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1: So ein paar einzelne Schauer oder Gewitter sind noch unterwegs im Freistaat, zum Beispiel entlang der Alpen oder auch in Unterfranken gerade. Ansonsten meistens aber jetzt trocken. Affing in Schwaben 22 Grad, Furt im Wald in der Oberpfalz, da messen wir 21 und Würzburg in Unterfranken 18 Grad. Es wird im Laufe des Tages ein recht freundlicher Tag werden. Wir kriegen einen Sonne-Wolken-Mix. Allerdings meistens betrifft es nur den Norden Bayerns. Von den Alpen bis rüber zum Bayerwald, da breiten sich weiter Regenschauer und auch Gewitter aus bei 22 bis 27 Grad.
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1: Es ist 2 Uhr, ich bin Yves Simon. Umgestürzte Bäume, vollgelaufene Keller und sogar ein Tornado. In Teilen Deutschlands hat es am Abend heftige Unwetter gegeben. Vor allem die Mitte des Landes war betroffen. Der Tornado hat in Fürstenwalde in Brandenburg Schäden angerichtet. In Thüringen, da laufen gerade etwa noch 20 wetterbedingte Einsätze. Vor allem der Süden des Bundeslandes nahe der bayerischen Grenze ist betroffen. Unter anderem sind Bäume auf Autos gestürzt. Aber von Verletzten ist keine Rede. Die gibt's aber im Landkreis Mayen in Rheinland-Pfalz. Dort sind Menschen von einem umstürzenden Baum getroffen worden. Die Stadt Monschau in NRW hat ihre Evakuierung wegen des Waldbrandes in Belgien jetzt aufgehoben. Alle Betroffenen können mit sofortiger Wirkung wieder in ihre Häuser zurückkehren, heißt es von der Stadtverwaltung. Betroffen waren mehrere Straßen in einem Stadtteil und Belgien hat inzwischen es geschafft, das Großfeuer im Naturschutzgebiet Hohes Venn einzugrenzen. 3000 Hektar Natur sind allerdings den Flammen zum Opfer gefallen. Es steht zu befürchten, dass es Jahrzehnte dauern wird, bis sich das Gebiet wieder vollständig erholt. Die Regierung von Oberfranken hat den Haushalt der Stadt Hof für dieses Jahr abgelehnt. Grund ist, dass Hof zu viele neue Schulden machen will und die laufenden Kosten nicht selbst stemmen kann. Jetzt darf die Stadt nur noch das Nötigste ausgeben und begonnene Projekte weitermachen. Neue Investitionen, die sind erstmal kaum möglich. Am Flughafen Leipzig ist ja Anfang des Monats eine Sprengstoffdrohne gefunden worden, aber konkrete Ermittlungsergebnisse, die gibt es bisher noch nicht. Bundesinnenminister Dobrindt bittet deswegen jetzt um Verständnis. Er will wirklich belastbare Beweise haben, sagt er. Bayern-Stürmer Harry Kane ist als bester Torjäger Europas mit dem goldenen Schuh ausgezeichnet worden. Im Museum der Allianz Arena hat der 33-Jährige von München geschwärmt. Die letzte Saison mit 36 Bundesliga-Toren hat er als die beste in seiner Karriere bezeichnet. Die Laudatio, die hat Ex-Bayern-Stürmer und Freund Luca Toni gehalten. Und dabei hat Luca Toni zu Kane gesagt:
2: I want to tell you, Harry. In the last 2 days, I spend all my time for study English for you. Okay?
1: Also Luca Toni hat extra nur für seinen Freund Harry Kane Englisch gelernt. Mit seinem Trefferkonto lässt Kane Konkurrenten wie zum Beispiel Erling Haaland oder Kylian Mbappé klar hinter sich. Es ist jetzt kurz nach 2.
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1: A3 Frankfurt Richtung Würzburg zwischen Helmstadt und dem Dreieck Würzburg West. Hier liegen größere Gegenstände auf der Fahrbahn. Sperre der A73 Suhl Richtung Bamberg zwischen dem Dreieck Suhl und Suhl Zentrum. Der Grund ein Unfall. Und A93 Regensburg Richtung Holledau zwischen Mainburg und Wolnzach. Hier liegen Gegenstände. Allen unterwegs eine gute und sichere Fahrt.
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0: das Wetter für München und die ganze Region.
1: So ein paar einzelne Schauer oder Gewitter sind noch unterwegs im Freistaat, zum Beispiel entlang der Alpen oder auch in Unterfranken gerade. Ansonsten meistens aber jetzt trocken. Affing in Schwaben 22 Grad, Furth im Wald in der Oberpfalz, da messen wir 21 und

0: Neuburg in Unterfranken 18 Grad. Es wird im Laufe des Tages ein recht freundlicher Tag werden. Wir kriegen einen Sonne-Wolken-Mix. Allerdings meistens betrifft es nur den Norden Bayerns. Von den Alpen bis rüber zum Bayerwald, da breiten sich weiter Regenschauer und auch Gewitter aus bei 22 bis 27 Grad.
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0: Ich bin Yves Simon. Umgestürzte Bäume, vollgelaufene Keller und sogar ein Tornado. In Teilen Deutschlands hat es am Abend heftige Unwetter gegeben. Vor allem die Mitte des Landes war betroffen. Der Tornado hat in Fürstenwalde in Brandenburg Schäden angerichtet. In Thüringen, da laufen gerade etwa noch 20 wetterbedingte Einsätze. Vor allem der Süden des Bundeslandes nahe der bayerischen Grenze ist betroffen. Unter anderem sind Bäume auf Autos gestürzt. Aber von Verletzten ist keine Rede. Die gibt es aber im Landkreis Mayen in Rheinland-Pfalz. Dort sind Menschen von einem umstürzenden Baum getroffen worden. Die Regierung von Oberfranken hat den Haushalt der Stadt Hof für dieses Jahr abgelehnt. Grund ist, dass Hof zu viele neue Schulden machen will und die laufenden Kosten nicht selbst stemmen kann. Jetzt darf die Stadt nur noch das Nötigste ausgeben und begonnene Projekte weitermachen. Neue Investitionen, die sind erstmal kaum möglich.
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1: Ein paar Gewitter rumpeln momentan noch im Berchtesgadener Land und auch sonst im Alpenraum. Das sind aber keine Unwetter, einfach ganz normale Gewitter. In Ober- und Unterfranken sind die Unwetter jetzt wieder abgezogen. Wir messen gerade in Kärnten im Allgäu 21 Grad, Arnsburg in Niederbayern 20, Goldbach, Unterfranken 18 Grad. Heute bekommen wir einen recht freundlichen Sonne-Wolken-Mix, allerdings nur im Norden Bayerns, weiter südlich in einem Streifen von den Alpen bis rüber zum Bayerischen Wald. Da sind weiterhin Regen und Gewitter den ganzen Tag über unterwegs. 22 bis 27 Grad werden es.
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1: Es ist 3 Uhr, ich bin Yves Simon. Schwere Gewitter und Unwetter haben am Abend in Unter- und Oberfranken gewütet. Zahlreiche Bäume sind dabei umgestürzt. In Würzburg und der Umgebung sind mehrere Autos und ein parkender Wohnwagen beschädigt worden. Auch die Rhön hat es getroffen, aber zum Glück wurde niemand verletzt. In Kronach, da musste der Außenbereich eines Schützenfestes kurz vor Ende geräumt werden. Insgesamt hat die Polizei allein in Unterfranken 14 Unwettereinsätze gezählt. Ein schnelles Ende des Iran-Krieges gibt es, so wie es aussieht, nicht. US-Präsident Trump droht dem Iran jetzt mit einem beispiellosen Wirtschaftskrieg und er warnt auch andere Länder vor gewaltigen wirtschaftlichen Konsequenzen, falls sie den Iran unterstützen. Trotz bestehender US-Sanktionen will Trump Ölschmuggel, Geldtransfers und Tarnfirmen noch schärfer ins Visier nehmen. Hintergrund ist, dass die Verhandlungen mit dem Iran zuletzt kaum Fortschritte gemacht haben und gerade laufen auch gar keine Gespräche mehr. Die Verbraucherzentrale warnt wegen der niedrigen Gasspeicherstände und steigender Einkaufspreise vor höheren Kosten für die Haushalte im kommenden Winter. Durch den Iran-Krieg und auch die weiter blockierte Straße von Hormus sind Gas und Öl weltweit ja teuer geworden. Deutsche Speicher sind deutlich weniger gefüllt als im Vorjahr. Verbraucherschützer raten schon jetzt mal lieber die Preise anderer Anbieter zu checken. Jedes Jahr wenden sich tausende Menschen mit einem Verdacht auf Behandlungsfehler an den medizinischen Dienst. Heute legen die Gutachter neue Zahlen auf den Tisch und schon seit Jahren zeigen diese Statistiken Behandlungsfehler. Das sind keine Einzelfälle. Claudia Wächter berichtet.
2: Der Arzt übersieht einen Knochenbruch oder Laborwerte werden vertauscht. Darf eigentlich nicht passieren, aber auch bei ihrer letzten Erhebung zählten die Gutachter rund 3700 Behandlungsfehler und oft mit krassen Folgeschäden für die Patienten. Viele starben sogar. Ein Riesenproblem ist zudem, dass die Dunkelziffer erheblich höher ist.
1: French Open-Sieger Alexander Zverev sucht weiterhin nach seiner Form. Der 29-Jährige wollte eigentlich das Masters-Turnier in Cincinnati ordentlich aufmischen und Selbstvertrauen tanken, weil ja in 10 Tagen schon die US Open starten. Das ist aber nichts geworden. Der Top-Favorit ist jetzt im Achtelfinale gegen den US-Amerikaner Tommy Paul in 3 Sätzen ausgeschieden. Es ist jetzt 3:15.
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1: A7 Fulda Richtung Würzburg zwischen dem Dreieck Fulda und Bad Brückenau-Volkers. Hier eine Sperre momentan wegen eines defekten LKWs. Sperre auch auf der A73 Suhl Richtung Bamberg zwischen dem Dreieck Suhl und Suhl Zentrum. Hier laufen Bergungsarbeiten. Und die A6 noch Pilsen Richtung Nürnberg zwischen Amberg Süd und Amberg West. Ein Schwertransport ist hier unterwegs und es liegen Gegenstände auf der Fahrbahn. Allen unterwegs eine gute und sichere Fahrt.
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1: Ein paar Gewitter rumpeln momentan noch im Berchtesgadener Land und auch sonst im Alpenraum. Das sind aber keine Unwetter, einfach ganz normale Gewitter. In Ober- und Unterfranken sind die Unwetter jetzt wieder abgezogen. Wir messen gerade in Kärnten im Allgäu 21 Grad, Anburg in Niederlande.

0: Oberbayern 20, Goldbach, Unterfranken 18 Grad. Heute bekommen wir einen recht freundlichen Sonne-Wolken-Mix, allerdings nur im Norden Bayerns, weiter südlich in einem Streifen von den Alpen bis rüber zum Bayerischen Wald. Da sind weiterhin Regen und Gewitter den ganzen Tag über unterwegs. 22 bis 27 Grad werden es.
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0: Ich bin Yves Simon. Schwere Gewitter und Unwetter haben am Abend in Unter- und Oberfranken gewütet. Zahlreiche Bäume sind dabei umgestürzt. In Würzburg und der Umgebung sind mehrere Autos und ein parkender Wohnwagen beschädigt worden. Auch die Rhön hat es getroffen, aber zum Glück wurde niemand verletzt. In Kronach, da musste der Außenbereich eines Schützenfestes kurz vor Ende geräumt werden. Insgesamt hat die Polizei allein in Unterfranken 14 Unwettereinsätze gezählt. Ein schnelles Ende des Iran-Krieges gibt es, so wie es aussieht, nicht. US-Präsident Trump droht dem Iran jetzt mit einem beispiellosen Wirtschaftskrieg und er warnt auch andere Länder vor gewaltigen wirtschaftlichen Konsequenzen, falls sie den Iran unterstützen. Trotz bestehender US-Sanktionen will Trump Ölschmuggel, Geldtransfers und Tarnfirmen noch schärfer ins Visier nehmen. Hintergrund ist, dass die Verhandlungen mit dem Iran zuletzt kaum Fortschritte gemacht haben und gerade laufen auch gar keine Gespräche mehr.
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0: Sie lernten sich Ende der 70er als Mitarbeiter einer Disco in Birmingham kennen und wollten unbedingt Rockmusiker werden. Die Disco benutzten sie als Übungsraum, nahmen etliche Songs auf und benannten sich nach dem Bösewicht aus dem Film Barbarella, Duran Duran. Ihr Musikvideo zu dem Song Girls on Film war der BBC zu gewagt und durfte in Großbritannien nicht im Fernsehen laufen. In den 80ern waren sie überall zu hören. Im Radio und im Kino. Duran Duran. 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

0: Im Freistaat heute wechselnd bewölkt. Da sind auch viele sonnige Abschnitte mit dabei, allerdings nur nördlich der Donau, also insbesondere in Franken und teilweise auch in der Oberpfalz. Weiter südlich breiten sich vor allem ab dem Mittag dann Schauer und teils wieder kräftige Gewitter aus. Die Temperaturen 21 bis 27 Grad, also nass vor allem vom Allgäu bis rüber in den Bayerischen Wald. Morgen am Freitag unbeständig und wieder kühler, nur noch 17 bis 25 Grad.
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0: Es ist 4 Uhr, ich bin Yves Simon. Am Abend hat es heftige Unwetter gegeben, allerdings nur im Norden Bayerns, in Unter- und Oberfranken vor allem. Es wurde niemand verletzt. Zahlreiche Bäume sind aber umgestürzt in Würzburg und in der Umgebung. Da sind gleich mehrere Autos und ein parkender Wohnwagen beschädigt worden. Auch in der Rhön hat es viele Einsätze gegeben. In Kronach, da musste der Außenbereich eines Schützenfestes geräumt werden, allerdings kurz vor Schluss schon. Die Polizei hat allein in Unterfranken 14 Unwettereinsätze gezählt. Aufatmen in Monschau in NRW. Seit Sonntag war ja ein Ortsteil evakuiert, jetzt aber nicht mehr die 30 betroffenen Bürgerinnen und Bürger aus verschiedenen Straßenzügen in kalter Herberg können zurück in ihre Häuser. Das Ganze mit sofortiger Wirkung. Grund ist die sich entspannende Lage des Waldbrandes im Naturschutzgebiet Hohes Venn. Philipp Grüger von der Feuerwehr.
2: Die aktuelle Lage sieht so aus, dass wir in den Bereichen auf belgischer wie auf deutscher Seite durch unsere Messprotokolle keine Gefahrstoffe mehr nachweisen können und dadurch die Evakuierungsmaßnahme aufheben können.
0: Die Behörden hatten vermeldet, dass das Feuer jetzt eingekreist ist. Günstige Neuwagen werden in Deutschland immer mehr zur Rarität. Laut ADAC gibt es keine 35 Modelle mehr unter 20.000 Euro. Das war vor 5 Jahren noch der Fall. Jetzt sind es gerade mal noch 16 und keines davon kommt von einem deutschen Hersteller. Autos sind auch insgesamt deutlich teurer geworden. Das liegt an der vielen Technik, die verbaut ist. Das wird auch immer mehr. Entweder weil die Technik einfach von den Fahrern gefragt ist oder vorgeschrieben. Prinz Harry kehrt offenbar gemeinsam mit seiner Frau Meghan und den Kindern nach Großbritannien zurück. Mehrere britische Medien berichten von einem Umzug noch Ende dieses Monats. Die Kinder sollen auch schon für den Schulstart im September an einer britischen Schule angemeldet worden sein. Die Familie plant demnach ein Leben in einer privaten Residenz außerhalb von London. Offiziell ist aber noch nichts bestätigt. Zuletzt hatten sich Harry und König Charles aber wieder angenähert. Bayern-Star Jamal Musiala sorgt mit seinen 2 Zusammenbrüchen in den letzten beiden Testspielen für den FC Bayern für große Sorgen bei den Fans. Jetzt haben die Münchner bestätigt, dass sie schon länger von einer neurologischen Erkrankung bei Musiala wissen. Für den Club ist das also nichts Neues. Musiala selbst betont aber, die Krankheit ist gut behandelbar. Es ist jetzt 4:15.
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0: Auf der A73 gibt es eine Sperre Suhlfahrt Richtung Bamberg zwischen dem Dreieck Suhl und Suhl-Zentrum. Hier momentan Bergungsarbeiten nach einem Unfall. Und A93 Holledau Richtung Regensburg zwischen Mainburg und Eigelsbach. Hier liegen Gegenstände auf der Fahrbahn. Allen unterwegs eine gute und sichere Fahrt.
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1: Im Freistaat heute wechselnd bewölkt, da sind auch viele sonnige Abschnitte mit dabei, allerdings nur nördlich der Donau, also insbesondere in Franken und teilweise auch in der Oberpfalz. Weiter südlich breiten sich vor allem ab dem Mittag dann Schauer und teils wieder kräftige Gewitter aus. Die Temperaturen 21 bis 27 Grad, also nass vor allem vom Allgäu bis rüber in den Bayerischen Wald. Morgen am Freitag unbeständig und wieder kühler, nur noch 17 bis 25 Grad.
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1: Ich bin Yves Simon. Am Abend hat es heftige Unwetter gegeben, allerdings nur im Norden Bayerns, in Unter- und Oberfranken vor allem. Es wurde niemand verletzt. Zahlreiche Bäume sind aber umgestürzt in Würzburg und in der Umgebung. Da sind gleich mehrere Autos und ein parkender Wohnwagen beschädigt worden. Auch in der Rhön hat es viele Einsätze gegeben. In Kronach, da musste der Außenbereich eines Schützenfestes geräumt werden, allerdings kurz vor Schluss schon. Die Polizei hat allein in Unterfranken 14 Unwettereinsätze gezählt. Aufatmen in Monschau in NRW. Seit Sonntag war ja ein Ortsteil evakuiert, jetzt aber nicht mehr die 30 betroffenen Bürgerinnen und Bürger aus verschiedenen Straßenzügen in Kalter Herberg können zurück in ihre Häuser. Das Ganze mit sofortiger Wirkung. Grund ist die sich entspannende Lage des Waldbrandes im Naturschutzgebiet Hohes Venn. Philipp Grüger von der Feuerwehr.
2: Die aktuelle Lage sieht so aus, dass wir in den Bereichen auf belgischer wie auf deutscher Seite durch unsere Messprotokolle keine Gefahrstoffe mehr nachweisen können und dadurch die Evakuierungsmaßnahme aufheben können.
1: Die Behörden hatten vermeldet, dass das Feuer jetzt eingekreist ist.
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0: ist 5 Uhr, ich bin Yves Simon. Heftige Unwetter haben am Abend in Brandenburg, Thüringen, Rheinland-Pfalz und auch in Hessen gewütet. Zahlreiche Häuser wurden schwer beschädigt, zum Beispiel in Wetzlar. Dort sind etwa 60 Gebäude betroffen. Teilweise wurden dort ganze Dächer abgedeckt. Einige Häuser sind unbewohnbar. In Laubach, da ist ein Baum auf einen Gastank gestürzt. Hier mussten Anwohner mitten in der Nacht aus ihren Häusern und Wohnungen raus. Und im Landkreis Mayen-Koblenz, da sind 2 Menschen von einem umstürzenden Baum verletzt worden. In Brandenburg hat sogar ein Tornado gewütet. US-Präsident Trump droht dem Iran jetzt mit einem beispiellosen Wirtschaftskrieg. Das hat er auf seiner Plattform True Social geschrieben. Tina Eck berichtet für uns aus Washington.
1: Der Frust ist groß. Der Iran lässt sich nicht in die Knie zwingen und Trump gehen langsam Druck und Drohungen aus. Nun verkündet er einen gewaltigen Wirtschaftskrieg, eine ökonomische Apokalypse für den Iran. Eine verheerende Wirtschaftsoperation mit Maßnahmen historischen Ausmaßes. Vermutlich denkt er an eine Ausweitung der sowieso schon bestehenden Sanktionen und weitere drastische Wirtschaftsblockaden.
0: In Deutschland ist die Vermögensungleichheit laut einer neuen Studie leicht zurückgegangen. Die Schere zwischen Arm und

0: Reich wächst also nicht weiter, sie schrumpft etwas. Vor allem zwischen Ost und West ist diese Schere aber immer noch riesig. Im Süden Deutschlands, da liegt das durchschnittliche Nettovermögen bei rund 440.000 Euro, im Osten knapp bei nur 170.000. Wer jetzt schon wach ist, kann es möglicherweise bestätigen. In Deutschland schlafen viele Menschen unter der Woche zu wenig. Laut einer Studie des Robert-Koch-Instituts haben 40% angegeben, nachts auf weniger als die empfohlenen 7 Stunden zu kommen. Bei Männern haben das etwa 43% gesagt. Bei den Frauen waren es nur 36%. Kurioser Einsatz in Grassau im Kreis Traunstein. Da ist ein 60-Jähriger während einer Videokonferenz einfach eingeschlafen. Seine Kollegen haben aus Sorge die Feuerwehr gerufen, weil er einfach weggeknickt ist. Hätte auch ein gesundheitlicher Notfall sein können. Die Einsatzkräfte sind über den Balkon dann in die Wohnung eingestiegen, haben den Mann aber tief schlafend auf der Couch gefunden. Er war laut Polizei stark alkoholisiert. Das haben seine Teilnehmer an der Konferenz gar nicht bemerkt. Vorsorglich ist der Mann ins Krankenhaus gebracht worden.
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2: Da heute Morgen örtlich noch Gewitter aus der Nacht hier unterwegs sind, da blitzt teilweise ganz schön heftig. Also es ist ein richtiges Schauspiel da oben. Das Ganze bei aktuell 21 Grad in Schwabing, 20 in Bruntal, 19 in Bernbeuern im Landkreis Weilheim-Schongau. Am Vormittag erstmal Sonne und Wolken, bevor gegen Mittag wieder Schauer und Gewitter zu uns ziehen. Die Topwerte schwüle 23 bis 26 Grad. Morgen dann durchwachsen bei höchstens 21 Grad.
3: 3 nach 5 haben wir es, der zuverlässige Verkehrsservice für München und die ganze Region. Eine Meldung von der Landshuter Allee, Überleitung zum Mittleren Ring ist gesperrt. Da wird die Fahrbahn ausgebessert, dauert circa noch eine Stunde. Ansonsten läuft's, aber es gibt schon den ersten Blitzer des Tages. Dankeschön, Christian. Stadtgebiet Wasserburger Landstraße einwärts, kurz vom TSV Waldruderring, ein Anhänger. Meldet uns gerne weitere Blitzer, jederzeit per Telefon oder auch per WhatsApp. Für beides gilt dieselbe Nummer, die 089-4433-4433. Schon mal vielen Dank.
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2: Ferienzeit in München und der Region. Schönen guten Morgen am Donnerstag.
3: Servus bei Nans. Und falls ihr keinen Urlaub habt, kommt jetzt ein Morgenhuber-Tipp für Urlaubsfeeling in der Arbeit.
2: Oje, was kommt jetzt wieder?
3: Morgens einfach den besten Platz im Büro mit dem Handtuch reservieren. Ne?
2: Ja, ich glaube, du brauchst auch Urlaub, kann das sein? Rein geht's in den neuen Tag. Wir spielen dazu mehr 80er, mehr 90er, gleich R.E.M., Losing My Religion. Und zwar direkt nach Tina Turner. What you get is what you see. Schönen guten Morgen.
3: Schön, dass ihr mit dabei seid. Kommt gut rein in diesen neuen Tag.
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0: R.E.M. Losing My Religion. Es geht rein in diesen Donnerstag, 12:05 haben wir es ganz genau.
1: Jetzt hast du kurz überlegt, gell? Ist Donnerstag? Ist schon Donnerstag.
0: Es ist schon Donnerstag.
1: Ein kleiner Freitag. Wir freuen uns und begleiten euch in den Tag. Mehr 80er, mehr 90er. Und das Beste von heute hier auf Arabella München. Jetzt von Sia, The Greatest. Guten Morgen.

0: Also ich habe einen Lambo in Gelb, Rot, Lila und Schwarz und natürlich alles Neuwagen drum, kann ich das leider nicht bestätigen.
1: Aufwachen, ne? Morgen, Hubert, du schläfst noch. Aufwachen.
0: Ach, schade.
1: Arabella München hier, 20 Minuten nach 5. Wir haben eine wichtige Info für euch. Wenn ihr vielleicht gerade überlegt, euch ein neues Auto zu kaufen, bei den Gebrauchtwagen kommt es nämlich wirklich auf die Farbe an. Je nachdem, welche das ist, wird es billiger oder eben auch sehr viel teurer.
0: Das ist kein Witz, eine Autokaufplattform hat ein Jahr lang die Angebote von Gebrauchtwagen untersucht und festgestellt, die billigsten Farben sind braun, silber und beige. Da sind fast bis zu 20.000 Euro Rabatt als andere Farben. Die teuersten sind tatsächlich lila, gelb und grün.
1: Aber warum?
0: Ja,
1: gibt es natürlich seltener wahrscheinlich, aber wahrscheinlich auch zu Recht. Übrigens, die meistverkauften Farben, ganz klar, klassisch, schwarz, grau und weiß, die sind dann auch teurer als der Durchschnitt.
0: Vielleicht wird mein nächster Lambo dann ein brauner. Das Geld, was ich mir spare, geht dann für den Sprit drauf.
1: Aufwachen, morgen,
0: Uwe. Schon wieder.
1: Schade. Schon wieder.
0: Und jetzt aufwachen mit Dan Parsons Project. Mehr 80er, mehr 90er auf Arabella München. Kommt gut in diesen Donnerstag.
1: Guten Morgen.

0: Ja, ist denn schon wieder Donnerstag? Wir starten gemeinsam rein in diesen neuen Tag. 5 Minuten vor 6 haben wir es ganz genau jetzt.
1: Auf Arabella München, jetzt Sophie B. Hawkins mit SLA Meet Down. Guten Morgen.
0: Guten Morgen.

0: Das Wetter für München und die Region, da ist wirklich Achterbahn angesagt gerade. Wir starten bei 20 Grad in Allach, 19 in Vaterstetten, 19 auch in Inning im Landkreis Starnberg. Später 23 bis 26 Grad, am Morgen letzte Schauer und Gewitter, danach erstmal freundlich, dann Sonne und Wolken. Spätestens in der zweiten Tageshälfte ziehen aber schon die nächsten Schauer und Gewitter durch. Morgen dann meistens nass und bewölkt, die Sonne kommt nur noch selten durch bei höchstens 21 Grad. Soweit das Wetter, endlich mit ein bisschen Regen und das wirkt sich auch positiv auf die Waldbrandgefahr aus. Alle Infos dazu jetzt bei Lisa Nagler in den Nachrichten.
1: 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Wir schnaufen durch bei immer wieder Regen und kühleren Temperaturen. Heute und auch die kommenden Tage in München und der Region. Vor allem unsere Natur. Die Waldbrandgefahr ist deutlich gesunken auf die niedrigste Warnstufe 1. In München, aber auch in der Region, Fürstenfeldbruck, Dachau oder Erding. Schwere Gewitter, die hat's im Norden Bayerns gegeben. Die Schere zwischen Arm und Reich, die wird kleiner. Eine aktuelle Studie des Instituts der deutschen Wirtschaft zeigt, die Vermögensungleichheit bei uns ist bis zur Finanzkrise 2008 gewachsen. Seitdem geht sie zurück, meldet die Süddeutsche Zeitung. Insgesamt bleiben die Vermögen demnach aber weiterhin sehr ungleich verteilt, vor allem im EU-Vergleich. Und noch die gute München-Nachricht. Stabiles Zahlen per Karte, schnelle Bestellsysteme in den Zelten oder auch Fotos und Videos ohne Probleme durchschicken. Nicht nur an den Zelten und Fahrgeschäften, da wird auf der Wiesn auf Hochtouren gewerkelt, auch digital wird aufgerüstet. Gut einen Monat vor Wiesnstart wird unter den Straßen ein hochmodernes Glasfasernetz verlegt. Immer gut informiert, das war das Update für München und die Region. Den zuverlässigen Verkehrsservice, den gibt's jetzt mit dem Morgenhuber.
2: 5:31 gleich eine Meldung vom Georg Brauchlering und zwar Landshutallee, Überleitung zur Mittleren Ring oder zum Mittleren Ring, der ist gesperrt. Fahrbahnausbesserung dauert bis 6 Uhr und generell haben wir da heute Probleme. Statt auswärts die östliche Hauptfahrbahn der Landshutallee ist aber 6 Uhr bis Sonntag 22 Uhr teilweise gesperrt. Der Fahrbahnbelag wird erneuert. Betroffen ist der Abschnitt von der Dachauer Straße über den Georg Brauchlering Richtung Mosacher Straße. Es gibt allerdings eine Umleitung, trotzdem dauert es natürlich länger. Das mit einplanen. Kommt gut und sicher durch und einen Blitz da gibt schon. Stadtgebiet Wasserburger Landstraße heimwärts, kurz vom TSV Waldruderring. Meldet uns gerne weitere Blitzer, jederzeit per Telefon oder auch per WhatsApp. Für beides gilt dieselbe Nummer, die 089-4433-4433. Danke!
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1: Auf dem Weg in den Urlaub bin ich eher so Kategorie alle 5 Minuten checken, ob ich wirklich alles dabei habe. Mein Reisepass hätte ja plötzlich aus der Handtasche springen können, ja. Zum Beispiel, ist ja alles möglich. Und wenn ich wegfliege, mindestens 2 Stunden vor Abflug am Flughafen sein.
2: Damit hast du jetzt offiziell gesagt, dass du über 30 bist, Anja. Ja. Ich nicht, ich fliege ja nicht weg, ich fahre nach Bivione, ihr hört Arabella München um gleich 20 vor 6.
1: Deswegen, ne? Bist du aber auch trotzdem nicht unter 30. Ach so. Aber tatsächlich gibt es beim Reisen und Urlaub machen extreme Unterschiede zwischen jung und ich sage jetzt mal nicht mehr ganz so jung.
2: Ja, eine aktuelle Urlaubsstudie sagt, die unter 30-Jährigen, die schludern fast schon auf dem Weg in den Urlaub, kommen eher kurz vor knapp zum Abflug oder an den Bahnhof und vergessen auch einfach gern mal ihren Reisepass. Das ist doch das Wichtigste, oder?
1: Reisepass. Einen Stress, also, ja. Den man da hat, oder? Ich will ja gemütlich in Urlaub starten. Aber gut, übrigens auch beim Gepäck gibt es Unterschiede, allerdings nicht zwischen alt und jung, sondern natürlich zwischen Mann und Frau. Fast jede zweite Frau sagt, ich packe zu viel ein. Bei den Männern ist es gerade mal jeder vierte.
2: Gut, dafür hätte man jetzt keine Studie gebraucht.
1: Wahrscheinlich nicht, nee.
2: Die Hooters, Johnny V, mehr 80er, mehr 90er auf Arabella München. Einen wunderschönen guten Morgen am Donnerstag.
1: Guten Morgen.

0: Morgen über, stell dir mal folgende Situation vor.
1: Ja.
0: Du, ein Maskrug, dramatischer Blick in Zeitlupe und Millionen Menschen weltweit schauen dir zu.
1: Jetzt frage ich mich gerade nur, warum das einer sehen wollen würde. Ne?
0: Das ist auch ein guter Einwand. Arabella München hier um 5.47 Uhr. Guten Morgen.
1: Morgen.
0: Es wäre eh nur eine Szene im Hintergrund tatsächlich. Netflix dreht nämlich eine große Romantic-Comedy bei uns auf der Wiesn. Oh. Und dafür suchen sie jetzt 4000 Komparsen aus München und der Region.
1: Ja, und gesucht wird alles. Also Bierzeltgäste, Trachtler, Blasmusikanten, Leute für Fahrgeschäfte. Also alles mit dabei. Ne?
0: Alles mit dabei. Die Voraussetzung, eine eigene Tracht wäre super. Das war's. Wenn ihr mitspielen wollt, alle Infos zum Casting auf radioarabella.de. Gedreht wird von September bis November.
1: Ich fange hier schon mal an, Autogrammkarten zu schreiben. Ja. Moment, man muss ja vorbereitet sein.
0: Nee, absolut, finde ich gut. Ja. Ich hätte auch gerne eine dann, bitte.
1: Bekommst du. Beim Bier trinken. Naja, Queen I Want to Break Free auf Arabella München. Kommt gut rein in diesen Donnerstag. Morgen!
0: Morgen!

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2: Da die Wäsche besser drinnen lassen heute nicht, dass ihr nach dem Feierabend nochmal neu waschen dürft. Die aktuellen Temperaturen 20 Grad im Angerviertel, 18 in Andex, 19 in Hattenhofen im Landkreis Fürstenfeldbruck. Nach letzten Schauern und Gewittern am Morgen aus der Nacht, am Vormittag erstmal Sonne und Wolken, bevor gegen Mittag, Nachmittag wieder Schauer und Gewitter zu uns ziehen. Die Topwerte dann 23 bis 27 Grad. Morgen durchwachsen bei höchstens 21 Grad. Soweit das Wetter. Es ist 6 Uhr.
3: Schönen guten Morgen. Die Nachricht mit Lisa Nagler. Zuerst das Wichtigste aus München und der Region. Fenster aufreißen und durchlüften. Es kühlt ab heute und die kommenden Tage. Gut für die Natur. Die Waldbrandgefahr ist deutlich gesunken bei uns. Nach zeitweise Stufe 4, ist die zweithöchste Warnstufe, gilt überall in München und der Region wieder 1. Schwere Unwetter, die hat es in der Nacht aber auch gegeben. Im Norden von Bayern, in und um Würzburg, sind Bäume auf Autos gestürzt. Noch schwerer in Brandenburg, Thüringen oder auch Rheinland-Pfalz. Rotstift im Nahverkehr. Wegen Klammerkassen und steigender Kosten wird nicht nur in der Stadt selbst angepasst und gekürzt, auch in der Region bei Bus und Ruftaxi, hier vor allem in ländlichen Regionen. Lokalreporter Andi Weinhold.
4: Besonders hart trifft es kleine Orte wie Dunsdorf im Landkreis Eichstätt. Weil die Fahrgastzahlen gering sind und die Kosten steigen, fährt der Linienbus dort fast gar nicht mehr. Auch im Kreis Erding stehen mehrere wichtige Regionalbuslinien vor dem Aus oder werden massiv reduziert. Darunter die Verbindungen nach Hallbergmoos und Freising. Verkehrsverbände schlagen Alarm, da ohne verlässliche Zuschüsse vom Freistaat die Verkehrswende auf dem Land ins Stocken gerät.
3: Smarte Brandwächter. Mit KI-gesteuerten Drohnen will Bayern Waldbrände in Zukunft früher erkennen. Ab dem Frühjahr gemeinsam mit Tschechien. Forscher haben das System jetzt in der Oberpfalz getestet. Gassensoren an Bäumen und Drohnen mit Wärmebildkameras. Die starten automatisch und spüren Glutnester auf. Und noch die gute München-Nachricht. Schon zum zweiten Mal in seiner Karriere hat sich FC Bayern-Star Harry Kane den goldenen Schuh geholt. Eine Trophäe für Europas besten Torschützen. Die gab's im Vereinsmuseum der Münchner in der Allianz Arena. Die Laudatio, die hat Ex-Bayern-Stürmer und Freund Luca Toni gehalten.
5: I want to tell you, Harry. In the last 2 days, I spend all my time for study English for you. Okay?
3: Immer gut informiert, das waren die Nachrichten für München und die Region. Den Blick von den Straßen, den gibt's jetzt mit dem Morgenhuber.
6: 2 nach 6 haben wir's gleich. Eine Info stadtauswärts, die östliche Hauptfahrbahn der Landshutallee ist jetzt dann ab 6 Uhr bis Sonntag 22 Uhr teilweise gesperrt. Der Fahrbahnbelag wird erneuert. Betroffen ist der Abschnitt von der Dachauer Straße über den Georg-Brauchle-Ring Richtung Moserhaar Straße. Das mit einplanen, es gibt zwar eine Umleitung, es dauert aber natürlich länger.

0: Kommt gut und sicher an.
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0: Ein Blitzer steht im Stadtgebiet Wasserburger Landstraße, einwärts kurz vom TSV Waldrudering. Und wenn ihr weitere Blitzer seht, gerne anrufen, bei uns gerne auch eine WhatsApp schicken. Gebt beides immer unter derselben Nummer, die 089-4433-4433. Vielen Dank.
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0: Schönen guten Morgen an diesem Donnerstag.
4: Guten Morgen mit guten Nachrichten. Psychologen haben festgestellt, die Stimmung im Büro steigt am Donnerstag sprunghaft an.
0: Oh.
4: Der Grund, das fast Wochenende hoch. Heißt in der Praxis, wir lächeln mehr, die Kaffeepausen dauern länger, ja, und die Arbeitsmoral, die sinkt. Hoppala.
0: Also liebe Chefs, der Donnerstag ist schuld. Wir können gar nichts dafür.
4: Ne?
0: Das nur mal zur Info.
4: Ja.
0: Und darauf erstmal eine ausgedehnte Kaffeepause.
4: Vorm Start erstmal Pause machen.
0: Richtig. Ja. Und dazu mehr 80er, mehr 90er für euch gleich. Wickfield, Saturday Nights und davor Daryl Hall und John Oates. Hier ist Man Eater. Guten Morgen.
4: Morgen.
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0: Gewinnen daheim, wie schön wäre das denn bitte, gell? Arabella München um 10 Minuten nach 6. Bisher hat der FC Bayern 6-mal die Champions League gewonnen.
1: Ne? Ja, und gestern hat der Stadtrat entschieden, München bewirbt sich für das Champions League-Finale 2028. Das Beste, unsere Chancen stehen außergewöhnlich gut. Wir sind für 2028 nämlich die Einzigen, die sich beworben haben. Aber warum?
0: Ja, der UEFA lag erstmal gar keine Bewerbung vor. Deswegen sind sie aktiv auf uns, auf München zugegangen. München gilt nämlich als Sorglos-Garantie. Da klappt immer alles. Aha. Das Problem für viele Städte, extrem harte Bedingungen, zum Beispiel bei der Infrastruktur oder auch der Kapazität.
1: Ja, und dann kommen noch die Kosten dazu. Sicherheitskonzepte, Polizeieinsätze, Straßensperrungen, Fanfeste. Kostet alles Millionen. Das Gute bei uns in München, bei uns muss nichts neu gebaut oder umgeplant werden. Die Abläufe zwischen Stadt, MVG, Polizei und Arena sind perfekt eingespielt. Und auch unser Oberbürgermeister Dominik Krause, der würde sich freuen.
2: Ich würde mich sehr freuen, wenn wir das Champions League-Finale 2028 wieder in München veranstalten können. Wir haben schon 2025 erlebt, was für eine besondere Atmosphäre so ein Finale in der ganzen Stadt entfalten kann. Und vor allem hat 2025 auch schon gezeigt, dass wir Sportgroßereignisse auf höchstem internationalen Niveau ausrichten können. Und wäre jetzt eine große Chance, München nochmal als weltoffene und sportbegeisterte Gastgeberstadt auch international zu präsentieren.
0: Ja bitte, Bayern München, ole, ole, ole, gewinnt die Champions League daheim, es wäre so schön.
1: Sehr gut, also da kann ja jetzt gar nicht mehr nichts, also müsste ja klappen, gell?
0: Wenn das die UEFA gehört hat, da fehlt sich überhaupt nichts.
1: Nee, denk auch, ja. Bewerbung abgesagt.

0: Experten jetzt wieder, es sollten pro Nacht schon mindestens 7 Stunden sein. Und auf das kommen wir die meisten nicht. So wie wir die meisten nicht, so wollte ich sagen. Zeigt eine Untersuchung vom Robert-Koch-Institut, knapp 40% schlafen zu wenig.
1: Vor allem übrigens Männer, dabei ist es gar nicht gesund, geht zum Beispiel auf den Blutdruck, also vielleicht heute einfach liegen bleiben und ausschlafen. Und wenn der Chef schimpft, einfach sagen, dass euch das Dr. Professor Morgenhuber und seine Assistentin alle empfohlen haben. Ne?
0: Gut, Dr. Professor Morgenhuber geht dann aber auch ans Telefon, wenn der wütende Chef dran ist, gell?
1: Ja.
0: Assistentin, ich glaube, es hakt.
1: Jetzt die Kungs.

0: Lady Idol zum Start in diesen Donnerstag. 6 Minuten vor 7 haben wir es. Schön, dass sie mit uns aufsteht.
1: Da weckt uns jetzt extra Cher. Ist extra aufgestanden, damit sie uns was singen kann. Arabella München hier jetzt mit Love and Understanding. Schönen guten Morgen.
0: Gibt's auch nur bei uns, ne? Dass Cher für euch aufsteht.
1: Absolut. Ne?
0: Ja, ja.

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11: Das Wetter für München und die Region, und da übernimmt auch heute wieder Petrus das Gießen. Wir starten bei 20 Grad im Lehel, 19 in Stockdorf, 18 in Grafrath im Landkreis Fürstenfeldbruck. Später 23 bis 27 Grad. Am Morgen gibt es jetzt noch letzte Schauer und Gewitter noch vereinzelt aus der Nacht. Sonst schon freundlich, so bleibt es erstmal vormittags bei Sonne und Wolken. In der zweiten Tageshälfte kommen dann aber schon die nächsten Schauer und Gewitter zu uns. Morgen meistens nass und bewölkt. Die Sonne kommt nur selten durch bei höchstens 21 Grad. Das war's mit dem Wetter. Die Gewitter aus der Nacht sind teilweise ganz schön heftig ausgefallen. Eine Bilanz gibt's gleich bei Lisa Nagler in den Nachrichten.
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13: Arabella München um halb, immer gut informiert. Jetzt das Update. Umgestürzte Bäume, gesperrte Straßen. Gewitter sind auch über München und die Region gezogen. Bei uns zum Glück nicht schlimm, wenn eher Richtung Ammersee. Heftiger getroffen hat's vor allem Unterfranken. Verletzt wurde aber zum Glück niemand. Anders in Rheinland-Pfalz, eine Frau ist von einem Baum erschlagen worden. Es wird weiter gebaut bei uns in der Stadt. Die Landshuter Allee, die wird einmal mehr zur Staufalle. Ab heute wird zwischen Dachauer und Mosacher Straße asphaltiert. Heißt für Autofahrer, der Abschnitt des Mittleren Rings ist stadtauswärts komplett gesperrt, das bis Sonntagabend. Umgeleitet wird über die Dachauer und Hanauer Straße. Daheim ist's halt doch am schönsten. Es geht offenbar nach Hause für Prinz Harry schon Ende des Monats. Gemeinsam mit seiner Frau Meghan und den Kindern, berichten britische Medien. Die Kinder sollen schon für den Schulstart im September in einer britischen Schule angemeldet sein. Prinz Harry und seine Familie ziehen den Berichten nach in eine private Residenz außerhalb von London. Immer gut informiert, das war das Update für München und die Region. Und jetzt gibt's den zuverlässigen Verkehrsservice mit dem Morgenhuber.
14: 6:35 haben wir es. Ein Unfall ist passiert auf der A94 Passau in Richtung München zwischen Markt Schwaben und Parsdorf. Hier ist momentan die linke Spur blockiert. Und bei Lisa habt ihr es auch gehört, die östliche Hauptfahrbahn der Landshuter Allee ist bis Sonntag 22 Uhr teilweise gesperrt. Der Fahrbahnbelag wird erneuert. Betroffen der Abschnitt von der Dachauer Straße über den Georg-Brauchle-Ring Richtung Mosacher Straße. Es gibt eine Umleitung, trotzdem dauert es länger. Hier aktuell auch schon stockender Verkehr. Kommt gut und sicher durch. Das sind die aktuellsten Blitzer in München und der Region. Da kam eine WhatsApp-Sprachnachricht.
15: Guten Morgen, liebes Arabella-Team, hier ist die Sonja. Ich wollte einen Blitzer melden, und zwar in Waldrudering in der Wasserburger Landstraße, Höhe 205. Ein Standblitzer. Dank euch.
14: Wir sagen danke, Sonja, Dankeschön. Und noch jemand?
16: Guten Morgen, das ist der Gerhard. Ich hätte wieder mal einen Blitzer zu melden.

0: Jawohl.
1: Im Landkreis Freising, in Hallberg-Moosfahrtseinfahrt vor Grüneck kommend, beim Bushäuschen.
2: Alles klar, Dankeschön fürs Durchgeben. Meldet uns gerne weitere Blitzer, jederzeit per Telefon oder auch per WhatsApp. Für beides gilt ja dieselbe Nummer, das ist die 089-4433-4433. Danke.
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0: So, wir stimmen ein, es ist Urlaubszeit in München und der Region.
1: Über den Wolken,
0: na ja,
1: muss die Freiheit wohl grenzenlos sein.
0: Nicht nur die Freiheit, sondern auch die Emotionen anscheinend.
2: Ne? Das ist wahr, Arabella München hier um 6.39 Uhr. Aktuell fliegen ja viele in den Urlaub oder wieder nach Hause schon. Und eine aktuelle Untersuchung zeigt jetzt, im Flieger, da sind wir deutlich gefühlvoller. Wir weinen zum Beispiel viel schneller, wenn jetzt ein Liebesfilm läuft oder so. Das Phänomen hat sogar einen eigenen Namen, nennt sich, Achtung, Mile Cry Club.
0: Oh je, völlig abgehoben, ne? Liegt übrigens am niedrigen Kabinendruck. Es wird weniger Sauerstoff übers Blut transportiert. Die Symptome, Verwirrtheit, Müdigkeit und die Unfähigkeit, Emotionen zu kontrollieren. Und obendrauf kommt noch der Dauerlärm, also die Stresshormone werden ausgeschüttet.
2: Ne? Wieder was gelernt, siehst du mal.
0: Übrigens, die gefühlvollsten Menschen fliegen wohin?
2: Mhm.
0: In die Karibik nach Trinidad Tobago.
2: So, jetzt reicht's. Rein in diesen Donnerstag. Natürlich mit mehr 80ern, mehr 90ern hier auf Arabella München. Wenn wir den im Flugzeug hören würden, würden wir wahrscheinlich weinen.
0: Wahrscheinlich.
2: Boyzone mit No Matter What. Guten Morgen.

0: Ohne Moos nichts los und ohne Heu schaut sogar noch schlechter aus. Dreiviertel sieben auf Arabella München.
1: Ja, eure Hilfe ist gefragt. Der Tierpark Hellerbrunn hat sich bei uns gemeldet, weil sie dringend Heu für die Tiere suchen. Sprecherin Lisa Reiniger.
2: Wir suchen aktuell händeringend Heu, um genau zu sein, 75.000 Kilogramm Heu und 25.000 Kilogramm Grummet. Am besten in Pferdeheu-Qualität, also wirklich super Qualität, schimmel- und staubfrei. Wir kaufen das natürlich auch. Vielleicht gibt es ja irgendjemand, der noch Bestände hat oder jemanden weiß, und freuen uns über jeden Hinweis. Herzlichen Dank.
1: Ja, ich sehe Anja schon gleich selbst aufs Feld fahren, damit die Tiere genug Heu bekommen. Ne?
0: Mein ganzer Garten sieht aus wie ein Heufeld, aber ich glaube, das hilft keinem weiter. Also natürlich ist es wichtig, wenn ihr jemanden kennt oder selbst was habt, meldet euch gerne beim Tierpark oder bei uns. Wir geben es dann natürlich gerne weiter. 089 4433 4433. Vielen Dank.

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0: vor sieben haben wir es. Wir wollen, dass immer gut und sicher ankommt. Zwei ganz aktuelle Gefahrenmeldungen. Bitte aufpassen auf der A9 München Richtung Nürnberg, Kreuz Neufahren, Überleitung zur A92 in Richtung Deggendorf. Rechte Spur blockiert, Gefahr durch einen kaputten LKW. Und A96 München Richtung Lindau zwischen Germering Süd und Gilching. Gegenstände auf der Fahrbahn, nämlich Reifenteile. Der Pannen-LKW steht auf der Standspur. Kommt gut an.
1: Sicher vor allem, wir begleiten euch in diesen Donnerstag, ganz egal wo es hingeht, hier auf Arabella München. Mehr 80er, mehr 90er und das Beste von heute jetzt zusammen.

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9: Ein Kollege vorher so, ich habe das Gefühl, es wird nie wieder kalt. Ich kann beruhigen, das wird's bestimmt. Aktuell aber ja eher schwül. 20 Grad in Giesing, 19 in Grasbrunn, 19 in Alting im Landkreis Erding. Am Vormittag erstmal Sonne und Wolken. Richtung Nachmittag, Abend ziehen wieder Schauer und Gewitter zu uns. Die Topwerte davor 23 bis 27 Grad. Morgen durchwachsen bei höchstens 21 Grad. Soweit das Wetter. Es ist 7 Uhr.
10: Schönen guten Morgen. Die Nachricht mit Lisa Nagler. Zuerst das Wichtigste aus München und der Region. Wir schlafen besser, viele von uns, weil es abkühlt. Heute und die kommenden Tage. Die Natur, die freut's. Die Waldbrandgefahr in München und der Region, die ist deutlich gesunken durch den Regen und die Gewitter. Bei uns war vor allem die Ammersee-Region betroffen. Schwere Unwetter, die gab's im Norden Bayerns. Verletzt wurde hier zum Glück niemand. Anders in Brandenburg, Thüringen oder auch Rheinland-Pfalz. Reporterin Fiona Erdmann.
11: Hier kam es auch zu dem tragischen Unfall. Im Kreis Ahrweiler wurde eine Spaziergängerin von einem Baum erschlagen. Ihre Begleiterin wurde schwer verletzt. Außerdem wurden durch das Unwetter zahlreiche Autos und Häuser beschädigt, berichtet die Polizei. Teilweise habe der Wind ganze Hauswände herausgerissen und Dachziegel meterweit geschleudert. Auch heute sind laut Deutschem Wetterdienst in Teilen Deutschlands wieder Schauer und Gewitter möglich, vor allem im Nordwesten, im Süden und Südosten.
10: Ja, Sportgroßveranstaltungen, die können wir. Das will die Stadt einmal mehr zeigen. München bewirbt sich fürs Champions League-Finale in 2 Jahren. Wir haben berichtet. OB Krause hofft jetzt aufs Fußballturnier und den Zuschlag.
12: Wir haben schon 2025 erlebt, was für eine besondere Atmosphäre so ein Finale in der ganzen Stadt entfalten kann. Und vor allem hat 2025 auch schon gezeigt, dass wir Sportgroßereignisse auf höchstem internationalen Niveau ausrichten können. Und eine erneute Austragung des Champions League-Finale wäre jetzt eine große Chance, München nochmals weltoffene und sportbegeisterte Gastgeberstadt auch international zu präsentieren.
10: Krause im exklusiven Interview. Im September entscheidet die UEFA final. Bisher gibt's keine Mitbewerber. Die Gasspeicher sind weniger gefüllt als im Jahr davor. Die Preise für Gas deutlich gestiegen durch den Iran-Krieg. Die Verbraucherzentrale warnt jetzt vor höheren Kosten für Haushalte im Winter. Der Tipp, die Preise der Anbieter checken. Nicht unbedingt Badewetter heute, aber für die kommenden Sommersonnentage bei uns wichtig. Blaualgen breiten sich weiter aus, jetzt auch am Heimstettener See. Das Münchner Gesundheitsamt warnt. Ein striktes Verbot wie am Deininger Weiher gibt's aber noch nicht. Und noch die gute München-Nachricht. Zur Filmkulisse wird die Stadt wieder mal. Diesmal die Wiesn. Wer will, ist dabei als Komparsin oder Komparse. 4000 Statisten braucht's für eine neue Komödie für Netflix. Gedreht wird bis November. Danach geht's in Penzing, Landkreis Landsberg weiter. Immer gut informiert, das waren die Nachrichten für München und die Region. Und jetzt der zuverlässige Verkehrsservice mit dem Morgenhuber.

0: 2:07 haben wir es. Wir starten mit den Gefahrenmeldungen. Bitte aufpassen. Einmal A8 Stuttgart Richtung München zwischen Dachau-Fürstenfeldbruck und Dreieck-Eschenried. Da liegen Müllsäcke auf der Fahrbahn. Ein Pannen-LKW steht auf der Standspur. A9 München Richtung Nürnberg. Kreuz Neufahren. Überleitung zur A92 in Richtung Deggendorf. Rechte Spur blockiert. Ein kaputter Laster. Dann A96 München Richtung Lindau zwischen Germering Süd und Geching. Da liegen Reifenteile auf der Autobahn. Der Pannen-LKW dazu steht auf der Standspur. Ein Unfall ist passiert auf der A94 Passau in Richtung München zwischen Markt Schwaben und Parsdorf, linke Spur blockiert. Es staut sich hier auf 4 Kilometer, Zeitverlust schon rund eine halbe Stunde. Und zur Info, stadtauswärts, die östliche Hauptfahrbahn der Landshuter Allee ist bis Sonntag 22 Uhr teilweise gesperrt. Der Fahrbahnbelag wird erneuert. Betroffen der Abschnitt von der Dachauer Straße Richtung Mosacher Straße. Es gibt eine Umleitung, trotzdem dauert es länger. Es stockt hier auch schon, Zeitverlust eine Viertelstunde. Kommt gut und sicher durch.
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0: Das sind sie, die aktuellsten Blitzer in München und der Region. Waldrudering, Wasserburger Landstraße, Landkreis Freising, Ortseingang Heilberg-Moos von Grüneck kommt bei der Bushaltestelle. Und ganz neu von Kerstin per WhatsApp. Dankeschön. Fürstenfeldbruck, Hubertostraße, 30er-Zone beidseitig. Meldet uns gerne weitere Blitzer, jederzeit per Telefon oder auch per WhatsApp. Für beides gilt ja dieselbe Nummer, die 089-4433-4433. Danke.
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0: Servus bei uns am Donnerstag.
2: Guten Morgen und herzlichen Glückwunsch an Harry Kane. Der ist jetzt zum zweiten Mal mit dem goldenen Schuh als bester Torschütze Europas ausgezeichnet worden.
0: Und da kann man nur hoffen, dass sie mitgedacht haben. Hm? Nicht, dass jetzt wieder zwei rechte Schlappen da einmal.
2: Oh Gott, ja.
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0: So dreckig wie mein Auto gerade ist, weiß ich gar nicht mehr, welche Farbe das hat. Ne? Das
1: ist ja so. Ich glaube, wir jetzt einigen gerade Arabella München hier um 7:11. Wasch ihn mal, denn auf die Farbe kommt's an. Wenn ihr gerade überlegt, euch ein neues Auto zuzulegen, schaut bei den Gebrauchtwagen unbedingt auf die Farbe. Je nachdem, welche es ist, wird das Auto nämlich billiger oder extrem teurer.
0: Ja, das ist kein Witz. Eine Autokaufplattform hat ein Jahr lang die Angebote von Gebrauchtwagen untersucht und festgestellt, die billigsten Farben sind braun, silber und beige. Autos in dieser Farbe sind teilweise bis zu 20.000 Euro billiger als teurere Farben. Das ist eine Menge. Die teuersten Farben übrigens lila, gelb und grün. Hä?
1: Das sind ja schöne Farben, aber ja. Ich frage schon, so ein lila Auto würde ich jetzt auch nicht haben wollen, ehrlich gesagt. Aber gut, sind selten, deshalb bestimmt teuer. Übrigens, die meistverkauften Farben, also schwarz, grau und weiß, sind auch teurer als der Durchschnitt.
0: Oder am besten nur noch dreckige Autos kaufen, weil braun ist ja billig.
1: Ja, ne? Ist auch eine sehr gute Idee, das stimmt.
0: Das so als Tipp.
1: Ja, also super Tipp morgen, aber danke.
0: Wir starten in den Donnerstag. Schön, dass ihr bei uns seid. Wir spielen mehr 80er, mehr 90er für euch. Jetzt die Patcher Boys, Always on My Mind. Wunderschönen guten Morgen zusammen.
1: Guten Morgen.

0: Also, wenn das mal keine Schlagzeile ist, weiß ich auch nicht mehr. Arabella München um 19:07 Uhr. Es gibt Neues von den Royals.
1: Achtung, ja. Harry und Meghan kommen angeblich noch diesen Monat zurück nach Großbritannien. Einen Palast bekommen sie natürlich nicht gestellt, also müssen sie sich eine eigene Bleibe suchen. Angeblich ziehen sie in eine private Unterkunft außerhalb von London. König Charles hat wohl erst am Wochenende davon erfahren, aber angeblich freut er sich, dass er so seine Familie wieder öfter sehen kann.
0: Ja, genau, ich glaub's fast. Rennt wahrscheinlich gerade durch den Palast, zieht alle Vorhänge zu und schreit Camilla an, Licht aus, leise sein, vielleicht fahren sie weiter.
1: Du bist böse.
0: Nein, ich doch nicht. Jetzt Callum Scott und Whitney Houston. Guten Morgen.
1: Morgen. Klar.

0: wunderschöne Version, Callum Scott und Whitney Houston. Und falls ihr euch fragt, hä, warum Callum Scott und Whitney Houston, es gibt einen Grund, ne?
1: Absolut. Callum Scott hat Whitney Houston ganz oft auf seinen Konzerten gesungen. Davon hat der Nachlassverwalter von Whitney Houston gehört und er fand es so toll, dass er gesagt hat, Mensch, da müssen wir was machen. Alte Gesangsspuren von Whitney Houston, ganz unbearbeitet, gemischt mit Callum Scott und raus kam diese wirklich sehr, sehr schöne Nummer.
0: Ein wunderschöner Song. Wir spielen mehr 80er, mehr 90er für euch jetzt. Ace of Base, 6 Minuten vor halb 8 haben wir es auf Arabella München. Und hier ist das Sign. Kommt gut rein in diesen neuen Tag. Schön, dass ihr mit dabei seid. Guten Morgen.
1: Schönen guten Morgen auf Arabella München.

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5: Das Wetter für München und die Region, das wird gerade wirklich in einer Tour korrigiert. Von 30 Grad auf 16 und zurück. Es ist wirklich sehr, sehr schwer für die Meteorologen gerade, weil sich das dauernd ändert. Wir starten bei 20,5 Grad in der Münchner Innenstadt, 19 in Krailing, 18 in Kranzberg im Landkreis Freising. Später 23 bis 27 Grad bei Sonne und Wolken. Richtung zweite Tageshälfte ziehen aber schon die nächsten Schauer und Gewitter durch. Morgen meistens nass und bewölkt. Die Sonne kommt nur selten durch. Hier 21 Grad in der Spitze. Soweit das Wetter. Endlich mit ein bisschen Regen. Das wird
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7: 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Jetzt das Update. Wir schnaufen durch bei immer wieder Regen und kühleren Temperaturen heute und auch die kommenden Tage in München und der Region. Vor allem unsere Natur freut's. Die Waldbrandgefahr, die ist deutlich gesunken auf die niedrigste Warnstufe 1. In München, aber auch in der Region, wie Fürstenfeldbruck, Dachau oder Erding. Schwere Gewitter, die hat's im Norden Bayerns gegeben. Die Schere zwischen Arm und Reich, die wird kleiner. Eine aktuelle Studie des Instituts der deutschen Wirtschaft zeigt, die Vermögensungleichheit bei uns ist bis zur Finanzkrise 2008 gewachsen. Seitdem geht sie zurück, meldet die Süddeutsche Zeitung. Insgesamt bleiben die Vermögen demnach aber weiterhin sehr ungleich verteilt, vor allem im EU-Vergleich. Und noch die gute München-Nachricht. Stabiles Zahlen per Karte, schnelle Bestellsysteme in den Zelten oder auch Fotos und Videos ohne Probleme durchschicken. Nicht nur an den Zelten und Fahrgeschäften auf der Wiesn, da wird auf Hochtouren gewerkelt, auch digital wird aufgerüstet. Gut einen Monat vor Wiesnstart wird unter den Straßen ein hochmodernes Glasfasernetz verlegt. Immer gut informiert, das war das Update für München und die Region. Den Blick von den Straßen, jetzt mit dem Morgenhuber.
8: 7.31 haben wir es, bitte aufpassen auf der A9 München Richtung Nürnberg im Kreuz Neufahrn, Überleitung zur A92 in Richtung Deggendorf, rechte Spur blockiert, da steht ein kaputter Laster. Und die östliche Hauptfahrbahn in München, Landshutallee, ist bis Sonntag 22 Uhr teilweise gesperrt. Der Fahrbahnbelag wird erneuert betroffen, der Abschnitt von der Dachauer Straße Richtung Mosacher Straße. Es gibt eine Umleitung, trotzdem hier stockender Verkehr. Kommt gut und sicher durch. Das sind sie, die aktuellsten Blitzer in München und der Region Waldrudering, Wasserburger Landstraße, Landkreis Freising, Ortseingang Halberg-Moos von Grüneck kommt an der Bushaltestelle und in Fürstenfeldbruck, Huberto-Straße in der 30er-Zone beidseitig. Meldet uns gerne weitere Blitzer, jederzeit per Telefon oder auch per WhatsApp. Für beides gilt dieselbe Nummer, die 089 4433 4433. Danke.
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0: Also bei mir ist in den Urlaub fahren ganz einfach. Ich brauche keinen Ausweis, keinen Reisepass. Als Bürgermeister von Bibione ist es vollkommen unnötig.
1: Natürlich, ne? Also das schon klar. Ja. Wobei, so oft wie du da hinfährst, kennen sie dich garantiert wirklich alles. Glaube ich dir sogar. Arabella München hier um 20 Minuten vor 8. Guten Morgen.
0: Morgen.
1: Tatsächlich gibt es beim Reisen und Urlaub machen extreme Unterschiede zwischen jung und nicht mehr ganz so jung.
0: Ja, eine aktuelle Urlaubsstudie sagt, die unter 30-Jährigen, die schludern ganz schön fast auf dem Weg in den Urlaub, kommen eher nur ganz knapp zum Abflug oder an den Bahnhof und vergessen auch einfach gern mal ihren Reisepass. Oh. Hallo, das ist doch wichtig.
1: Ne? Also den Stress, den man da hat. Ich will doch gemütlich in Urlaub starten, oder? Übrigens auch beim Gepäck gibt es Unterschiede, allerdings nicht zwischen alt und jung, sondern zwischen Mann und Frau. Fast jede zweite Frau sagt, ich packe viel zu viel ein. Bei den Männern ist es gerade mal jeder vierte.
0: Ja, nur Schuhe nicht, die lasst ihr da, damit ihr im Urlaub neue kaufen müsst, sage ich.
1: Keine
0: jetzt mal,
1: Ahnung, ne? Wie du auf solchen Unsinn kommst.
0: Ich weiß
1: das habe ich ja noch nie gehört.
0: Ganz egal, wo es hingeht, habt einen schönen Urlaub und eins bitte auf keinen Fall vergessen, unsere Arabella München App runterzuladen, ist ja kostenlos und ihr habt uns auf der ganzen Welt mit dabei, eure Lieblingsmusik, mehr 80er, mehr 90er, und sagt uns auch gerne mal Bescheid, wo ihr uns gerade hört, das würde uns sehr interessieren, 089-4433-4433 per Telefon oder auch per WhatsApp.
1: Das dachte ich schon, du sagst auf keinen Fall Schuhe vergessen, das wäre so krass.

0: Morgen, Huber, hol die Lederhosen raus. Unser großer Moment ist da. Hollywood ruft.
1: Planst du jetzt eine Gesangskarriere?
0: Oder witzig. Oder aber fast. Arabella München hier, 7:45. Eher eine Filmkarriere, würde ich sagen. Netflix dreht nämlich eine große Romantic-Comedy bei uns auf der Wiesn. Und dafür suchen sie jetzt 4000 Komparsen aus München und Region.
1: Gesucht wird alles, also Bierzeltgäste, Trachtler, Blasmusikanten, Leute für Fahrgeschäfte. Vielleicht auch Menschen, die hinten am Speibihügel nachgetreu was nachstellen.
0: Nee, das also, nicht. Das ist ja eine Romantic-Comedy. Okay. Die Voraussetzungen, eigene Tracht wäre super. Das war's dann aber auch schon wieder. Wenn ihr mitspielen wollt, alle Infos zum Casting gibt's für euch auf radioarabella.de. Gedreht wird von September bis November.
1: November in Lederhosen auf der Wiesn, da friert dir die ganze Romantik schnell ein, ne?
0: Ja, wahrscheinlich.
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Und jetzt wieder mehr Musik.

0: Donner Summer um 8 Minuten vor 8 auf Arabella München. Und wir wollten ja wissen, wo hört ihr uns überall? Gerne eine WhatsApp durchschicken, 089-4433-4433. Und da kam was, Anja, gell?
1: Ja, Vera und Franz haben sich bei uns gemeldet. Sie schreiben, wir sind in Kroatien und hören euch jeden Tag. Und wir sind sehr dankbar, dass es euch gibt.
0: Oh, schön.
1: Ist das lieb? Wir sind auch dankbar, dass es euch gibt. Einen wunderschönen Urlaub. Schön, dass wir ein bisschen mit dabei sein dürfen. Habt eine ganz, ganz tolle Zeit.
0: Liebe Grüße an alle, die uns im Urlaub hören. Gerne mal Bescheid geben, wo überall. Wir starten durch, ganz egal ob Urlaub oder nicht. Jetzt David Dundas und Jeans on. Schönen guten Morgen.
1: Guten Morgen.

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4: Da die Wäsche heute besser drinnen lassen, auch wenn es gerade nicht so aussieht, nicht, dass ihr die nach Feierabend nochmal waschen müsst. Die aktuellen Temperaturen 21 Grad am Rosenheimer Platz, 19 in Deisenhofen, 20 in Bayern im Landkreis Ebersberg. Nach Regen aus der Nacht geht es jetzt erstmal mit Sonne und Wolken in den Tag. Später dann aber wieder Schauer und Gewitter, die Topwerte davor 23 bis 27 Grad. Morgen durchwachsen, da höchstens 21 Grad. Soweit das Wetter, es ist 8 Uhr.
5: Schönen guten Morgen. Die Nachricht mit Lisa Nagler. Zuerst das Wichtigste aus München und der Region. Fenster aufreißen und durchlüften. Es kühlt ab heute und die kommenden Tage. Gut für die Natur. Die Waldbrandgefahr ist deutlich gesunken bei uns. Nach zeitweise Stufe 4 ist die zweithöchste Warnstufe, gilt überall in München und der Region wieder 1. Schwere Unwetter, die hat es in der Nacht aber auch gegeben. Im Norden von Bayern, in und um Würzburg, sind Bäume auf Autos gestürzt. Noch schwerer in Brandenburg, Thüringen oder auch Rheinland-Pfalz. Rotstift im Nahverkehr. Wegen Klammerkassen und steigender Kosten wird nicht nur in der Stadt selbst angepasst und gekürzt, auch in der Region bei Bus und Ruftaxi, hier vor allem in ländlichen Regionen. Lokalreporter Andi Weinhold.
6: Besonders hart trifft es kleine Orte wie Dunsdorf im Landkreis Eichstätt. Weil die Fahrgastzahlen gering sind und die Kosten steigen, fährt der Linienbus dort fast gar nicht mehr. Auch im Kreis Erding stehen mehrere wichtige Regionalbuslinien vor dem Aus oder werden massiv reduziert. Darunter die Verbindungen nach Hallbergmoos und Freising. Verkehrsverbände schlagen Alarm, da ohne verlässliche Zuschüsse vom Freistaat die Verkehrswende auf dem Land ins Stocken gerät.
5: Smarte Brandwächter. Mit KI-gesteuerten Drohnen will Bayern Waldbrände in Zukunft früher erkennen. Ab dem Frühjahr gemeinsam mit Tschechien. Forscher haben das System jetzt in der Oberpfalz getestet. Gassensoren an Bäumen und Drohnen mit Wärmebildkameras. Die starten automatisch und spüren Glutnester auf. Und noch die gute München-Nachricht. Schon zum zweiten Mal in seiner Karriere hat sich FC Bayern-Star Harry Kane den goldenen Schuh geholt. Eine Trophäe für Europas besten Torschützen. Die gab's im Vereinsmuseum der Münchner in der Allianz Arena. Die Laudatio, die hat Ex-Bayern-Stürmer und Freund Luca Toni gehalten.
7: I want to tell you, Harry. In the last 2 days, I spend all my time for study English for you. Okay?
5: Immer gut informiert, das waren die Nachrichten für München und die Region. Den Blick von den Straßen, den gibt's jetzt mit dem Morgenhuber.
8: 2 nach 8 haben wir es. Es geht eigentlich ganz gut. Es gibt aber eine Meldung aus dem Stadtgebiet München auswärts. Östliche Hauptfahrbahn der Landshuter Allee. Die ist bis Sonntag 22 Uhr teilweise gesperrt. Der Fahrbahnbelag wird hier erneuert. Betroffen ist der Abschnitt von der Dachauer Straße in Richtung Mosacher Straße. Es gibt eine Umleitung. Trotzdem dauert es hier länger. Eine Viertelstunde der Zeitverlust. Der Verkehr stockt. Ansonsten geht's.
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8: Das sind die aktuellsten Blitzer in München und der Region Waldrudering, Wasserburger Landstraße, dann in Fürstenfeldbruck, Hubertostraße, 30er-Zone beidseitig. Und ganz neu von Stammhörer Olli, danke dir, Landkreis München, Pullach und zwar in der Heilmannstraße in Fahrtrichtung auswärts. Meldet uns gerne weitere Blitzer, jederzeit per Telefon oder auch per WhatsApp. Für beides gilt dieselbe Nummer, die 089-4433-4433. Schon mal vielen Dank.
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8: Gehst du jetzt weg da? Weg? Hallo? Naja, gut, Servus bei Lanz.
4: Hallo, am Donnerstag. Heute ist Weihnachten für unsere Mücken. Ja, tatsächlich, heute ist Weltmoskitotag. Der erinnert an die Entdeckung der Mücke. Mhm. glaube, da hätten viele gerne drauf verzichtet.
8: Oh ja, und ich wollte schon zum Arzt, weil ich so ein Stechen spüre.
4: Oh, ja. Bis dann.

0: hoffentlich mückenfrei in den neuen Tag. Dazu mehr 80er, mehr 90er. Gleich die Four Non-Blondes, what's up? Und zwar direkt nach Cool and the Gang. Hier ist Fresh. Guten Morgen.
1: Schönen guten Morgen zusammen.
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0: Also ich mag es ja gern, wir haben hier daheim auf der Couch, alles ganz entspannt und in Ruhe. Aber dafür würde ich mir auch Karten kaufen. Die Bayern im Champions League Finale und das daheim in der Allianz Arena. Arabella München um 12 nach 8 gleich.
1: Ja, gestern hat der Stadtrat entschieden, München bewirbt sich für das Champions League Finale 2028. Und das Beste, unsere Chancen stehen außergewöhnlich gut. Bisher sind wir nämlich die Einzigen, die sich beworben haben. Aber warum?
0: Ja, der UEFA lag erstmal gar keine Bewerbung vor. Deswegen sind sie aktiv auf uns, auf München zugegangen. München gilt nämlich als Sorglos-Garantie. Da klappt immer alles. Das Problem für viele Städte, extrem harte Bedingungen, zum Beispiel bei der Infrastruktur oder auch bei der Kapazität.
1: Ja, obendrauf kommen die hohen Kosten. Mhm. Sicherheitskonzepte, Polizeieinsätze, Straßensperren und Fanfeste. Kostet natürlich alles Millionen. Das Gute bei uns in München, bei uns muss nichts neu gebaut oder geplant werden. Die Abläufe zwischen Stadt, MVG, Polizei und Arena sind perfekt eingespielt. Und auch unser Oberbürgermeister Dominik Krause würde sich freuen.
2: Ich würde mich sehr freuen, wenn wir das Champions League Finale 2028 wieder in München veranstalten können. Wir haben schon 2025 erlebt, was für eine besondere Atmosphäre so ein Finale in der ganzen Stadt entfalten kann. Und vor allem hat 2025 auch schon gezeigt, dass wir Sportgroßereignisse auf höchstem internationalen Niveau ausrichten können. Und wäre jetzt eine große Chance, München nochmals weltoffene und sportbegeisterte Gastgeberstadt auch international zu präsentieren.
0: Ja, wenn sonst noch wer was braucht, ich helfe gern aus, damit es was wird. Ne? Könnt mir auch ins Tor stellen, wenn es ist. Ja?
1: Na dann steht ja nichts mehr im Weg. Gell?
0: Jetzt Mister für euch. Guten Morgen.
1: Morgen.

0: Schlaf, Kindlein, Schlaf, decke deinen täglichen Bedarf. Ja, ne? Genau. Arabella München um 16 nach 8.
1: Sehr schön hast du das gemacht.
0: Danke, danke.
1: Für uns Frühschichtmenschen ist es leider gar nicht so leicht. Dabei sagen Experten jetzt schon wieder, es sollten pro Nacht schon 7 Stunden sein, mindestens. Und auf das kommen die meisten nicht, zeigte eine Untersuchung vom Robert-Koch-Institut. Knapp 40% schlafen zu wenig.
0: 7 Stunden Schlaf oder wie wir morgen schon Mitarbeiter sagen, Langschläfer. Ja. Übrigens schlafen vor allem Männer zu wenig, dabei ist es gar nicht gesund, geht zum Beispiel auf den Blutdruck. Drum müssen wir schnellstens was dagegen tun.
1: Machen wir. Musik ist nämlich auch gesund. Gegen den Schlafmangel. Radio laut drehen. Wer 80er, wer 90er hier auf Arabella München. Das gibt's nur bei uns. Jetzt von Tracy Chapman. Hier ist Baby, Can I Hold You? Ja, wenn wir einschlafen. Gerne, oder?

0: The Fire von Ed Sheeran, seine aktuelle. Es ist 7:09 und uns freut es immer von euch zu hören oder von euch zu lesen und da kam was per WhatsApp 089 4433 4433.
1: Ja, wir haben vorher gerade darüber geredet, wo ihr uns eigentlich überall hört und Karin aus Neuhausen hat uns eine wahnsinnig süße Sprachnachricht geschickt. Hört mal.
2: Liebes Arabella-Team, ich schalte euch in aller Herrgottsfrüh schon ein im Bad. Begleitet ihr mich? Aufgrund dessen hatte ich jetzt eine Beschwerde von meinem Vermieter, dass ich zu laut unter der Dusche singe. Aber ihr begleitet mich tatsächlich unter der Dusche bis Feierabend.

0: und weit danach. Ich liebe euren Sender.
1: Oh, ah, ist so schön, Karin. Ganz, ganz lieben Dank. Das ist ja eine Frechheit. Der soll doch Karin singen lassen, oder
2: außerdem
1: nicht?
2: Außerdem soll der Vermieter froh sein, dass du nicht unter der Dusche singst. Ne? Also das, ja.
1: Karin singt wahrscheinlich ein bisschen schöner, könnte schon sein.
2: Karin, danke schön. Wir freuen uns wirklich sehr. Und jetzt Jennifer Lopez. Wir spielen ja in der 80er, in der 90er.
1: Laut singen jetzt Jennifer Lopez, bitte.

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11: Das Wetter für München und die Region. Petrus hat heute Nacht schon gegossen in Form von Gewittern und Schauern und legt später nochmal einen drauf. Wir starten bei 21,5 Grad am Deutschen Museum, 20 sind es in Schwabhausen, 21 in Sulzemoos im Landkreis Dachau. Über den Tag 23 bis 27 Grad, dazu Sonne und Wolken. Später ziehen aber dann eben die nächsten Schauer und Gewitter durch. Morgen meistens nass und bewölkt, die Sonne kommt nur selten durch, dann noch 21 Grad in der Spitze. Das war's mit dem Wetter und diese Gewitter aus der Nacht, die sind teilweise ganz schön heftig ausgefallen. Eine Bilanz gibt's gleich bei Lisa Nagler in den Nachrichten.
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13: 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Umgestürzte Bäume, gesperrte Straßen. Gewitter sind auch über München und die Region gezogen. Bei uns zum Glück nicht schlimm, wenn eher Richtung Ammersee. Heftiger getroffen hat's vor allem Unterfranken. Verletzt wurde aber zum Glück niemand. Anders in Rheinland-Pfalz, eine Frau ist von einem Baum erschlagen worden. Es wird weiter gebaut bei uns in der Stadt. Die Landshuter Allee, die wird einmal mehr zur Staufalle. Ab heute wird zwischen Dachauer und Mosacher Straße asphaltiert. Heißt für Autofahrer, der Abschnitt des Mittleren Rings ist stadtauswärts komplett gesperrt, das bis Sonntagabend. Umgeleitet wird über die Dachauer und Hanauer Straße. Daheim ist's halt doch am schönsten. Es geht offenbar nach Hause für Prinz Harry schon Ende des Monats. Gemeinsam mit seiner Frau Meghan und den Kindern, berichten britische Medien. Die Kinder sollen schon für den Schulstart im September in einer britischen Schule angemeldet sein. Prinz Harry und seine Familie ziehen den Berichten nach in eine private Residenz außerhalb von London. Immer gut informiert, das war das Update für München und die Region. Und jetzt gibt's den zuverlässigen Verkehrsservice mit dem Morgenhuber.
14: 8:58 haben wir es. Eine Gefahrenmeldung von der A8 Salzburg in Richtung München zwischen Weyern und Raststätte-Holzkirchen Nord. Da liegt ein Reifenmantel auf der Autobahn. Und bei Lisa habt ihr es auch gerade gehört. Statt auswärts östliche Hauptfahrbahn der Landshuter Allee ist bis Sonntag 22 Uhr teilweise gesperrt. Der Fahrbahnbelag wird hier erneuert. Betroffen ist der Abschnitt von der Dachauer Straße in Richtung Mosacher Straße. Es gibt zwar eine Umleitung, trotzdem dauert es hier länger. Hier auch stockender Verkehr und eine Viertelstunde Zeitverlust. Kommt gut und sicher durch. Das sind sie, die aktuellsten Blitzer in München und der Region. Landkreis München-Pullach auf der Heilmannstraße statt auswärts. Dann einwärts ganz neu von Olli Dankeschön, Arnulfstraße bei der Kleingartenanlage kurz vorm Stäubenplatz. Und Anna hat eingemeldet, Landkreis Erding B15 in Armsdorf, auch da ein Blitzer. Meldet uns gerne weitere, geht jederzeit per Telefon oder auch per WhatsApp. Und für beides gilt ja dieselbe Nummer. Das ist die 089-4433-4433. Danke.
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0: Achtung, hier sprechen Ihre Kapitäne Anni und der Morgenhuber. Wir heben ab in Richtung Mittwoch.
1: Bitte hör auf, weil sonst fängt noch einer an zu weinen.
0: Ist ja auch Donnerstag.
1: Arabella, ne? München. Ist ja auch, ist wirklich zum Weinen, wenn du am Donnerstag Mittwoch sagst. 8:41 Uhr, Arabella München hier. Schönen guten Morgen.
0: Morgen.
1: Aktuell fliegen ja viele in den Urlaub oder wieder heim. Und eine aktuelle Untersuchung zeigt, im Flieger sind wir deutlich gefühlvoller. Wir weinen zum Beispiel viel schneller, wenn jetzt ein Liebesfilm läuft oder so. Das Phänomen hat sogar einen richtigen Namen. Das nennt sich My Cry Club.
0: Liegt übrigens am niedrigen Kabinendruck. Es wird weniger Sauerstoff über das Blut transportiert. Die Symptome: Verwirrtheit, Müdigkeit und die Unfähigkeit, Emotionen zu kontrollieren. Obendrauf kommt noch der Dauerlärm im Flugzeug. Die Stresshormone werden ausgeschüttet. Ja, ja.
1: Siehst du, mal wieder was gelernt.
0: Übrigens, die gefühlvollsten Menschen fliegen nach Tansania.
1: Oh yeah. Wir starten rein in diesen Donnerstag mit mehr 80ern, mehr 90ern. Jetzt die Fine Young Cannibals hier auf Arabella München. She Drive.

0: Ich habe eine bisschen komische, aber eine sehr wichtige Frage. Hat zufällig irgendeiner ein bisschen Heu übrig?
1: Meinst du Gras? Oder?
0: Nein, ich meine Heu. Arabella München hier um 8:45. Guten Morgen.
1: Morgen.
0: Der Tierpark Hellerbrunn hat sich nämlich bei uns gemeldet. Die brauchen ganz dringend Heu für ihre Tiere. Sprecherin Lisa Reininger.
2: Wir suchen aktuell händeringend Heu, um genau zu sein, 75.000 Kilogramm Heu und 25.000 Kilogramm Grummet. Am besten in Pferdeheu-Qualität, also wirklich super Qualität, schimmel- und staubfrei. Wir kaufen das natürlich auch. Vielleicht gibt es ja irgendjemand, der noch Bestände hat oder jemanden weiß, und freuen uns über jeden Hinweis. Herzlichen Dank.
0: Also wenn ihr jemanden kennt oder jemanden kennt, der jemanden kennt, dann bitte beim Tierpark melden oder gerne auch bei uns. Wir vermitteln dann.
1: Anja, kann es sein, dass du wegen dem Heu die Leute gerade an Heu erst?
0: Ja.
1: Okay.

0: 10 von 9 haben wir's. Arabella München läuft bei euch. Eine aktuelle Gefahrenmeldung jetzt. Bitte aufpassen auf der A8 Salzburg in Richtung München. Zwischen Weihern und Raststätte Holzkirchen Nord. Da liegt immer noch ein Reifenmantel auf der Autobahn. Sehr gefährlich das Ganze. Passt auf euch auf. Kommt gut und sicher an euer Ziel.
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2: Da schaut noch gut aus. Aktuell schauen wir aufs Thermometer, sind es angenehme 22 Grad bei uns in München. Schauen wir zu euch raus in den Landkreis Erding nach Dorfen. Hier sind es 21 genau, knappe 21 bei euch in Andex im Landkreis Starnberg. Dazu am Vormittag recht schönes Wetter noch, ein Mix aus Sonne und Wolken. Am Nachmittag zieht es dann komplett zu und dann sind auch wieder Schauer und Gewitter unterwegs. Davor Höchstwerte so zwischen 23 und 27 Grad. Wie schaut es morgen aus? Immer wieder Schauer, Gewitter sind auch dabei, höchstens 21 Grad am Wochenende Sonne, viele Wolken, vereinzelte Schauer bei Temperaturen so um die 20 Grad. Soweit das Wetter. Und jetzt zur Lisa in die Nachrichten.
3: Schönen guten Morgen. Die Nachricht mit Lisa Nagler. Zuerst das Wichtigste aus München und der Region. Wir schlafen besser, viele von uns, weil es abkühlt. Heute und die kommenden Tage. Die Natur, die freut's. Die Waldbrandgefahr in München und der Region, die ist deutlich gesunken durch den Regen und die Gewitter. Bei uns war vor allem die Ammersee-Region betroffen. Schwere Unwetter, die gab's im Norden Bayerns. Verletzt wurde hier zum Glück niemand. Anders in Brandenburg, Thüringen oder auch Rheinland-Pfalz. Reporterin Fiona Erdmann.
4: Hier kam es auch zu dem tragischen Unfall. Im Kreis Ahrweiler wurde eine Spaziergängerin von einem Baum erschlagen. Ihre Begleiterin wurde schwer verletzt. Außerdem wurden durch das Unwetter zahlreiche Autos und Häuser beschädigt, berichtet die Polizei. Teilweise habe der Wind ganze Hauswände herausgerissen und Dachziegel meterweit geschleudert. Auch heute sind laut Deutschem Wetterdienst in Teilen Deutschlands wieder Schauer und Gewitter möglich, vor allem im Nordwesten, im Süden und Südosten.
3: Ja, Sportgroßveranstaltungen, die können wir. Das will die Stadt einmal mehr zeigen. München bewirbt sich fürs Champions League-Finale in 2 Jahren. Wir haben berichtet. OB Krause hofft jetzt aufs Fußballturnier und den Zuschlag.
5: Wir haben schon 2025 erlebt, was für eine besondere Atmosphäre so ein Finale in der ganzen Stadt entfalten kann. Und vor allem hat 2025 auch schon gezeigt, dass wir Sportgroßereignisse auf höchstem internationalen Niveau ausrichten können. Und eine erneute Austragung des Champions League-Finale wäre jetzt eine große Chance, München nochmals weltoffene und sportbegeisterte Gastgeberstadt auch international zu präsentieren.
3: Krause im exklusiven Interview. Im September entscheidet die UEFA final. Bisher gibt's keine Mitbewerber. Die Gasspeicher sind weniger gefüllt als im Jahr davor. Die Preise für Gas deutlich gestiegen durch den Iran-Krieg. Die Verbraucherzentrale warnt jetzt vor höheren Kosten für Haushalte im Winter. Der Tipp, die Preise der Anbieter checken. Nicht unbedingt Badewetter heute, aber für die kommenden Sommersonnentage bei uns wichtig. Blaualgen breiten sich weiter aus, jetzt auch am Heimstettener See. Das Münchner Gesundheitsamt warnt. Ein striktes Verbot wie am Deininger Weiher gibt's aber noch nicht. Und noch die gute München-Nachricht. Zur Filmkulisse wird die Stadt wieder mal. Diesmal die Wiesn. Wer will, ist dabei als Komparsin oder Komparse. 4000 Statisten braucht's für eine neue Komödie für Netflix. Gedreht wird bis November. Danach geht's in Penzing, Landkreis Landsberg weiter. Immer gut informiert, das waren die Nachrichten für München und die Region. Jetzt der zuverlässige Verkehrsservice mit Sandra Lehmann.
2: Dann schauen wir doch mal, was los ist auf den Straßen. Die A9 in Richtung Nürnberg ist dabei, zwischen Langenbruck und Manching. Vorsichtig fahren, hier liegen Reifenteile auf der Fahrbahn von einem LKW und der passende Brummi steht da auch am Standstreifen und wechselt gerade seinen Reifen. Also hier bitte vorsichtig vorbeifahren. Dann haben wir was von der Salzburger in Richtung München, ein Reifenmantel auch, und zwar zwischen Weyern und der Raststätte Holzkirchen Nord. Und dann haben wir noch die B472. Peiting-Bad Tölz zwischen Peißenberg Süd und Peißenberg Ost hat es einen Unfall gegeben. Die Straße ist aktuell komplett gesperrt. Eine Umleitung ist aber eingerichtet für euch. Gute Fahrt.
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2: Die aktuellsten Blitzer, die stehen in der Ortsdurchfahrt Beuerberg, Höhe Dorfweier. Dann haben wir in Miesbach einen direkt am Nordgraben. Die Ortsdurchfahrt Agatha Ried ist dabei beim Krankenhaus. Der Ortseingang Tegernsee von Gmund kommend. Dann haben wir in Pullach einen, die Heilmannstraße, die B15 in Amsdorf ist dabei. Die B2 in Oberau Richtung Garmisch, kurz nach der Kreuzung Oberammergau. Und noch ein ganz frischer einwärts in der Arnulfstraße steht er, und zwar bei der Kleingartenanlage kurz vorm Stolpenplatz. Ja, und falls ihr noch irgendwas sichtet, ruft uns auch gerne an oder schreibt einfach eine WhatsApp. Wir freuen uns immer. München 4433 4433.
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2: Schönen Vormittag wünsche ich. Und sind die Akkus bei euch langsam auch im roten Bereich? Zeit für Urlaub, oder?

Dermot Kennedy. Power of Me hier auf Arabella München. Und wie klingt das hier in euren Ohren? Ja, klingt gut, oder? Für alle, die so ein bisschen Südamerika-Feeling bei uns in München erleben wollen, habe ich was gefunden. Heute ab 18 Uhr vor der Pinakothek der Moderne eine große Salsa-Party. Mitmachen könnt ihr ohne Vorkenntnisse und ohne Tanzpartner. Einfach vorbeischauen. Und das Ganze ist auch noch kostenlos. Salsa-Tanzen bei uns in München also. Unser Arabella München-Schnapper des Tages. Ja, und noch mehr findet ihr natürlich bei uns im Internet. Schaut gern vorbei auf radioarabella.de.

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13: Das Wetter für München und die ganze Region ist schön warm. 23 Grad am Marienplatz, 22 bei euch in Kranzberg, im Landkreis Dachau in Schwabhausen auch 22 Grad. Ja, der Vormittag sieht noch richtig schön sonnig aus, ein paar harmlose Wolken. Ansonsten eben Sonne bei 23 bis 27 Grad, dann am Nachmittag immer mehr Wolken und dann gibt es auch wieder Schauer und Gewitter.

0: Schaut es morgen aus, da ziehen auch immer wieder Schauer durch, ein paar kleinere Gewitter sind auch dabei. Höchstens 21 Grad, das Wochenende, ja, das ist so ein Mix aus Sonne, vielen Wolken, vereinzelten Schauern, bei Temperaturen maximal so um die 20 Grad.
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0: Und dann schaue ich natürlich noch auf die Straßen für euch, der zuverlässige Verkehrsservice. Die A8 in Richtung München ist dabei, die Salzburger hier zwischen Weihern und der Raststätte Holzkirchen Nord vorsichtig fahren. Hier liegt ein ganzer Reifenmantel auf der Fahrbahn. Die A92 in Richtung Deggendorf, da hat es einen Unfall gegeben zwischen Oberschleißheim und Unterschleißheim. Der Standstreifen ist blockiert. Und dann schaue ich noch für euch auf die B472 Peiting-Bad Tölz. Zwischen Peißenberg Süd und Peißenberg Ost eine Vollsperre nach einem Unfall, eine Umleitung ist aber eingerichtet. Ja, und denkt an den mittleren Ring. Die Landshuter Allee, die ist bis Sonntag 22 Uhr gesperrt. Da wird die Fahrbahn erneuert im Bereich Dachauer Straße, Georg-Brauchle-Ring, Mosacher Straße. Hier werdet ihr umgeleitet, aber auf jeden Fall mehr Zeit mit einplanen. Und dann habe ich noch was von der Stammstrecke reinbekommen. Hier gibt es momentan Verspätungen, zum Teil auch Zugwendungen. Eine Reparatur ist der Grund, und zwar an einer Weiche am Hauptbahnhof. Also auch hier vielleicht auf die U-Bahn umsteigen, wenn es irgendwie geht, oder eben mehr Zeit mit einplanen. Kommt gut an, gute Fahrt. Die aktuellsten Blitzer haben uns zum Beispiel der Ronny gemeldet. Einer im Landkreis Ebersberg zwischen Hohenlinden und Ebersberg. Dann haben wir die Ortsdurchfahrt Beuerberg reinbekommen, Höhe Dorfweier. In Miesbach, da stehen sie am Nordgraben, im Landkreis Miesbach noch einer, und zwar die Ortsdurchfahrt Agatha Ried beim Krankenhaus. Der Ortseingang Tegernsee ist dabei von Gmund kommend, und die B2 Oberau Richtung Garmisch, hier kurz nach der Kreuzung Oberammergau. Die Karin war dran, der Tommy, Chris, Sophie und Ronny, wie gesagt. Ja, und falls ihr noch irgendwas Neues habt, ruft uns auch gerne an oder schreibt einfach eine WhatsApp, München 4433 4433.
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mehr 80er, mehr 90er Pet Boys sind dabei, Suburbia, hier auf Arabella München. Und wisst ihr, was mich sowas von ärgert? Diese ewigen Tippfehler. Die Tippfehler beim Lotto spielen. Jetzt hat schon wieder nicht geklappt mit den 50 Millionen bei mir. Der zweite Riesen-Jackpot ist auch geknackt. Drei Gewinner, 16,66 Millionen. Glückwunsch, da kann man sich auch mal eine Liga am Strand in Italien rauslassen.

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5: So ein paar Wolken sind unterwegs, dazwischen aber auch noch schöner Sonnenschein. Schauen wir aufs Thermometer. Aktuell sind es 24 Grad bei uns in München. An der Bavaria haben wir die gemessen. Schauen wir zu euch raus nach Ettenhofen. Hier sind es knappe 23. Bei euch im Langkreis, bei Tölz-Wolfratshausen in Wackersberg, knappe 23 Grad. Die Höchstwerte heute bis zu 27. Ja, am Nachmittag sind dann aber auf jeden Fall viele, viele dicke Wolken unterwegs. Und dann sind auch Schauer und Gewitter dabei. Ja, und morgen? Es ist auch relativ durchwachsenes Wetter. Tagsüber viele Wolken, Schauer und Gewitter bei höchstens 21 Grad. Das Wochenende schaut etwas besser aus. Ein Mix aus Sonne und Wolken, nur noch vereinzelt Schauer. Die Temperaturen maximal so um die 20 Grad. Soweit das Wetter. Und jetzt zu Lisa in die Nachrichten.
6: Schönen Vormittag, die Nachricht mit Lisa Nagler. Zuerst das Wichtigste aus München und der Region. Weiter voll im Trend sind E-Autos bei uns. Dafür braucht es aber auch die entsprechende Infrastruktur. Die Stadt geht das Thema Ladesäulen aktiv an. München-Reporter Sebastian Uhl.
7: Bislang werden die rund 600 öffentlichen Ladestationen in München fast ausschließlich von den Stadtwerken betrieben. Das soll sich ändern durch ein neues Vergabeverfahren. Ein privater Anbieter hatte geklagt, das Gericht ihm zum Teil Recht gegeben. Der Stadtrat hat jetzt das Mobilitätsreferat beauftragt, eine neue Vergabe vorzubereiten. Dadurch sollen bald deutlich mehr E-Ladesäulen gebaut werden können.
6: Nächste Runde im Baustellensommer. Seit heute auf der Landshuter Allee zwischen Dachauer und Mosacher Straße wird asphaltiert. Knapp 30.000 Quadratmeter werden ausgetauscht. Erstmal auf der östlichen Hauptfahrbahn. Eine Woche später ist die Gegenrichtung dran. Umgeleitet wird über die Dachauer und Hanauer Straße. Alle aktuellen Baustellen bei uns in München im Überblick, die gibt's für euch auf unserer Homepage. Es ist Kirchweihzeit in Franken, Kerber. Die 76. Sandkerber, die startet heute in Bamberg. Mit über 200.000 Besucherinnen und Besuchern die kommenden Tage. Ein Highlight, das Fischerstechen auf der Regnitz am Sonntag. Der Iran-Krieg spitzt sich offenbar zu. US-Präsident Trump hat dem Iran wegen fehlender Verhandlungen mit einem Wirtschaftskrieg gedroht. Wer Geschäfte mit dem Iran macht, müsse ebenfalls mit Konsequenzen rechnen, so Trump weiter. Sie ist winzig klein, kommt ursprünglich aus Asien und breitet sich auch bei uns in München und der Region aus. Die asiatische Tigermücke. Und da sind wir gefragt, das sagt Gesundheitsministerin Gerlach am Welttag des Moskitos. Kein Wassersammeln in Blumenuntersetzern zum Beispiel, denn hier brüten die Mücken gerne. Immer gut informiert, das waren die Nachrichten für München und die Region. Was ist los auf den Straßen? Jetzt mit Sandra Lehmann.
5: Ich danke dir, Lisa. Mal schauen, was los ist. Wir haben eine neue Gefahrenmeldung reinbekommen von der A99, der Westumfahrung Richtung Lindau. Hier liegen mehrere Holzteile auf der Fahrbahn zwischen Lochhausen und Germering Nord. Die Salzburger ist dabei in Richtung München zwischen Weyern und der Raststätte Holzkirchen Nord. Da ein Reifenmantel immer noch auf der Fahrbahn, also auch hier wirklich vorsichtig fahren. Und das gilt auch für die A92 in Richtung Deggendorf zwischen Oberschleißheim und Unterschleißheim. Ein Unfall am Standstreifen. Dann haben wir noch die B472 Peiting-Bad Tölz zwischen Peißenberg Süd und Peißenberg Ost. Eine Vollsperre nach einem Unfall. Hier ist eine Umleitung für euch eingerichtet. Ja, und dann schauen wir noch auf die Startstraße 2580. Erding-Passau zwischen Niederding und Erding. Ein Unfall. Deswegen auch hier eine Vollsperre in beide Richtungen. Hier also am besten auch weit außen rumfahren. Ja, und dann haben wir natürlich noch den Mittleren Ring. Ihr habt es gehört in den Nachrichten. Die Landshuter Allee ist bis Sonntag 22 Uhr gesperrt. Und zwar im Bereich Dachauer Straße, Georg-Brauchler-Ring, Mosacher Straße. Hier werdet ihr umgeleitet, müsstet aber auf jeden Fall mehr Zeit mit einplanen. Und die Stammstrecke ist auch noch mit dabei. Aktuell wird an einer Weiche repariert am Hauptbahnhof. Deswegen gibt es vorzeitige Wendungen und Teilausfälle. Gute Fahrt euch. Die aktuellsten Blitzer, die stehen im Landkreis Ebersberg. Zwischen Hohenlinden und Ebersberg hat uns Ronny gemeldet. Danke. Die Ortsdurchfahrt Beuerberg ist dabei auf Höhe vom Dorfweiher. Miesbach am Nordgraben einer. Landkreis Miesbach, die Ortsdurchfahrt Agatha Ried beim Krankenhaus. Ortseingang Tegernsee von Gmund kommen, das ist auch noch mit dabei. Und die B2 Oberau Richtung Garmisch hier an der Kreuzung Oberammergau. Ja, und falls ihr noch irgendwas Neues sichtet, gerne her damit. Wir freuen uns immer. München 4433. 4433.
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1: Das bin ich und das hier ist Billy Idol. Ich wünsche euch einen schönen Vormittag. Servus.
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0: Donnerstagvormittag mit Barclay James Harvest. Life is for living.
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0: Na dann schauen wir doch mal, was wir mit unserem Leben anfangen könnten. Ich habe eine ganz, ganz tolle Ausstellung gesehen im Botanischen Garten. Also falls ihr auch so große Sukkulenten-Fans seid wie ich. Ich liebe die Dinger ja einfach. Kein Wasser, aber immer schön. Naja, und eben im Botanischen Garten dazu eine riesen Sonderausstellung. Da könnt ihr wirklich riesige Agaven, Ananaspflänzchen, Kakteen anschauen. Ganz viele Sukkulenten eben. Ja, und interaktive Stationen gibt es auch mit verblüffenden Rekorden aus der Natur. Also für die Kids ist sie auch geeignet. Geöffnet immer von 9 bis 18 Uhr. Ticket 6,50. Kinder unter 12 zahlen nichts. Ja, oder ihr fahrt raus an den Wallberg. Die Wallberg Bam, die feiert ja immer noch 75-jähriges Bestehen. Diesen Sonntag zum Beispiel mit Gorsel, Schnolzern und Schublattlern und Blaskapelle. Die Bahn fährt ab 8.45 Uhr nach oben. Das Programm startet dann um 11. Berg- und Talfahrt für die Erwachsenen 30 Euro. Die Kinder zahlen die Hälfte. Ja, noch mehr Tipps natürlich auch bei uns im Internet. Schaut gerne rein auf radioarabella.de.
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4: Das Wetter für München und die ganze Region, ja, ist ein Mix aus Sonne und vielen Wolken. Aktuell schauen wir aufs Thermometer, knapp 25 Grad. Also schöne, warme Temperaturen bei uns in München in der Innenstadt. Am Isartor haben wir gemessen. In Germeringen sind es 24, bei euch in Inning im Landkreis Starnberg sind es auch 24. Genau, ja, schön. Nachher dann nicht mehr ganz so schön. Nachher kommen nämlich mehr Wolken gezogen und dann gibt es Schauer und Gewitter. Schön für alle, die einen Garten haben und nicht gießen müssen. Auch morgen nochmal Schauer und Gewitter bei höchstens 21 Grad. Das Wochenende ist auch ja, sonnig, zum Teil bewölkt. Vereinzelte Schauer bei Werten um die 20.
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4: Und das ist der zuverlässige Verkehrsservice für München und die ganze Region. Ich habe was von der B472 für euch, Peiting-Bad Tölz. Hier ein Unfall und eine Vollsperre zwischen Peißenberg Süd und Peißenberg Ost. Eine Umleitung ist eingerichtet. Dann schauen wir auf die Startstraße 2580 zwischen Aufkirchen und Niederding. Hier hat es einen Unfall gegeben, leider auch. Deswegen auch hier eine Vollsperre. Fahrt hier also am besten weit außen rum. Hier ist noch keine Umfahrung eingerichtet. Der mittlere Ring ist dabei. Da habt ihr bestimmt schon in den Nachrichten und auch bei mir mitbekommen, die Landshuter Allee, die ist jetzt gesperrt bis Sonntag 22 Uhr auswärts. Und zwar im Bereich Dachauer Straße, Georg-Brauchle-Ring, Mosacher Straße, da wird ja die Fahrbahn erneuert. Ihr müsst also eine Umleitung nehmen. Ein bisschen mehr Zeit einplanen ist wahrscheinlich eine gute Idee. Ja, und dann schauen wir noch zur Stammstrecke. Hier gibt es in beide Richtungen vorzeitige Wendungen, Teilausfälle. Grund ist der Reparatur auch an einer Weiche am Hauptbahnhof. Gute Fahrt euch. Die aktuellsten Blitzer. Die stehen heute zum Beispiel in der Plinganser Straße auswärts, kurz nach dem mittleren Ring. Und die B2 vor Obertraubing in Richtung Starnberg, die ist auch neu. Ja, danke Stefan, danke auch an Toni. Falls ihr noch irgendwas Neues sichtet, ruft auch gerne an oder schreibt eine WhatsApp 089 4433 4433.
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0: Mehr 80er, mehr 90er. Two of Us, Blue Night Shadow hier auf Arabella München. Und jetzt sollten alle mal die Ohren aufsperren, die WhatsApp nützen. Aktuell sind nämlich Hacker mit einem neuen Trick unterwegs. Mein Kollege Ingmar Dressler aus der Redaktion ist bei mir. Du hast es gestern irgendwie direkt mitbekommen. Erzähl mal.
1: Ja, also ich habe eine Nachricht bekommen aus dem Nichts von einem guten Freund. Ich soll ihm 500 Euro überweisen. Da wird man natürlich erstmal stutzig. Mhm. Und ich dachte mir gleich, das kann irgendwie nicht sein, dass das von ihm jetzt so kommt. Er hat auch so ein bisschen komisch geschrieben. Da habe ich mir schon gedacht, ja, er wurde wahrscheinlich gehackt. Und mit so einem Trick wollen sich Kriminelle halt Geld erschleichen. Eben, wenn man Leute verarscht.
0: Ja, und wie wurde er gehackt, frage ich mich.
1: Also er hat vorher wohl auf einen Link gedrückt, den er von einer anderen Freundin auf WhatsApp bekommen hat. Mhm, und so haben sich die Hacker dann Zugriff auf sein Handy geleistet.
0: Oh Mann. Also grundsätzlich immer erstmal genau nachfragen oder auch anrufen, bevor man auf irgendwelche Links drückt. Erstens. Und zweitens niemals Geld überweisen. Wie können wir uns denn noch schützen? Erzähl.
1: Ja, ich habe mich nachher dann mal ein bisschen informiert, weil das natürlich schon ein Schock ist. Also ganz wichtig, in den WhatsApp-Einstellungen die Zwei-Faktor-Authentifizierung einrichten. Das hilft total, weil dann kommt man nur mit eurer Bestätigung in euren WhatsApp-Account rein. Super wichtig. Und wenn es dann zu spät ist und ihr tatsächlich mal auf einen Link gedrückt habt, dann einfach Ruhe bewahren. Ihr könnt das fremde Gerät immer aus eurem Account entfernen. Mhm. Wie genau das geht, das steht überall online. Einfach googeln. Und ganz wichtig, niemals große Summen Geld einfach so überweisen.
0: Außer an Sandra Lehmann. Also Kontonummer könnte ich noch nachreichen. Vielen Dank für die Infos, lieber Ingmar. Und weiter geht's mit Nazareth.
1: Ja, passt.

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12: Die Wolken werden langsam dichter und dichter. Nachher gibt es auf jeden Fall auch noch Schauer und kleinere Gewitter. Davor 23 bis 27 Grad in der Spitze. Wo sind wir aktuell? Oh ja, die 25 haben wir schon. In Garching haben wir die gemessen. Genauso bei uns in München, in der Stadtmitte am Rosenheimer Platz. Und in Herrsching, da messen wir aktuell auch knappe 25. Wie gesagt, nachher wird es regnerisch auf jeden Fall. Auch morgen ziehen nochmal Schauer und Gewitter durch bei höchstens 21 Grad. Das Wochenende ist nochmal eine Spur frischer. Maximal um die 20 Grad gibt es da und dazu viele Wolken und vereinzelte Schauer. Soweit das Wetter. Und jetzt ab zur Lisa in die Nachrichten.
13: Schönen Vormittag, die Nachrichten mit Lisa Nagler. Zuerst das Wichtigste aus München und der Region. Ein Gehweg vollgeparkt mit E-Rollern. Ein bekanntes Bild bei uns soll sich hier in München

0: ändern, geht's nach der Volt-Fraktion. München-Reporterin Chantal Martin.
1: Die Leih-E-Scooter sollen abgeschleppt werden, wenn sie Gehwege und Kreuzungen blockieren, so die Forderung. Sie seien zu gefährlich für Kinder und Menschen mit Behinderungen. Nach dem Abschleppen könnten die Betreiber die Roller dann selbst abholen, gegen eine Geldsumme. Aktuell ist es schon verboten, seinen Scooter falsch abzustellen. Das wird laut Volt aber kaum nachverfolgt.
0: Fast 60 Jahre ist der Anschlag auf das jüdische Gemeindezentrum in der Altstadt her. Jetzt ist der Fall aufgeklärt. Laut Generalstaatsanwaltschaft München wurde ein mutmaßlicher Täter identifiziert aus dem rechten Milieu. Der Mann ist schon vor 6 Jahren gestorben. Im Februar 1970 hatten Unbekannte im Treppenhaus des Zentrums Öl und Benzin verteilt und dann angezündet. Die meisten der 50 Bewohner konnten gerettet werden. 7 sind in den Flammen gestorben. Fenster aufreißen und durchlüften. Es kühlt ab heute und die kommenden Tage. Gut für die Natur, die Waldbrandgefahr ist deutlich gesunken bei uns. Nach zeitweise Stufe 4 ist die zweithöchste Warnstufe, gilt überall in München und der Region wieder 1. Schwere Unwetter, die hat es in der Nacht aber auch gegeben im Norden von Bayern. Noch heftiger in Brandenburg, Thüringen oder auch Rheinland-Pfalz. Im brandenburgischen Fürstenwalde hat es sogar einen Tornado gegeben, hat der Deutsche Wetterdienst jetzt bestätigt. Und noch die gute München-Nachricht. Schon zum 2. Mal in seiner Karriere hat sich FC Bayern-Star Harry Kane den goldenen Schuh geholt. Eine Trophäe für Europas besten Torschützen. Gab's im Vereinsmuseum der Münchner in der Allianz Arena. Die Laudatio, die hat Ex-Bayern-Stürmer und Freund Luca Toni gehalten.
2: I want to tell you, Harry. At the last 2 days, I spend all my time for study English for you. Okay?
0: Toni hat nur für seinen Freund Harry Englisch gelernt. 36 Tore hat Kane in der abgelaufenen Bundesliga-Saison gemacht. Immer gut informiert, das waren die Nachrichten für München und die Region. Und jetzt der zuverlässige Verkehrsservice.
3: Dann schauen wir, was los ist. Wir haben eine neue Meldung von der Startstraße 2332. Isenplining auf Höhe Markt Schwaben, ein Unfall, deswegen leider eine Vollsperre in beide Richtungen. Fahrt hier also nicht lang. Am besten eine Umfahrung suchen. Was Offizielles gibt es da leider noch nicht. Dann haben wir noch auswärts den Mittleren Ring, der ist ja gesperrt, also die Landshuter Allee. Und zwar bis Sonntag 22 Uhr im Bereich Dachauer Straße, Georg Brauchler Ring, Moserer Straße. Da wird die Fahrbahn ausgetauscht. Deswegen gibt es eine Umleitung für euch. Gute Fahrt, kommt gut an.
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3: Die aktuellsten Blitzer stehen im Landkreis Fürstenfeldbruck. Die Maisacher Straße ist es. Hier wird aus einem Caddy bei Tempo 40 geblitzt. Die Plinganser bei uns in München ist auch noch aktuell auswärts, kurz nach dem Mittleren Ring. Und die B2 von Obertraubingen Richtung Stormberg. Die ist auch noch mit dabei. Danke an den Martin, der hat sich gerade gemeldet. Falls ihr noch irgendwas Neues sichtet, eine Störungsmeldung oder auch einen Blitzer, könnt ihr jederzeit durchrufen bei uns. Oder WhatsApp in München 4433 4433.
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3: Die Klimaanlage hat Pause, der Ventilator hat Pause, wir keine Pause, aber mehr 80er, mehr 90er als Mutter.

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1: Donnerstagvormittag bei der Arbeit hier auf Arabella München. Und habt ihr auch so Momente, bei denen der Blutdruck plötzlich so hoch schnellt und ihr rote Ohren bekommt? Also bei mir passiert es schon öfter, wenn ich zum Beispiel an peinliche Situationen meines Lebens denke. Und es sind nicht zu wenige. Umso tröstlicher, dass es auch den großen Stars so geht. Will Smith zum Beispiel hat kürzlich erzählt, dass ihm immer noch heiß und kalt wird, wenn er an einen Film zurückdenkt, den er gedreht hat. In den 90ern, Wild Wild West. Völlig peinlicher Klamauk und ein totaler Flop noch obendrauf. Aber er hat auch Filme, auf die er richtig stolz ist. MIB zum Beispiel habe ich mir auch erst kürzlich wieder angeschaut mit den Kindern. War immer noch sehr, sehr gut. Und der Soundtrack, wir hören rein. Will Smith. Man in Black.

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2: Das Wetter für München und die ganze Region ist schön warm. Aktuell 26 Grad bei uns in der Stadt, haben wir die gemessen, und zwar an der Freiheitshalle. Dann schauen wir noch zu euch nach Pentenried. Hier sind es 24 und auch in Hölkhofen im Landkreis Erding 24 Grad. Sehr angenehm also. Ja, ein Mix aus Sonne und Wolken dazu. Im Laufe des Tages werden es mehr Wolken und dann ziehen auch wieder Schauer und Gewitter durch. Die Höchstwerte 27 Grad. Morgen ähnliches Wetter bei nur noch 21 Grad. Am Wochenende dann wieder mehr Sonnenschein. Es sind aber auch einige Wolken und vereinzelte Schauer unterwegs bei maximal so um die 20 Grad.
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2: Der zuverlässige Verkehrsservice für München und die ganze Region. Die A95 in Richtung Garmisch ist gerade reingekommen. Hier ein Kissen auf der Fahrbahn zwischen Sendling Süd und Kreuzhof. Hier bitte vorsichtig fahren. Die A99, die Ostumfahrung Richtung Nürnberg zwischen Hohenbrunn und Kirchheim. 9 Kilometer Stau. Hier braucht ihr circa eine halbe Stunde länger. Und dann schauen wir noch auf die Geltinger Straße zwischen Isen und Plining. Auf Höhe Markt Schwaben gibt es einen Unfall, deswegen eine Vollsperre in beide Richtungen. Ja, und denkt dran, der mittlere Ring, der ist gesperrt, also die Landshuter Allee genau genommen. Bis Sonntag 22 Uhr im Bereich Dachauer Straße, Georg-Brauchle-Ring und Moserer Straße. Da wird die Fahrbahn erneuert. Es gibt aber natürlich eine Umleitung. Die aktuellsten Blitzer stehen in der Hofanger Straße. Auswärts ein silberner Ford Caddy hat uns Dimmi gemeldet. Vielen Dank. Die Plingernser ist auch noch dabei. Auswärts kurz nach dem mittleren Ring und die Maiserer Straße. In Fürstenfeldbruck hier links aus einem Caddy raus bei Tempo 40. Jedenfalls ihr auch noch einen sichtet, gerne her damit. Wir freuen uns immer. München 4433 4433.
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Donnerstagvormittag. Mit mehr 80ern, mehr 90ern. Prince ist natürlich mit dabei. Purple Rain auf Arabella München. Ja, und wir leben ja schon da, wo andere Urlaub machen, gell? Das ist keine Floskel. Das stimmt wirklich. Es sind so

0: So viele Touristen momentan da in München, in der Region und vor allem auch in den Alpen. Wir haben mit Miriam Roth telefoniert vom Alpenverein. Sie hat uns erzählt, wie die Lage aktuell ist.
1: Nach dem Regen und den zuletzt sehr heißen Tagen sind die Temperaturen jetzt wieder angenehmer zum Wandern und gleichzeitig sind Sommerferien. Entsprechend zieht es bei gutem Wetter viele Menschen in die Berge. Und besonders viel los ist an bekannten Ausflugszielen, wie zum Beispiel der Watzmann-Region. Trotzdem sind nicht alle Berge überlaufen. Der Andrang konzentriert sich eben auf bestimmte Hotspots und Zeiten.
0: Wie in der Stadt halt auch. Marienplatz, Englischer Garten, Olympiapark voll ohne Ende. Westend leergefegt und ruhig. Meine Lieblingsjahreszeit. Überall Parkplätze, kein Stress. Herrlich. Da radle ich jetzt mal hin, wünsche euch noch einen schönen Donnerstag und wir hören uns morgen nochmal. Ciao.

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15: Ein bisschen schwül ist es heute irgendwie in München und der Region. Aktuell Goetheplatz 27 Grad, bei euch in Puchheim 26, in Zorneding im Landkreis Ebersberg auch 26. Bis zu 28 werden es heute und am Nachmittag gibt es teilweise kräftige Regenschauer und vereinzelt auch mal ein Gewitter. Morgen bleibt es bei vielen dichten Wolken immer wieder Schauer, einzelne Gewitter, deutlich kühler, 20, 21 Grad und das Wochenende, da ist die Sonne wieder mal öfter da bei 22 bis 24 Grad, nur am Sonntagnachmittag sind dann wieder einzelne Schauer möglich. Soweit das Wetter. Jetzt die Arabella München Nachrichten um 12.
16: Die Nachrichten mit Lisa Nagler. Zuerst das Wichtigste aus München und der Region. E-Autos liegen

0: Weiter voll im Trend. 50.000 reine elektrische Autos sind allein bei uns in der Stadt zugelassen. Und dafür braucht's aber auch die entsprechende Infrastruktur. Die Stadt geht das Thema Ladesäulen aktiv an. München-Reporter Sebastian Uhl.
1: Bislang werden die rund 600 öffentlichen Ladestationen in München fast ausschließlich von den Stadtwerken betrieben. Das soll sich ändern durch ein neues Vergabeverfahren. Ein privater Anbieter hatte geklagt, das Gericht ihm zum Teil Recht gegeben. Der Stadtrat hat jetzt das Mobilitätsreferat beauftragt, eine neue Vergabe vorzubereiten. Dadurch sollen bald deutlich mehr E-Ladesäulen gebaut werden können.
0: Auch weltweit boomen Elektrofahrzeuge, vor allem Busse und Lastwagen. Fast doppelt so viele wurden vergangenes Jahr verkauft. Gut eine halbe Million, vor allem durch China. Die Gasspeicher sind weniger gefüllt als im Jahr davor. Die Preise für Gas deutlich gestiegen durch den Iran-Krieg. Die Verbraucherzentrale warnt jetzt vor höheren Kosten für Haushalte im Winter. Der Tipp, die Preise der Anbieter checken. Wir bleiben noch beim Thema, denn der Iran-Krieg spitzt sich offenbar zu. US-Präsident Trump hat wegen fehlender Verhandlungen mit einem Wirtschaftskrieg gedroht. Wer Geschäfte mit dem Iran macht, müsse ebenfalls mit Konsequenzen rechnen, so Trump weiter. Nächste Runde im Baustellensommer, seit heute auf der Landshuter Allee. Zwischen Dachauer und Mosacher Straße wird asphaltiert, knapp 30.000 Quadratmeter werden ausgetauscht. Erstmal auf der östlichen Hauptfahrbahn, eine Woche später ist die Gegenrichtung dran. Umgeleitet wird über die Dachauer und Hanauer Straße. Alle aktuellen Baustellen bei uns im Überblick, die gibt's für euch auf unserer Homepage. Immer gut informiert, das waren die Nachrichten für München und die Region. Jetzt der zuverlässige Verkehrsservice mit Simon Jägersberger.
2: Und da bitte Vorsicht auf der A8 Salzburg-München zwischen Neukirchen und Traunstein-Siegsdorf-Ost liegen Gegenstände. Kommen wir zu den Staus auf der A9 München-Nürnberg zwischen Manching und Ingolstadt-Ost. Ja, sie ist wieder mit dabei. 10 Minuten dauert es aktuell. Dann die A99 West Richtung Nürnberg zwischen Kreuz-West und Dreieckfeld-Moching. Viertelstunde Zeitverlust wegen Stau. Und stockend auf der A99 Ost Richtung Nürnberg zwischen Hohenbrunn und Kirchheim haben eine Viertelstunde. Außerdem die Strecke Isen-Plining, Geltinger Straße, Höhemarkt Schwaben. Ein Unfall hier ist aktuell in beiden Richtungen gesperrt. Und Stammstrecke, da kommt es in beiden Richtungen im Moment zu Teilausfällen. Es wird eine Weiche am Hauptbahnhof repariert. Kommt gut und sicher an.
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2: Und die aktuellsten Blitze in München und der Region. Dankeschön Peter für den in Unterschleißheim in der Bezirksstraße Tempo 30. Dann in der Hofanger Straße in München stadtauswärts. Und Landkreis Dachau-Marktindersdorf, Dachauer Straße beim Bahnübergang Richtung Dachau. Danke Michael. Meldet uns gerne mehr. Telefonisch per WhatsApp 089 4433 4433. Und alle Blitze haben wir natürlich immer auch für euch in unserer kostenlosen Arabella München App.
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2: Servus am Weltmoskitotag oder auch Weltschnaken- oder Weltmistviechertag. Er soll auf die Gefahren durch Stechmücken aufmerksam machen. Die größte Gefahr ist natürlich die Übertragung von Krankheiten. Die zweitgrößte, dass wir im Schlafzimmer die Wand neu streichen müssen. Ach, meine schaut gerade ziemlich befleckt aus. Kommen, glaube ich, noch ein paar Flecken dazu in den nächsten Tagen und Wochen. Einen schönen Mittag mit mehr 80ern, mehr 90ern auf Arabella München. Wir sind Foreigner und Urgent.

Das sind die 80er auf Arabella München, Toto und Afrika. 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
11: Das Wetter für München und die Region, da zieht der Himmel langsam zu. Jetzt am Nachmittag haben wir oft kräftige Schauer, teilweise auch Gewitter. Und es ist irgendwie schwül. Mangfallplatz aktuell 27 Grad bei euch in Gilching im Landkreis Starnberg 26. In Isen im Landkreis Erding 25 bis zu 28 werden es. Morgen bleibt es trüb, regnerisch, teilweise kräftige Gewitter, nur noch um die 20 Grad. Und am Wochenende scheint wieder öfter die Sonne bei bis zu 24 Grad. Sonntagnachmittag, da kommen vereinzelt wieder ein paar Schauer und Gewitter durch. Soweit das Wetter, jetzt die Arabella München Nachrichten mit Sebastian Uhl.
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13: Arabella München um halb, immer gut informiert, jetzt das Update. 56 Jahre nach dem Brandanschlag auf das jüdische Gemeindezentrum in München mit 7 Toten ist der Fall jetzt aufgeklärt. Durch neue Ermittlungen wurde der mutmaßliche Täter identifiziert, ein Mann, der bereits vor 6 Jahren gestorben ist. Er wird im rechten Milieu zugeordnet und soll so wörtlich einen Hitler-Tick gehabt haben. Nächste Runde im Baustellen.

0: Sommer. Seit heute gibt's große Einschränkungen am Mittleren Ring auf der Landshuter Allee. Zwischen Dachauer und Mosacher Straße wird asphaltiert. Erstmal ist die östliche Hauptfahrbahn dran, eine Woche später dann die Gegenrichtung. Umgeleitet wird über die Dachauer und Hanauer Straße. Und München wird weiter zum Austragungsort für den großen US-Sport. Neben der NFL, der Football-Liga, kommt jetzt bald auch die NHL, also amerikanische Eishockey, zu uns. Im kommenden Jahr sollen gleich zwei Saisonspiele im SAP-Garden ausgetragen werden, hat die NHL jetzt bekannt gegeben. Immer gut informiert, das war das Update für München und die Region. Und jetzt der zuverlässige Verkehrsservice mit Simon Jägersberger.
1: Und da zunächst mal Vorsicht bitte auf der A8 München-Salzburg. Es liegen Reifen rum zwischen Irschenberg und Bad Aibling. Dann kommen wir zu den Staus. Da haben wir die A9 München-Nürnberg zwischen Manching-Ingolstadt-Ost. 4 Kilometer Länge, 10 Minuten dauert's. Dann die A995 München Richtung Kreuzhüt zwischen Unterhaching und Sauerlach. Auch Stau aktuell, hier 11 Minuten Zeitverlust. Und A99 Ost Richtung Nürnberg. Zwischen Hohenbrunn und Kirchheim, 8 Kilometer stockend. Plant hier mal eine Viertelstunde ein. Kommt gut an. Und die aktuellsten Blitzer in München und der Region. Dankeschön an Andi. In der Meierbeerstraße Richtung Verdistraße wird bei Tempo 30 geblitzt. Dann unter Schleißheim in der Bezirksstraße. Auch hier sind 30 erlaubt. Und in Markt Indersdorf im Landkreis Dachau in der Dachauer Straße beim Bahnübergang Richtung Dachau. Alle Blitzer in der Arabella München App. Mehr bitte melden unter 089-4433-4433. Danke.
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Ach, die 90er, MC Hammer, you can touch this auf Arabella München. Es ist 12.44 Uhr am Donnerstag. Und wenn ihr beim Telefonieren oder Nachdenken gerade wild Spiralen, Vierecke oder Gesichter auf eure Notizzettel malt, nicht damit aufhören. Psychologen sagen, dieses scheinbar sinnlose Kritzeln hält unser Gehirn am Nachmittag wach. Wer nebenbei kritzelt, kann sich Informationen um fast 30% besser merken als jemand, der einfach nur da sitzt und nichts macht. Also, ab sofort verkauft ihr euren Kollegen den vollgekritzelten Zettel ganz offiziell als kognitives Hochleistungstraining. Das klingt super. Arabella München schiebt euch gut durch die zweite Tageshälfte mit mehr 80ern, mehr 90ern. Wir sind Hall & Oates mit Private Eyes.

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Und jetzt wieder mehr Musik

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16: Ach, Sommerhitze drückt heute so ein bisschen. Wir haben aktuell 27 Grad am Hohenzollernplatz, 25 bei euch in Ismaning im Landkreis München und Neufahrn im Landkreis Freising sind 26 bis zu 28 Grad werden es heute noch. Jetzt dann so in den nächsten Stunden teilweise kräftiger Regen und auch das ein oder andere Sommergewitter. Morgen viele dichte Wolken, kaum Sonne, immer wieder nass und gewittrig. Das Ganze bei maximal 21 Grad. Deswegen haben wir übrigens auch innerhalb der letzten halben Stunde zusammen mit der Bade Soleil entschieden. Unsere Headphone-Party morgen im Olympiapark fällt aus. Das Wetter ist einfach, da will, selbst wenn du Kopfhörer aufhast, da willst du eigentlich nicht draußen feiern. Also, leider abgesagt. Das Wochenende, das wird dann schöner mit viel Sonne, 22 bis 24 Grad. Erst am späten Sonntag wieder das ein oder andere Gewitter, das durchzieht. Soweit das Wetter. Jetzt die Arabella München Nachrichten um 13 Uhr.
17: Schönen Mittag, die Nachrichten mit Sebastian Uhl. Zuerst das Wichtigste aus München und der Region. Fast 60 Jahre ist der Anschlag auf das jüdische Gemeindezentrum in der Altstadt her. Jetzt ist der Fall aufgeklärt. Laut Generalstaatsanwaltschaft München wurde ein mutmaßlicher Täter identifiziert aus dem rechten Milieu. Der Mann ist schon vor 6 Jahren gestorben. Im Februar 1970 hatten Unbekannte im Treppenhaus des Zentrums Öl und Benzin verteilt und dann angezündet. Die meisten der 50 Bewohner konnten gerettet werden. 7 sind in den Flammen gestorben. Ein Gehweg vollgeparkt mit E-Rollern, ein bekanntes Bild bei uns. Soll sich hier in München jetzt aber ändern, geht's nach der Volt-Fraktion. München-Reporterin Chantal Martin.
18: Die Leih-E-Scooter sollen abgeschleppt werden, wenn sie Gehwege und Kreuzungen blockieren, so die Forderung. Sie seien zu gefährlich für Kinder und Menschen mit Behinderungen. Nach dem Abschleppen könnten die Betreiber die Roller dann selbst abholen, gegen eine Geldsumme. Aktuell ist es schon verboten, seinen Scooter falsch abzustellen. Das wird laut Volt aber kaum nachverfolgt.
17: Fenster aufreißen und durchlüften. Es kühlt ab, heute und die kommenden Tage. Gut für die Natur, denn die Waldbrandgefahr ist deutlich gesunken bei uns. Nach zeitweise Stufe 4, also der zweithöchsten Warnstufe, gilt überall in München und der Region jetzt wieder Stufe 2 bzw. sogar 1, also sehr geringe Gefahr. Sie retten täglich Leben, immer mal wieder passieren Ärzte aber auch Fehler. In Bayern ist es im vergangenen Jahr in gut 450 Fällen zu

0: gesundheitlichen Schäden durch einen Behandlungsfehler gekommen, meldet der medizinische Dienst. Dabei habe es 33 Todesfälle gegeben. Die meisten bestätigten Fehler kamen in der Orthopädie und der Unfallchirurgie vor. Und die Wiesn wird zum Netflix-Star. Der Streaming-Gigant will eine Romantikkomödie drehen, die unter anderem auf dem Oktoberfest spielt. Außerdem in Studios in Penzing. Dafür werden jetzt 4000 Komparsen gesucht. Bei der Bewerbung sind Dirndl oder Lederhose von Vorteil, heißt es. Immer gut informiert, das waren die Nachrichten für München und die Region. Und jetzt der zuverlässige Verkehrsservice mit Simon Jägersberger.
1: Und das ist recht überschaubar. Wir haben einen Stau, den kennen wir eigentlich inzwischen seit Monaten, auf der A9 München-Nürnberg zwischen Manching und Denkendorf. Es dauert 20 Minuten länger. Komm gut an.
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1: Die aktuellsten Blitzer in München und der Region haben wir die Meyerbeerstraße Richtung Verdistraße in der Stadt. Tempo 30 hier. Dann neu von Christa. Dankeschön. In Markt Schwaben, Landkreis Ebersberg, oben am Schwimmbad. 30 sind hier tagsüber bis 17 Uhr erlaubt, weil da die Schule ist. Und Landkreis Erding zwischen Isen und Lengendorf bei Steingassen, Tempo 70. Dankeschön, Klaus. Meldet mehr. Geht immer unter 089-4433-4433 und alle Blitzer stehen in der Arabella München App.
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1: Servus zusammen, danke fürs Einschalten. Wir spielen euch den ganzen Tag mehr 80er, mehr 90er. Gleich die 80er mit New Order. Christina Aguilera aus den 90ern. Und als Phil Collins mit 15 in seinem Londoner Kinderzimmer gesessen ist oder Jugendzimmer, hat er am Schlagzeug stundenlang zu Motown und Diana Ross getrommelt. 1982 hat er sich dann seinen absoluten Lieblingshit aus der Jugend einfach selbst geschnappt. You Can't Hurry Love von den Supremes. Und dann ist er damit auf Platz 1 gelandet. Hier ist Phil Collins auf Arabella München.

Ihr hört Arabella München gleich 12:12 am Donnerstag und das ist vielleicht eine etwas ungewöhnliche Frage an euch, aber habt ihr zufällig noch ein paar Ballen Heu übrig? Weil der Tierpark Hellerbrunn hat sich gemeldet, die haben echt das Problem, den Tieren geht langsam das Heu aus. Ja, Giraffen, Elefanten und Co. haben ordentlich Hunger. Also wenn ihr selbst Landwirt seid oder jemanden kennt, der Heu auf Lager hat, meldet euch bitte direkt im Tierpark oder kurz bei uns unter 089-4433-4433. Wir leiten sofort weiter. Was für uns die frische Masse und die Brezen im Biergarten sind, ist halt für die Tiere in Hellerbrunn das Heu. Also macht die Scheunen auf, Münchens Tiere zählen auf euch. Ja, freilich.

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16: Das Wetter für München und die Region, da hat es gerade auch in der Stadt ganz schön geprasselt, aber vor allen Dingen Richtung Berge, also südlich von München, da regnet es im Moment auch teilweise noch kräftig weiter. Das werden wir heute den ganzen Nachmittag immer mal wieder so haben, Regenschauer, teilweise auch lokale Gewitter. Am Elisabethplatz haben wir aktuell 25 Grad, bei euch in Karlsfeld 24, in Wolfratshausen sind es auch 25 Grad. Morgen graunass mit Regengüssen, Gewittern. Und 20, 21 Grad und das Wochenende dann wieder viel Sonne mit bis zu 24 Grad. Das ist ganz angenehm. Sonntagnachmittag sind wieder einzelne Schauer möglich.
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16: Der zuverlässige Verkehrsservice für München und die Region, da haben wir die A9 München-Nürnberg zwischen Manching und Denkendorf. 11 Kilometer Stau, dauert aktuell 23 Minuten. Da schauen wir auf die B299 zwischen Geisenhausen, Gerzen und Landshut-Kaserneneck. Ist viel los, dauert eine Viertelstunde, falls ihr in Niederbayern unterwegs seid und auf dem mittleren Ring zwischen Nymphen.

0: Hamburger Straße und Dachauer Straße auch viel los. 10 Minuten dauert es hier, hängt bestimmt auch mit der Baustelle in der Landshuter Allee zusammen. Die ist bis Sonntag 22 Uhr gesperrt. Da wird im Bereich Dachauer Straße, Georg-Brauchle-Ring Richtung Mosacher Straße gebaut. Gibt eine Umleitung, sorgt manchmal für etwas Stau. Hab Geduld und kommt gut an. Und die aktuellsten Blitzer in München und der Region. Vielen Dank an Bernd, der ist in Marktschwaben unterwegs bei Tempo 30. Das ist da beim Schwimmbad. Steht einer. Und wenn ihr noch was seht, 089 4433 4433. Und alle Blitzer natürlich auch immer in der Arabella München App.
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Cindy Lauper auf Arabella München. 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
11: Und da kommt es immer mal wieder nass runter von oben. Jetzt gerade auch wieder in der Innenstadt, aber vor allen Dingen Richtung Berge schaut es im Moment ziemlich nach Regen aus. Das wird auch jetzt erstmal die nächsten Stunden immer mal wieder so weitergehen. Teilweise ist da örtlich auch mal ein Gewitter mit dabei. Aktuell am Weißenburger Platz 25 Grad, bei euch im Planegg 23 und in Germering im Landkreis Fürstenfeldbruck 23. Morgen viele Wolken, keine Sonne. Wieder nass, maximal 21 Grad, das Wochenende. Das wird eigentlich ganz angenehm. Haben wir wieder mehr Sonnenschein, bis zu 24 Grad höchstens, und erst am Sonntagnachmittag sind kurze Schauer möglich. Soweit das Wetter. Jetzt die Arabella München Nachrichten um 14 Uhr.
12: Schönen Nachmittag. Die Nachrichten mit Sebastian Uhl. Zuerst das Wichtigste aus München und der Region. Was ist wirklich am Dienstagabend in Schwabing passiert? Nach dem Großeinsatz und dem Schuss auf einen Jugendlichen gibt es jetzt große Anschuldigungen gegen die Polizei. München-Reporterin Arabella Schäffler.
13: Die Linke und ein kurdisches Zentrum widersprechen der offiziellen Schilderung der Polizei. Laut der Familie habe der Jugendliche die Waffe, eine täuschend echte Softair-Pistole, bereits abgelegt und gesagt, es sei ein Spielzeug. Dennoch habe der Polizist geschossen. Die Münchner Polizei bleibt bei ihrer Darstellung. Der 14-Jährige habe sich trotz Aufforderung mit der Waffe in der Hand zu den Zivilfahndern umgedreht. Die Staatsanwaltschaft und das LKA ermitteln jetzt.
12: Der junge Mann mit türkischen Wurzeln liegt schwer verletzt im Krankenhaus, sein Zustand ist aber stabil. Nicht gerade Badewetter heute, aber für die nächsten Sommertage bei uns wichtig, Blaualgen breiten sich weiter aus. Münchner Reporter Ingmar Dressler.
14: Jetzt auch am Heimstettener See. Das Münchner Gesundheitsamt warnt, in einer am Südufer entnommenen Wasserprobe wurden entsprechende Bakterien nachgewiesen, aber nur vereinzelt. Deswegen werden jetzt Hinweisschilder am See aufgestellt. Ein striktes Verbot wie am Deininger Weiher oder auch im Landkreis Dachau wie am Ebertshausener See gibt es aber noch nicht.
12: Macht er den Fußball besser oder schlechter? Immer wieder gibt's große Diskussionen um den Videobeweis. Fanszenen mehrerer Fußballclubs planen beim DFB-Pokal am

0: Wochenende Protestaktionen. Der VAR zerstöre den Spielfluss und die Emotionen, sagen sie. In der ersten Pokalrunde kommt die Technik aber ohnehin noch nicht zum Einsatz. Und noch die gute München-Nachricht. Immer mehr E-Autos fahren durch die Stadt. Für sie wird die Infrastruktur weiter ausgebaut. Das Mobilitätsreferat arbeitet an einem neuen Vergabeverfahren für Ladesäulen. Bisher werden die fast ausschließlich durch die Stadtwerke betrieben. Private Anbieter sollen es künftig aber leichter haben. Damit könnten bald deutlich mehr Ladestationen gebaut werden. Immer gut informiert, das waren die Nachrichten für München und die Region. Und jetzt der zuverlässige Verkehrsservice mit Simon Jägersberger.
1: Wir haben eine halbe Stunde Zeitverlust aktuell auf der A9 München-Nürnberg zwischen Manching und Denkendorf. Dann die A99 West Richtung Lindau zwischen dem Dreieck Feldmoching und Dreieck Allach. 6 Kilometer Stau, 18 Minuten dauert es. Und noch eine Meldung von der S8 im Bereich Flughafen. Verspätungen von bis zu einer Viertelstunde. Da wird eine Weiche repariert. Ansonsten läuft's, kommt gut an.
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1: Und die aktuellsten Blitze in München und der Region. Markt Schwabenhöhe, Schwimmbad. 30 sind hier bis 17 Uhr erlaubt. Bitte dran denken. Und alle Blitzer gibt es natürlich auch in der Arabella München App. Meldet gerne mehr. 089 44 33 44 33.
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1: Servus. So, Forscher haben jetzt den schnellsten Stern der Milchstraße entdeckt. Er sitzt im großen Wagen und gibt Vollgas. Nein, ey, ernsthaft. Er heißt S301 und bewegt sich mit einer Geschwindigkeit von 25.000 Kilometern pro Sekunde und ist damit der schnellste bisher entdeckte Stern unserer Galaxie. Es ist also nicht nur ein Fixstern, das ist ein sehr Fixstern. Schönen Nachmittag. Mehr 80er, mehr 90er. Gleich mit Opus, Roxette und hier ist Bruce Springsteen auf Arabella München.

0: Ach, das ist so 80er pur, oder? Opus, live is live. Hier ist Arabella München, Viertel nach zwei. Salsa Open Air tanzt und hört ihr morgen Abend im Pasing. Da ist die Open Air Salsa Party in den Pasinger Garten. Gibt jeden Freitag im August. Läuft von 18:30 bis 21 Uhr, wenn ihr Anfänger seid. Es gibt ab 18 Uhr einen Crashkurs. Der Eintritt ist frei. Und Kunsthandwerk, Live-Musik und Seebiergarten. Den bekommt ihr schon seit letzten Freitag direkt am Ammersee beim Herrschinger Nachtmarkt. Geht immer von 15 bis 22 Uhr. Schmuck, Klamotten, Skulpturen und natürlich ganz viel zu essen direkt am Wasser. Geht noch bis Sonntag, der Eintritt ist frei. Und noch mehr Tipps für München und die Region haben wir immer auf radioarabella.de.
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12: Das Wetter für München und die Region, da hat es teilweise schon ganz kräftig geschäppert und gedonnert und geblitzt und es gibt immer mal wieder Regenschauer. Das geht den ganzen Nachmittag so weiter. Es ist jetzt auch langsam etwas kühler geworden. Leonrothplatz aktuell 23 Grad, Altomünster, Landkreis Dachau 21 und in Bad Heilbrunn sind es 23 Grad. Morgen trüb, ungemütlich, immer wieder Regen, einzelne Gewitter bei kühleren 20 Grad. Das Wochenende dann wieder sommerlicher, viele Sonnenstunden und bis zu 24 Grad, bleibt also ganz angenehm. Am Sonntagnachmittag vereinzelt wieder Schauer.
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12: Der zuverlässige Verkehrsservice für München und die Region auf der A92 München-Deckendorf zwischen Moosburg-Nord und Landshut-West Gegenstände und in der Gegenrichtung zwischen Moosburg-Nord und Moosburg-Süd auch Gegenstände auf der Autobahn. A9 München-Nürnberg zwischen Manching und Deckendorf dauert es 30 Minuten und Probleme bei der S8 im Bereich Flughafen, Verspätungen von bis zu einer Viertelstunde, da wird eine Weiche repariert. Kommt gut an. Und die aktuellsten Blitzer in München und der Region meldet ihr uns bitte einfach 089 4433 4433. Danke.
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Die 90er mit No Mercy auf Arabella München und tanzen im Sommerabend drei verschiedene Kanäle auf dem Ohr und das war der Plan für morgen. Wir und vor allen Dingen ich, wir haben uns echt so auf euch gefreut in der Bar de Soleil am Olympiasee. Der Wetterbericht für morgen Abend ist aber leider eher so saublöd und bei Dauerregen mit Kopfhörern im Park stehen, das macht dann irgendwie auch niemanden Spaß. Deswegen, wir sagen mit schwerem Herzen unsere Headphone-Party für morgen Abend ab. Im Olympiapark, in der Bar de Soleil, keine Headphone-Party. Wenn ihr trotzdem unbedingt mit Kopfhörern feiern wollt, Badewasser einlassen, Schaum rein, Arabella München hören und einfach privat eskalieren.

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8: So, es hat etwas runtergekühlt mit dem Regen auf 21 Grad. Aktuell am Isartor, 20 draußen in Schäftlarn im Landkreis München, auch in Meitenbeet. Weiterer Regen jetzt dann am Nachmittag, am Abend und auch in der Nacht. Da stauen sich die Wolken Richtung Alpen auf. 17 bis 15 Grad, dann die Werte im Arabella München Wettertrend. Morgen nochmal weitere Regen- und Gewitterfront, die uns erreicht. Die Temperaturen bleiben so ähnlich auf dem Niveau wie heute. Am Wochenende haben wir dann wieder längere sonnige Phasen und dann wird es auch wieder wärmer. Soweit das Wetter und jetzt die 15 Uhr Nachrichten für euch.
9: Schönen Nachmittag, die Nachrichten mit Sebastian Uhl. Zuerst das Wichtigste aus München und der Region. Der Fall geht zurück auf das Jahr 1970. Bei einem Brandanschlag auf ein jüdisches Zentrum wurden damals 7 Menschen getötet. Jetzt, 56 Jahre später, haben Ermittler einen Hauptverdächtigen identifiziert. München-Reporter Ingmar Dressler.
10: Dabei handelt es sich um einen Rechtsextremisten und Antisemiten, der bekennender Hitler-Fan gewesen sein soll. Vor 6 Jahren kam der mutmaßliche Einzeltäter bereits ums Leben, deshalb ist das Verfahren jetzt formal eingestellt. Weitere Hinweise auf Mittäter werden aber geprüft. Eine neue Zeugenaussage hatte den Fall wieder ins Rollen gebracht. Der Mann soll damals im Treppenhaus des Gebäudes ein Feuer gelegt haben. Neben den 7 Todesopfern wurden auch zahlreiche Menschen verletzt.
9: Im Sommer schon an Weihnachten denken, macht die Stadt gerade und auch hier ist wieder Sparen angesagt. München-Reporterin Chantal Martin.
11: In vielen Bezirksausschüssen geht es gerade um Weihnachtsbäume auf öffentlichen Plätzen bei uns in der Stadt. Bis jetzt wurden sie freiwillig vom Baureferat aufgestellt und über die Ausschüsse abgerechnet. Aber wie wir immer wieder berichten, muss die Stadt sparen, auch in der Weihnachtszeit. Nur noch der Baum am Marienplatz soll bleiben. Wollen die Stadtteile einen Baum, dann müssen sie ihn auch selbst bezahlen, heißt es von der Stadt. Die Kosten pro Weihnachtsbaum um die 10.000 Euro.
9: Zehntausende Lehrstellen in Bayern sind unbesetzt und die Azubis, die es gibt, leiden immer häufiger unter psychischen Belastungen. Das zeigt der Ausbildungsreport des Deutschen Gewerkschaftsbunds. Die Hauptkritikpunkte: Zeit- und Leistungsdruck und zu wenig Vergütung. Frust herrscht demnach vor allem im Friseurhandwerk und der Hotelbranche. Und der viermalige Formel-1-Weltmeister Max Verstappen hat die Spekulationen über seine Zukunft beendet. Er hat seinen Vertrag bei Red Bull bis 2030 verlängert. Das hat der 28-Jährige kurz vor seinem Heim-Grand Prix im niederländischen Zandvoort verkündet. Immer gut informiert, das waren die Nachrichten für München und die Region. Und jetzt der zuverlässige Verkehrsservice mit Andi Karg.
8: Um 3:02. Servus zu euch auf die Straßen. Auf der A9 nach Nürnberg verliert ihr mehr als eine halbe Stunde im Stau zwischen Manching und Denkendorf. Auf der S8 im Bereich Flughafen gibt es Verspätungen von 10 bis 15 Minuten. Grund ist die Reparaturen an der Weiche. Und am Mittleren Ring, ich sag's nochmal, Landshutallee ist bis Sonntag 22 Uhr gesperrt. Da wird die Fahrbahn erneuert im Bereich Dachauer Straße, Georg-Brauchle-Ring Richtung Mosacher Straße. Es gibt aber eine Umleitung. Überall eine gute Fahrt.
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8: Aktuellster Blitzer in München und der Region steht in Eching auf der Hauptstraße. Markus, vielen Dank. Und wenn ihr noch mehr seht, 4433 4433. 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
0: Servus um kurz nach drei am leicht verregneten Donnerstag. Es ist aber mal wieder so eine richtig schöne Zeit, um durchzulüften, durchzuatmen. Und wenn ihr schon Bock habt, Richtung Wochenendplanung zu gehen, dann checkt doch mal rein auf radioarabella.de. Haben wir ganz viele Sachen für euch draufgepackt. Ist sicher auch was dabei. Wir sind startklar mit mehr 80ern und mehr 90ern. Dann gehen wir's an für diese Stunde. Rein geht's jetzt mit Musik von Cher und gleich Michael Jackson für euren Nachmittag.

0: Arabella München bei der Arbeit mit Felix Yen featuring Jasmine Thompson um 3:15. Aktuell ein bisschen kühler, aber wenn es jetzt nicht gerade regnet, zieht das viele von euch in die Berge. Bei 20 Grad macht Wandern nämlich deutlich mehr Spaß als bei 30 oder sogar 30 plus. Dazu noch Ferien, deshalb ein riesen Touri-Ansturm auf die Berge aktuell. Miriam Roth vom Alpenverein, die empfiehlt euch Folgendes.
1: Es muss ja nicht immer der Jochberg, Herzogstand oder eine bekannte Tour in den Tegernsee am Berge sein. Oft lohnt es sich, in derselben Region nach weniger bekannten Touren zu suchen oder einfach mal ein Tal weiterzuschauen. Und ja, mit konkreten Geheimtipps sollte man dagegen vorsichtig sein, denn die können schnell zum nächsten Hotspot werden.
0: Verstehe. Also ein paar Wochen Wanderwetter haben wir noch vor uns. Am besten gleich mal fürs Wochenende ein bisschen in die Planung gehen und nochmal ausnutzen. Mehr 80er, mehr 90er für euch jetzt mit Ultravox und Vienna.

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3: Das Wetter für München und die Region, ein bisschen verregnet ist es schon heute, gell? 22 Grad, das ist ein bisschen wärmer geworden am Romanplatz und auch ein bisschen heller. Nachher kommen die Schauer wieder zurück. Jesenwang ist bei 21 im Landkreis FFB, Veißenhaar auch so bei 21 Grad. In der Nacht gibt es dann weitere Schauer an den Alpen bei 17 bis 15 Grad. Im Arabella München Wettertrend morgen nochmal weitere Regen- und Gewitterfront, die uns erreicht. Am Wochenende dann wieder längere sonnige Phasen und dann wird es auch wieder wärmer. Soweit das Wetter, jetzt die Nachricht um halb mit Arabella Schäffler.
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5: Arabella München um halb, immer gut informiert und jetzt das Update. 56 Jahre nach dem Brandanschlag auf das jüdische Gemeindezentrum in München mit 7 Toten ist der Fall jetzt aufgeklärt. Durch neue Ermittlungen wurde der mutmaßliche Täter identifiziert, ein Mann, der bereits vor 6 Jahren gestorben ist. Er wird dem rechten Milieu zugeordnet und soll, so wörtlich, einen Hitler-Tick gehabt haben. Hunderte Handys erbeutet. Auf einem Rastplatz an der A99 bei Aschheim haben Unbekannte einen Kurierfahrer attackiert am späten Dienstagabend. Die Täter haben den Mann mit Pfefferspray besprüht und rund 300 Handys abgeräumt, im Wert von mehreren 10.000 Euro. Geflüchtet sind sie in einem schwarzen SUV. Die Polizei sucht Zeugen. Und München bleibt ein beliebtes Urlaubsziel. Im ersten Halbjahr haben fast 4,5 Millionen Gäste unsere Stadt besucht. Laut Wirtschaftsreferat gab es dabei knapp 9 Millionen Übernachtungen, ein leichtes Plus im Vergleich zum Vorjahr. Die meisten Besucher kommen aus Deutschland selbst. Wichtigster Auslandsmarkt bleiben weiterhin die USA. Immer gut informiert, das war das Update für München und die Region. Und jetzt der zuverlässige Verkehrsservice mit Andi Karg.
3: Um eine Minute nach halb. Servus zu euch auf die Straßen. Auf der A9 nach München liegt ein Reifen bei der Ausfahrt Manching. Auf der A8 Salzburg Richtung München Personen auf der Fahrbahn. Ein Pannenfahrzeug zwischen Rosenheim West und Bad Aibling. Die 9 nach Nürnberg, halbe Stunde jetzt länger im Stau zwischen Manching und Denkendorf. Und S8 im Bereich Flughafen gibt es Verspätungen von 10 bis 15 Minuten. Da wird eine Weiche repariert. Wünsche euch überall eine gute Fahrt. Aktuellste Blitzer jetzt in München und der Region. Flo, vielen Dank. Ludwigsfelder Straße Richtung Allach und in Eching aufpassen auf der Hauptstraße. Alle Blitzer wie immer für euch in der Arabella München App. Wenn ihr was seht, gerne melden. 4433 4433.
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Euer Nachmittag auf Arabella München. Die Eurythmics 1542. Drei Buchstaben, die für Sportspektakel auf dem Eis stehen. NHL. So, und die beste Nachricht für alle Eishackler-Fans in München und der Region. Die beste Eishockey-Liga der Welt kommt nämlich nächstes Jahr wieder nach München. Natürlich in den SAP Garden. Mit zwei Spielen der legendären Boston Bruins. Und angeführt werden die ja ausgerechnet von einem echten Münchner Kindl, unserem Eishockey-Star JJ Peterka. Da freuen wir uns megamäßig drauf. Ihr seid immer bestens informiert auf Arabella München und bestens versorgt mit Weltklasse 80er und 90er. Jetzt mit Bobby McFerrin.

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Und jetzt wieder mehr Musik. 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
3: 22 Grad jetzt am späten Nachmittag, gemessen am Sendlinger Tor. Murnau ist bei etwas über 20 im Landkreis Garmisch-Partenkirchen. Landshut ist bei 21 Grad. Überall hängen die Schauerwolken ziemlich tief. Auch in der kommenden Nacht bleibt es tendenziell ein bisschen nass, speziell Richtung Oberland. Teilweise recht heftige Regenschauer und auch Gewitter bei 17 bis 15 Grad. Im Arabella München Wettertrend morgen nur kurzzeitig aufgelockert, aber von Schwaben kommt Nachschub in Sachen Regen oder auch Gewitter. Die Maxi-Werte bei 21 Grad. Samstag deutlich besser. Da haben wir sonnige Abschnitte, die werden länger und dann wird es auch wieder wärmer. Auch Richtung Sonntag nur ganz geringe Schauerneigung und wieder etwas mildere Temperaturen. Soweit das Wetter, jetzt die 16 Uhr Nachrichten für euch.
4: Schönen Nachmittag, die Nachrichten mit Sebastian Uhl. Zuerst das Wichtigste aus München und der Region. Was ist wirklich am Dienstagabend in Schwabing passiert? Nach dem Großeinsatz und dem Schuss auf einen Jugendlichen gibt es jetzt große Anschuldigungen gegen die Polizei. München-Reporterin Arabella Schäffler.
5: Die Linke und ein kurdisches Zentrum widersprechen der offiziellen Schilderung der Polizei. Laut der Familie habe der Jugendliche die Waffe, eine täuschend echte Softair-Pistole, bereits abgelegt und gesagt, es sei ein Spielzeug. Dennoch habe der Polizist geschossen. Die Münchner Polizei bleibt bei ihrer Darstellung. Der 14-Jährige habe sich trotz Aufforderung mit der Waffe in der Hand zu den Zivilfahndern umgedreht. Die Staatsanwaltschaft und das LKA ermitteln jetzt.
4: Der junge Mann mit türkischen Wurzeln liegt schwer verletzt im Krankenhaus. Sein Zustand ist aber stabil. Immer mehr Ausflügler zieht's an die bayerischen Bergseen, oft angelockt durch Fotos in den sozialen Medien. Der Landesbund für Vogel- und Naturschutz schlägt jetzt aber Alarm. Lokalreporter Andi Weinhold.
6: Vor allem an beliebten Zielen wie dem Schrecksee oder den Geißalpseen im Allgäu gerät die sensible Natur immer mehr unter Druck. Zertretene Ufer, Sonnencremereste im Wasser und Müll in der Landschaft gefährden seltene Pflanzen und Tiere. Der LBV appelliert deshalb an Wanderer, auf den Wegen zu bleiben und Bergseen nicht als Schwimmbäder oder Campingplätze zu nutzen. Gleichzeitig fordern die Naturschützer strengere Kontrollen durch die Behörden.
4: Sie retten täglich Leben, immer mal wieder passieren Ärzte aber auch Fehler. In Bayern ist es im vergangenen Jahr in gut 450 Fällen zu gesundheitlichen Schäden durch einen Behandlungsfehler gekommen, meldet der medizinische Dienst. Dabei habe es 33 Todesfälle gegeben. Die meisten bestätigten Fehler kamen in der Orthopädie und der Unfallchirurgie vor. Und bei uns in München gibt's ja zum Beispiel den Pumuckl als besonderes Ampelmännchen. Jetzt bekommt auch Rosenheim ein eigenes Motiv. Im Stadtgebiet zeigen uns ab sofort die ikonischen Wiesentrommler an, ob wir stehen oder gehen. Erstmal nur an zwei Ampeln nahe des Herbstfestgeländes. Sie sollen auch nach dem Fest installiert bleiben. Immer gut informiert, das waren die Nachrichten für München und die Region. Und jetzt der zuverlässige Verkehrsservice mit Andi Karg.
3: Servus zu euch auf die Straßen, genau 4:02. Gefahr auf der A8 Salzburg Richtung München. Durch Personen auf der Fahrbahn, da steht auch ein Pannenfahrzeug zwischen Rosenheim West und Bad Aibling. Die A92 nach Deggendorf, ein Pannen-LKW und viele Reifenteile. Achtung zwischen Landshut Nord und Landshut Essenbach. Die 9 nach Nürnberg, halbe Stunde verliert ihr zwischen Manching und Denkendorf. Auf der A995 Richtung Kreuz Süd eine Viertelstunde zwischen Unterhaching und Sauerlach. S8 im Bereich Flughafen gibt es immer noch Verspätungen von 10 bis 15 Minuten. Hier wird noch an einer Weiche repariert. Und ich sag's nochmal, Mittlerer Ring, Landshutallee bis Sonntag 22 Uhr gesperrt. Die Fahrbahn wird erneuert im Bereich Dachauer Straße, Georg-Brauchler-Ring Richtung Moserer Straße. Es gibt aber eine Umleitung. Überall eine gute Fahrt.
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3: Aktuellste Blitzer jetzt in München und der Region. Danke Alfred. Auf der Dülfer Straße auswärts ist frisch aufgebaut worden. Dann haben wir noch die Ludwigsfelder Straße Richtung Allach dabei und in Eching die Hauptstraße. Alle Blitzer in der Arabella München App. Wenn ihr was seht, gerne melden. 4433 4433 ist unsere Nummer.
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3: Servus um 4:15. Haben wir jetzt gerade nochmal einen Espresso rauslassen müssen? Geht's euch auch so? Das Wetter

schlägt so ein bisschen aufs Gemüt bzw. auf die Müdigkeit. Aber wir setzen jetzt mal an zum Endspurt in der Arbeit. Danke an euch da draußen, dass ihr trotz Sommerferien auch die Stellung haltet. Wir versorgen euch mit mehr 80ern und mehr 90ern. Joe Cocker startet jetzt rein in diese Stunde und gleich Bell, Book and Candle.

Arabella München ist hier für euch mit Matt Simons um 4:15. Manchmal sind es die vermeintlich kleinen Dinge, die da plötzlich richtig wichtig werden. Und da kommen wir sehr gerne ins Spiel. Der Tierpark Hellerbrunn hat sich nämlich bei uns gemeldet. Der Tierpark hat einen Engpass. Er braucht dringend Heu für die Tiere. Ja, hört man jetzt auch nicht alle Tage, aber Giraffen, Elefanten und Co., die haben eben jeden Tag ordentlich Hunger. Anscheinend einen Riesenhunger in den letzten Tagen. Und jetzt ist es extrem knapp geworden, das Heu. Wir sprechen von einer kleinen Menge von 75 Tonnen. Ja, 75 Tonnen Heu werden dringend gesucht. Also wenn ihr selbst Landwirt seid, wenn ihr das jetzt hört, Heu auf Lager habt oder jemanden im Münchner Umland kennt, der helfen kann, meldet euch bitte direkt beim Tierpark Hellerbrunn oder auch gerne bei uns im Studio. 4433, 4433 ist die Nummer. Hoi, hoi, hoi. Wir leiten das sofort weiter. Also gerne weitersagen, mithelfen. Münchens Tiere zählen auf euch. Wir zählen auf mehr 80er, mehr 90er. Jetzt mit Depeche Mode und Strange Love.

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0: Das Wetter für München und die Region, 22,5 Grad, messen wir an der Staatskanzlei. Assling bei 22 im Landkreis Ebersberg, Martinsried auch so um die 22 Grad. Ja, ein paar kleinere Schauer sind da schon noch unterwegs Richtung Feierabend und auch in der kommenden Nacht dann bei 17 bis 15 Grad im Arabella München. Wettertrend morgen höchstens kurzzeitig etwas aufgelockert, so wie heute. Ansonsten haben wir erneut Regenschauer und auch teilweise Gewitter an Bord. 22 Grad die Maxi-Werte. Von Samstag an bekommen wir nicht nur Sonne und Wolken, sondern auch an dem Alpenrand noch schwache Schauer. Bei uns ist das Wetter dann deutlich besser und auch am Sonntag scheint häufiger die Sonne, die Werte dann über 20 Grad. Soweit das Wetter und jetzt die Nachrichten um halb mit Arabella Schäffler.
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2: Arabella München um halb, immer gut informiert und jetzt das Update. Nach dem Polizeieinsatz in Schwabing am Dienstagabend sind immer noch viele Fragen offen. Ein Polizist hat auf einen 14-Jährigen geschossen, der eine realistische Softair-Waffe auf die Beamten gerichtet haben soll. Laut der Familie des Jugendlichen habe er die Waffe aber bei Aufforderung auf den Boden gelegt. Jetzt liegen der Staatsanwaltschaft Videoaufnahmen vor, die Schussabgabe ist aber nicht mit drin. Abrechnung für Besucher des Karlsfelder Sees. Das Parken dort ist kostenpflichtig. Im Juli haben laut Dachauer Landratsamt knapp 1000 Autofahrer ihr Ticket nicht bezahlt. Jetzt kommt die Abrechnung, 46 Euro Bußgeld pro Person. Viele Besucher kritisieren den Parkpreis von 4 Euro. Anwohner in Karlsfeld berichten, dass viele Autofahrer auf die Siedlungen ausweichen. Und Großeinsatz mit glücklichem Ausgang. Bei Kämpfenhausen am Starnberger See hat es am Vormittag auf einer Pferdekoppel gebrannt. Zahlreiche Feuerwehrkräfte sind mit Spezialgeräten ausgerückt. Am Ende ist ein Unterstand niedergebrannt, verletzt wurde niemand. Der Landwirt konnte alle Pferde rechtzeitig in Sicherheit bringen. Immer gut informiert, das war das Update für München und die Region. Und jetzt der zuverlässige Verkehrsservice mit Andi Karg.
0: Servus auf die Straßen zu euch. Eine Minute nach halb auf der A8 nach Salzburg in Höhe Grabenstedt. Da liegen Gegenstände auf der Fahrbahn. Gleiches auf der A9 nach München. Mehrere Äste zwischen Manching und Langenbruck. Da gibt es auch aktuell eine Unwetterwarnung. A92 nach Deckendorf. Hier liegen Reifenteile erstmal, danach ein Pannen-LKW zwischen Landshut Nord und Landshut Essenbach. Die A94 nach Passau. Ein Warnkegel auf der Fahrbahn und zwar auf der rechten Spur liegt er zwischen Paarstetten und Lengdorf. Die 9 nach Nürnberg zwischen Langenbruck und Denkendorf, 13 km. Mit der Stau, da dauert es jetzt fast eine ganze Stunde länger. Überall, wo ihr seid, eine gute und sichere Fahrt ans Ziel. Aktuellste Blitzer in München und der Region. Bene, Kevin, Adriano und Martin, vielen Dank. Im Landkreis Garmisch-Partenkirchen, Münchner Straße, ein Blitzeranhänger bei den Autohäusern. Dann in München die Dülferstraße Richtung Feldmoching. Die Leopoldstraße einwärts nach der Rheinstraße, Vorsicht, 30er-Zone. Und Landkreis Ebersberg in Weißenfeld, direkt bei der Ortsdurchfahrt in beiden Richtungen. Alle Blitzer in der kostenlosen Arabella München-App. Wenn ihr was seht, gerne melden. 4433, 4433 ist unsere Nummer.
3: 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Jetzt mit Foreigner.

Die feiern nächstes Jahr 60-jähriges Bandjubiläum. Das ist ja unfassbar, oder? Arabella München für euren Start Richtung Feierabend mit mehr 80ern und mehr 90ern. Chicago im Viertel vor fünf. Seit ihrer Gründung im Jahr 67 sind die bis heute ununterbrochen unterwegs. Die touren immer noch regelmäßig und sind live zu sehen. Da ziehe ich doch meinen Hut. Ja, wir haben uns mega drauf gefreut, aber leider macht uns Petrus einen Strich durch die Partyrechnung morgen. Unsere Headphone-Party morgen Abend auf dem Olympiasee ist aufgrund der Wetterlage leider abgesagt. Für morgen ist da nämlich Dauerregen angesagt. Es macht ja keinen Sinn, da einen Regentanz aufzuführen. Schade, hätten wir gerne mit euch morgen ins Wochenende reingetanzt. Dann hoffen wir mal, dass wir beim nächsten Mal etwas mehr Glück haben. Ab geht's mit mehr 80ern und mehr 90ern. Jetzt für euch mit Roxette.

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3: Viele Schauerwolken über München und der Region. Momentan ist es trocken am Max-Weber-Platz bei 23 Grad. Münsing im Landkreis Bad Tölz-Wolfratshausen bei 22. Karlsfeld auch so zwischen 22 und 23 Grad. Es geht in der Nacht runter auf 17 bis 15 Grad. Da sind weitere Schauer unterwegs. Im Arabella München Wettertrend. Morgen höchstens kurz aufgelockert, aber ansonsten ist Nachschub da. Von Schwaben her kommen die nächsten Regenschauer oder auch Gewitter zu uns. Die Maxi-Werte bei 21 Grad. Samstag, Sonne, Wolken im Mix und die sonnigen Abschnitte werden länger, auch am Sonntag. Und da wird es tendenziell natürlich auch ein bisschen wärmer. Soweit das Wetter und jetzt die 17 Uhr Nachrichten für euch.
4: Schönen Feierabend, die Nachrichten mit Sebastian Uhl. Zuerst das Wichtigste aus München und der Region. Der Fall geht zurück auf das Jahr 1970. Bei einem Brandanschlag auf ein jüdisches Zentrum wurden damals 7 Menschen getötet. Jetzt, 56 Jahre später, haben Ermittler einen Hauptverdächtigen identifiziert. München-Reporter Ingmar Dressler.
5: Dabei handelt es sich um einen Rechtsextremisten und Antisemiten, der bekennender Hitler-Fan gewesen sein soll. Vor 6 Jahren kam der mutmaßliche Einzeltäter bereits ums Leben, deshalb ist das Verfahren jetzt formal eingestellt. Weitere Hinweise auf Mittäter werden aber geprüft. Eine neue Zeugenaussage hatte den Fall wieder ins Rollen gebracht. Der Mann soll damals im Treppenhaus des Gebäudes ein Feuer gelegt haben. Neben den 7 Todesopfern wurden auch zahlreiche Menschen verletzt.
4: Im Sommer schon an Weihnachten denken, macht die Stadt gerade und auch hier ist wieder Sparen angesagt. München-Reporterin Chantal Martin.
6: In vielen Bezirksausschüssen geht es gerade um Weihnachtsbäume auf öffentlichen Plätzen bei uns in der Stadt. Bis jetzt wurden sie freiwillig vom Baureferat aufgestellt und über die Ausschüsse abgerechnet. Aber wie wir immer wieder berichten, muss die Stadt sparen, auch in der Weihnachtszeit. Nur noch der Baum am Marienplatz soll bleiben. Wollen die Stadtteile einen Baum, dann müssen sie ihn auch selbst bezahlen, heißt es von der Stadt. Die Kosten pro Weihnachtsbaum um die 10.000 Euro.
4: Zehntausende Lehrstellen in Bayern sind unbesetzt und die Azubis, die es gibt, leiden immer häufiger unter psychischen Belastungen. Das zeigt der Ausbildungsreport des Deutschen Gewerkschaftsbunds. Die Hauptkritikpunkte: Zeit- und Leistungsdruck und zu wenig Vergütung. Frust herrscht demnach vor allem im Friseurhandwerk und der Hotelbranche. Und München wird weiter zum Austragungsort für den großen US-Sport. Neben der NFL, der Football-Liga, kommt jetzt bald auch die NHL, also amerikanischer Eishockey, zu uns. Im kommenden Jahr sollen gleich 2 Saisonspiele im SAP-Garten ausgetragen werden, hat die NHL jetzt bekannt gegeben. Immer gut informiert, das waren die Nachrichten für München und die Region. Und jetzt der zuverlässige Verkehrsservice mit Andi Karg.
3: Um genau 2:05 Servus zu euch auf die Straßen auf der A9 Richtung München. Da liegen mehrere Äste auf der Fahrbahn. Vorsicht zwischen Manching und Langenbruck. Auf der A92 nach Deggendorf. Ein Pannen-LKW steht zwischen Landshut Nord und Landshut Essenbach. Die 9 nach Nürnberg, da gibt's ein bisschen Stau. Naja gut, bissel ist untertrieben. 12 Kilometer aktuell zwischen Langenbruck und Deggendorf. Eine Stunde verliert ihr dadurch. Und auf dem Ring zwischen Heckenstaller Tunnel und der A96 bei Sendling zäher Verkehr. Gute Fahrt!
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3: Aktuellste Blitzer in München und der Region zum Feierabend. Danke Fabian, Wolfgang, Martin und auch Nils. Brudermüllstraße Richtung Thalkirchner, ein brauner Caddy. Wasserburger Landstraße einwärts, vor dem Rotkehlchenweg. Da steht ein großer Blitzerkasten. Im Landkreis Ebersberg, Markt Schwaben, direkt beim Ortseingang, Tempo 50. Auch dort ein Caddy. Und im Landkreis Bad Tölz, bei der Ortsdurchfahrt Ascholding. In beiden Richtungen ist ein Anhänger und kontrolliert, ob ihr vorschriftsmäßig fahrt. Noch mehr Blitzer in der Arabella München App. Wenn ihr was seht, gerne melden. 4433 4433 ist unsere Nummer. Danke euch.
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3: Es ist Donnerstag, kurz nach 17 Uhr. Andi Karg für euch im Studio. Und ich habe für euch mehr 80er und mehr 90er im Gepäck. Gleich zum Beispiel mit Tanita Tikaram. Und auch Lana Ritchie. Und jetzt zum Start in diese Stunde. Coole Mucke aus einem coolen Film aus dem Soundtrack zu Footloose, nämlich unvergessen Bonnie Tyler und Holding Out for a Hero.
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Arabella München für euren Feierabend. Viertel nach fünf am Donnerstag. Status Quo in the Army Now. Und auf dem Weg in den Feierabend braucht ihr auf der Landshuter Allee seit heute richtig starke Nerven. Ganze 26.000 Quadratmeter Fahrbahn bekommen nämlich frischen Asphalt. Das ist eine Fläche so groß wie fast vier Fußballfelder. Ja, holla die Waldfee. Deshalb ist der mittlere Ring zwischen der Dachauer und der Mosacher Straße auswärts bis zum Sonntagabend komplett dicht. Umgeleitet werdet ihr über die Dachauer und die Hanauer Straße. Also wer von euch kann, der umfährt die Ecke am besten gleich großräumig. Dann geht's auf jeden Fall schneller. Mehr Gelassenheit für euren Feierabend. Natürlich mit mehr 80ern und mehr 90ern. Jetzt mit Tanita Tikaram.

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1: Das Wetter für München und die Region zum Feierabend. Da spitzt die Sonne mal hier in der Münchner Innenstadt durch. Aktuell einmal 23 Grad am Wiener Platz. Parsdorf bei 22, Landkreis Ebersberg, Icking 22. Ein paar lokale Schauer, die können teilweise heftig ausfallen, sind unterwegs, auch in der Nacht. Die Werte dann 17 bis 15 Grad im Arabella München Wettertrend. Morgen so wie heute eigentlich kurzzeitig aufgelockert, aber ansonsten viele lokale Schauer oder sogar Gewitter unterwegs. 21 Grad die Maxi-Werte. Samstag, Sonntag werden besser und dementsprechend auch wieder etwas wärmer. Soweit das Wetter. Und jetzt die Nachrichten um halb mit Arabella Schäffler.
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2: 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Und jetzt das Update. 56 Jahre nach dem Brandanschlag auf das jüdische Gemeindezentrum in München mit 7 Toten ist der Fall jetzt aufgeklärt. Durch neue Ermittlungen wurde der mutmaßliche Täter identifiziert, ein Mann, der bereits vor 6 Jahren gestorben ist. Er wird dem rechten Milieu zugeordnet und soll, so wörtlich, einen Hitler-Tick gehabt haben. Hunderte Handys erbeutet. Auf einem Rastplatz an der A99 bei Aschheim haben Unbekannte einen Kurierfahrer attackiert am späten Dienstagabend. Die Täter haben den Mann mit Pfefferspray besprüht und rund 300 Handys abgeräumt, im Wert von mehreren 10.000 Euro. Geflüchtet sind sie in einem schwarzen SUV. Die Polizei sucht Zeugen. Und München bleibt ein beliebtes Urlaubsziel. Im ersten Halbjahr haben fast 4,5 Millionen Gäste unsere Stadt besucht. Laut Wirtschaftsreferat gab es dabei knapp 9 Millionen Übernachtungen, ein leichtes Plus im Vergleich zum Vorjahr. Die meisten Besucher kommen aus Deutschland selbst. Wichtigster Auslandsmarkt bleiben weiterhin die USA. Immer gut informiert, das war das Update für München und die Region. Und jetzt der zuverlässige Verkehrsservice mit Andi Karg.
1: Um 1 Minute nach halb, Servus zu euch auf die Straßen, rein geht's in den Feierabendverkehr. Da haben wir die A9 dabei Richtung München. Vorsicht, da liegen viele Äste zwischen Manching und Langenbruck. Dann in der Gegenrichtung 11 Kilometer Stau zwischen Manching und Denkendorf. 1 Stunde immer noch der Zeitverlust. A92 nach Denkendorf, Pannen-Lkw. Achtung, zwischen Landshut-Nord und Landshut-Essenbach. A995 Richtung Kreuz-Süd. 20 Minuten zwischen Unterhaching und Sauerlach. Dann die B301 und die B388 Abensberg-Ismaning. Bei Fischerhäuser ist die Strecke soeben gesperrt worden. Hier läuft ein Polizeieinsatz. Dann der Ring zwischen Heckenstallertunnel und der A96 bei Sendling, zäher Verkehr. Ebenso am Luise-Kieselbach-Tunnel, da ist die linke Spur blockiert, da steht nämlich ein Pannen-Lkw. Wünsche euch überall eine gute Fahrt. Dort, wo es rollt, nicht zu schnell, die aktuellsten Feierabendblitzer in München und der Region. Didi, vielen Dank, in Trudering, die Bajuwanstraße beim Supermarkt. Das ist eine 30er-Zone, südliche Auffahrtsallee einwärts, ein Caddy blitzt ebenfalls bei Tempo 30. Ilias, vielen Dank, die Wasserburger Landstraße einwärts, ein Anhänger am Sportverein, der das Tempo checkt. Lorenz, dankeschön. Und im Landkreis Ebersberg noch der Ortsausgang Assling in beiden Richtungen. Gerdi, dankeschön. Und aufpassen, alle Blitzer in der Arabella München App für euch gerne reinschicken. Die Info, wo noch mehr stehen. 4433 4433.
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Arabella München hört ihr zum Feierabend mit Faith Hill, This Kiss, gleich 17:45, mittendrin in den Sommerferien. Heute und morgen zum Teil ganz heftige Schauer. Könnte auch wieder Gewitter geben in der kommenden Nacht. Mal für die Natur ist es natürlich unfassbar wichtig. Also nicht nur, dass wir mal wieder durchschnaufen können. Und das Allerbeste, die Waldbrandgefahr geht speziell in der Region richtig gut runter in diesen Tagen. Vor einigen Tagen waren wir noch bei Stufe 4, jetzt sind wir bei 2, teilweise schon runter auf 1. Also morgen nochmal etwas Nachschub in Sachen Regen. Am Wochenende wird es schon wieder sonnig und vor allen Dingen wieder wärmer.

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15: Es sind knappe 24 Grad hier in der Münchner Innenstadt am Viktualienmarkt. Alling bei 23, Landkreis FFB Poing. Auch auf dem Wetterradar sehen wir nachher schon einmal zum Teil ganz heftige Schauer, die durchziehen. In der kommenden Nacht 17 bis 15 Grad. Arabella München Wettertrend morgen lockert es höchstens kurzzeitig auf. Ansonsten von Schwaben erneut Regen und auch Gewitter. 21 Grad die Maxi-Werte. Richtung Wochenende schaut es wieder besser aus. Am Samstag bekommen wir

0: längere sonnige Phasen auch am Sonntag und da wird es etwas wärmer. Soweit das Wetter, jetzt die 18 Uhr Nachrichten für euch.
1: Schönen Abend, die Nachrichten mit Sebastian Uhl. Zuerst das Wichtigste aus München und der Region. Was ist wirklich am Dienstagabend in Schwabing passiert? Nach dem Großeinsatz und dem Schuss auf einen Jugendlichen gibt es jetzt große Anschuldigungen gegen die Polizei. München-Reporterin Arabella Schäffler.
2: Die Linke und ein kurdisches Zentrum widersprechen der offiziellen Schilderung der Polizei. Laut der Familie habe der Jugendliche die Waffe, eine täuschend echte Softair-Pistole, bereits abgelegt und gesagt, es sei ein Spielzeug. Dennoch habe der Polizist geschossen. Die Münchner Polizei bleibt bei ihrer Darstellung. Der 14-Jährige habe sich trotz Aufforderung mit der Waffe in der Hand zu den Zivilfahndern umgedreht. Die Staatsanwaltschaft und das LKA ermitteln jetzt.
1: Der junge Mann mit türkischen Wurzeln liegt schwer verletzt im Krankenhaus. Sein Zustand ist aber stabil. Immer mehr Ausflügler zieht's an die bayerischen Bergseen, oft angelockt durch Fotos in den sozialen Medien. Der Landesbund für Vogel- und Naturschutz schlägt jetzt aber Alarm. Lokalreporter Andi Weinhold.
3: Vor allem an beliebten Zielen wie dem Schrecksee oder den Geißalpseen im Allgäu gerät die sensible Natur immer mehr unter Druck. Zertretene Ufer, Sonnencremereste im Wasser und Müll in der Landschaft gefährden seltene Pflanzen und Tiere. Der LBV appelliert deshalb an Wanderer, auf den Wegen zu bleiben und Bergseen nicht als Schwimmbäder oder Campingplätze zu nutzen. Gleichzeitig fordern die Naturschützer strengere Kontrollen durch die Behörden.
1: Sie retten täglich Leben, immer mal wieder passieren Ärzte aber auch Fehler. In Bayern ist es im vergangenen Jahr in gut 450 Fällen zu gesundheitlichen Schäden durch einen Behandlungsfehler gekommen, meldet der medizinische Dienst. Dabei habe es 33 Todesfälle gegeben. Die meisten bestätigten Fehler kamen in der Orthopädie und der Unfallchirurgie vor. Und bei uns in München gibt's ja zum Beispiel den Pumuckl als besonderes Ampelmännchen. Jetzt bekommt auch Rosenheim ein eigenes Motiv. Im Stadtgebiet zeigen uns ab sofort die ikonischen Wiesentrommler an, ob wir stehen oder gehen. Erstmal nur an zwei Ampeln nahe des Herbstfestgeländes. Sie sollen auch nach dem Fest installiert bleiben. Immer gut informiert, das waren die Nachrichten für München und die Region. Und jetzt der zuverlässige Verkehrsservice mit Andi Karg.
4: Servus zu euch auf die Straßen, 6:02. Wir schauen uns die A9 Nürnberg Richtung München an. Da liegen viele Äste immer noch auf der Fahrbahn. Achtung zwischen Manching und Langenbruck. Auf der A9 Richtung Nürnberg die Gegenrichtung. Ihr verliert immer noch eine Stunde. 9 Kilometer Stau zwischen Manching und Denkendorf. A92 nach München zwischen der Einfahrt Landshut West und Moosburg Nord. Gegenstände auf der Fahrbahn. Außerdem die A92 Richtung Deggendorf. Ein Pannen-LKW zwischen Landshut Nord und Landshut Essenbach steht der. Dann haben wir zwischen der Auffahrt A96 Freiham Süd und München Gegenstände auf der Fahrbahn. Die B301, B388, Abensberg-Ismaning. Bei Fischerhäuser ist die Strecke gesperrt. Hier läuft immer noch ein Polizeieinsatz. Auf dem Ring zwischen Sendling Süd und der A96 zäher Verkehr. Und dann haben wir noch den Altstadtring-Tunnel. Linke Spur ist blockiert. Da gab es gerade einen LKW-Unfall. Fahrt vorsichtig, kommt gut und sicher ans Ziel.
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4: Aktuellste Feierabendblitzer in München und der Region. Todering bei Jovanstraße beim Supermarkt ist Tempo 30 angesagt. Wasserburger Landstraße einwärts, ein Blitzeranhänger beim Sportverein und im Landkreis Ebersberg beim Ortsausgang Assling in beiden Richtungen. Noch mehr Blitzer für euch wie immer in der kostenlosen Arabella München App und wenn ihr was seht, gerne melden. 4433 4433 ist unsere Nummer.
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4: Servus, kurz nach 18 Uhr, Andi Karg für euch im Studio am Donnerstag. So, und jetzt haben wir gerade eine Unwetterwarnung bekommen. Aus Westen zieht nämlich doch ein sehr starkes Gewitter ran. Rechnet da bitte nachher mit Starkregen, eventuell mit Hagel, auf jeden Fall mit Sturmböen. Wir halten euch natürlich wie immer auf Arabella München auf dem Laufenden. Und jetzt natürlich rein in die nächste Stunde mit mehr 80ern und mehr 90ern. Taylor Dane macht den Anfang und gleich habe ich Prince für euch.
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0: Miley Cyrus für euren Feierabend auf Arabella München. Tja, überfüllte Wanderwege in den Bergen, Stau an den Seen und vor Schloss Neuschwanstein eine endlos lange Menschenschlange. Unsere bekannten bayerischen Touri-Hotspots, die platzen gerade jetzt wieder in den Sommerferien komplett aus den Nähten raus. Dabei haben wir bei uns in Bayern so viele prachtvolle Schlösser und weitläufige Parks, in denen ihr noch ganz entspannt durchatmen könnt. Hermann Auer von der Bayerischen Schlösserverwaltung.
1: Als quasi Geheimtipp im Münchner Raum empfiehlt sich ein Besuch von Schleißheim mit dem neuen Schloss, dem alten Schloss, Schloss Lustheim und der barocken Parkanlage. Hier kann man in den Schlössern wunderbare Prunkräume besichtigen. Ein Besuch der barocken Parkanlage oder der Schlosswirtschaft Schleißheim runden den Besuch ab.
0: Na, das klingt doch mega gut. Klar, schon mal vormerken, sobald die Sonne jetzt wieder rausspitzt, die nächsten Tage, speziell am Wochenende. Mehr 80er, mehr 90er, jetzt die Man Without Hat.

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9: Das Wetter für München und die Region, viele Schauerwolken auch jetzt zum Feierabend und nachher kommen von Westen her nochmal Gewitter, die können teilweise recht heftig ausfallen, rechnet da eventuell auch mit Hagel und mit starken Sturmböen. Aktuell haben wir 23 Grad an der Münchner Freiheit. Jetzendorf im Landkreis Pfaffenhofen ist bei 21, Aying bei 22 Grad, in der Nacht kühlt es runter auf 17 bis 15 Grad. Im Arabella München Wettertrend morgen nur kurzzeitig aufgelockert, aber auch da viele Regenschauer oder auch Gewitter unterwegs bei 21 Grad Maxiwert. Samstag und Sonntag werden deutlich besser. Die sonnigen Abschnitte werden länger und dementsprechend auch etwas wärmer. Soweit das Wetter. Jetzt die Nachrichten um halb mit Arabella Schäffler.
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1: Arabella München um halb, immer gut informiert und jetzt das Update. Polizeieinsatz in Ismaning. Seit 16 Uhr läuft in Fischerhäuser ein größerer Einsatz. Nach Polizeiangaben ist dort ein Fahrzeug geflüchtet, dabei hat die Polizei auch geschossen. Eine Person wurde festgenommen, ein Polizeibeamter ist verletzt worden. Abrechnung für Besucher des Karlsfelder Sees. Das Parken dort ist kostenpflichtig. Im Juli haben laut Dachauer Landratsamt knapp 1000 Autofahrer ihr Ticket nicht bezahlt. Jetzt kommt die Abrechnung, 46 Euro Bußgeld pro Person. Viele Besucher kritisieren den Parkpreis von 4 Euro. Anwohner in Karlsfeld berichten, dass viele Autofahrer auf die Siedlungen ausweichen. Und Großeinsatz mit glücklichem Ausgang. Bei Kempfenhausen am Starnberger See hat es am Vormittag auf einer Pferdekoppel gebrannt. Zahlreiche Feuerwehrkräfte sind mit Spezialgeräten ausgerückt. Am Ende ist ein Unterstand niedergebrannt, verletzt wurde niemand. Der Landwirt konnte alle Pferde rechtzeitig in Sicherheit bringen. Immer gut informiert, das war das Update für München und die Region. Und jetzt der zuverlässige Verkehrsservice mit Andi Karg.
2: Servus zu euch auf die Straßen. Um eine Minute nach halb auf der A92 nach Deggendorf. Hier steht immer noch der Pannen-LKW zwischen Landshut Nord und Landshut Essenbach. A9 nach Nürnberg, ihr verliert momentan immer noch eine Stunde im Stau zwischen Manching und Deggendorf. Dann die B301, B388, Abensberg-Ismaning. Ihr habt es gerade auch im News-Update gehört. In beiden Richtungen die Sperre. Hier läuft ein Polizeieinsatz zwischen der B388 bei Fischerhäuser und der B471. Dann am Ring zwischen Ungerer Straße und Petroltunnel. Da steht ein Pannenfahrzeug, blockiert momentan die linke Spur, auch da etwas Stau. Und aufgrund eines Notarzteinsatzes im Bereich Schwanthaler Höhe gibt es derzeit Behinderungen auf den Linien U4 und U5. Das könnte noch bis ca. 19 Uhr andauern. Klaus, danke für die aktuelle Info. Ich wünsche euch überall eine gute Fahrt ans Ziel. Aktuellste Blitzer in München und der Region in Trudering, die bei Jovanstraße beim Supermarkt Tempo 30, die Wasserburger Landstraße stadteinwärts aus einem Anhänger am Sportverein und Landkreis Ebersberg beim Ortsausgang Assling in beiden Richtungen aufpassen. Noch mehr Blitzer in der Arabella München App. Wenn ihr was seht, gerne melden. 4433 4433.
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Unverkennbar die 80er. Auf Arabella München, wir spielen euch mehr 80er und mehr 90er. Depeche Mode zum Feierabend 18:43. Mensch, morgen gehen wir schon wieder ins Wochenende. Und wir haben für euch natürlich immer die besten Tipps. Und wenn ihr unsere Geheimtipps jeden Freitag direkt aufs Handy haben wollt, von der besten Veranstaltung bis hin zum schönsten Ausflugstipp, dann schickt uns doch schnell eine WhatsApp auf unseren Studio-Chat 4433 4433 mit dem Wort Start. Und schon kommen die pünktlich zu euch für eure Planung. Dann wünsche ich euch jetzt einen wunderschönen Feierabend in München und der Region. Ganz entspannt geht's rein. Klaus Schweiger steht bereit und Cindy Lauper ist jetzt dran. Time after time. Euer Andi Karg. Bis morgen. Ja.

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9: Am Abend teilweise trocken, örtlich ein bisschen Regen dabei, vereinzelt, denn lädt sich auch ein Gewitter. Die Werte aktuell 23 Grad am Harras, 22 meldet der Mark in Zolling und 22 die Susi bei euch im Schondorf im Landkreis Landsberg am Lech. In der Nacht erwarten uns dann besonders im Oberland zeitweise Regen und Gewitter. Werte gehen dann runter, 17 bis 15 Grad. Morgen am Freitag lockern die Wolken erst einmal ein bisschen auf. Ab Mittag breiten sich dann von Schwaben her erneut Regen und Gewitter aus. Zum Teil kommen da richtige Regenmengen zusammen. Höchstwerte zuvor 19 bis 21 Grad mit dem Regen. Da kühlt es dann runter auf etwa 15 Grad. Der Arabella München Wettertrend. Am Samstag dann Wolken, Sonne, nur selten noch Schauer. Von Sonntag bis in die nächste Woche scheint dann häufig die Sonne. Temperaturen um die 20 Grad. Am Sonntag wird es langsam aber wieder wärmer. Soweit das Wetter und jetzt die Arabella München Nachrichten.

0: Ich bin Florian Klaus. Weniger als 2/3 der Azubis sind noch mit ihrer Ausbildung zufrieden. So hoch war die Unzufriedenheit in einer Umfrage des Deutschen Gewerkschaftsbunds noch nie. Die Hälfte der Befragten fühlt sich psychisch belastet, etwa durch hohen Druck und Personalmangel im Ausbildungsbetrieb. Auch die finanzielle Situation belastet viele. Bei der Abwehr von Drohnen erwartet Bundesinnenminister Dobrindt in den kommenden Jahren ein Wettrüsten mit Angreifern, die immer neue Technik entwickeln. Gleichzeitig fordern die Grünen festzulegen, dass die Bundespolizei für die Drohnenabwehr hauptverantwortlich ist. Claudia Wächter berichtet.
1: Die Drohnenabwehr ist im Moment nämlich vor allem Sache der Länderpolizeien und das bedeutet so die Grünen unklare Zuständigkeiten und Sicherheitsrisiken. Außerdem fordern sie eine Art Superüberwachung aller kritischen Standorte bei uns. Die Weichen dafür müssten auf einem Drohnengipfel im Kanzleramt gestellt werden.
0: Er soll online andere Menschen zu Straftaten angestachelt haben. Deswegen ermittelt die Bundesanwaltschaft gegen einen mutmaßlichen Anführer von 2 Online-Gruppierungen. Die Behörde wirft dem schon im März festgenommenen Mann unter anderem vor, andere zu Mord- und Brandstiftungen angestiftet zu haben. Außerdem geht es um Vergewaltigung und den sexuellen Missbrauch von Kindern. Der Fall erinnert an den White Tiger. Jahrzehntelang ist nicht klar gewesen, wer für den Brandanschlag auf ein jüdisches Altenheim in München 1970 verantwortlich war. 7 Menschen waren damals gestorben. Jetzt hat die Staatsanwaltschaft einen Verdächtigen. Es ist ein damals 25-Jähriger, den Zeugen als Antisemiten mit Hitler-Tick beschrieben haben. Er ist 2020 gestorben. Eine Zeugin, die den Verdächtigen kannte, hatte die Ermittlungen im vergangenen Jahr wieder ins Rollen gebracht. Die deutschen Gasspeicher sind aktuell deutlich leerer als in vergangenen Jahren. Das Bundeswirtschaftsministerium nimmt das nach eigenen Angaben ernst, versucht aber Sorgen zu zerstreuen. Eine Gasmangellage sei im kommenden Winter nach aktuellem Stand nicht zu erwarten, heißt es in einem Papier. Sie bereite aber Möglichkeiten vor, bei einer Verschlechterung der Lage einzugreifen.
2: 19:02 Minuten, der zuverlässige Verkehrsservice für München und die Region. Da haben wir jetzt erstmal die Gefahrenmeldungen. A92 Deckendorf München zwischen Kreuz Neufahren und der Schleißheim. Person auf der Fahrbahn, hier ein Unfall. Bitte hier die Gasse für die Rettungs- und Einsatzfahrzeuge bilden. Linke Spur nach links, alle anderen bitte ganz nach rechts. Nochmal eine Gefahrenmeldung. A92 München Deckendorf zwischen Landshut Nord, Landshut Essenbach. Standspur blockiert durch einen Pannen-LKW. Weiter rüber zur A9 München-Nürnberg zwischen Ingolstadt Süd, Denkendorf, 9 Kilometer Stau, Zeitverlust 32 Minuten. Die B301 zwischen B388 bei Fischerhäuser und B471 Ismaning in beiden Richtungen gesperrt, ist die Polizei nach wie vor noch im Einsatz. Und öffentlicher Nahverkehr, Notarzteinsatz im Bereich Schwanthaler Höhe, da kommt es derzeit zu Behinderungen auf den Linien U4, U5. Die Behinderungen werden voraussichtlich noch jetzt ein paar Minuten andauern. Die aktuellsten Blitzer in München und der Region, Trudering, Barjowanstraße beim Supermarkt bei Tempo 30, München, Wasserburger Landstraße, einwärts aus einem Anhänger am Sportverein und Landkreis Ebersberg, Ortsausgang Assling beidseitig. Für mehr Blitzer, München 4433, 4433 Telefon oder auch gerne per WhatsApp.
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2: Ja, so die Tage hat der Herbst schon mal ein bisschen ins Jahr 2026 reingeschnuppert, auch wenn wir es vielleicht noch nicht so wahrhaben wollen. Wir sind eigentlich schon im Spätsommer angekommen und für alle Eltern mit Kindern, Lehrer und andere Urlauber, also don't worry, aber ihr habt noch über 3 Wochen Sommerferien. Also die könnt ihr natürlich noch mal richtig ausnützen. Zum Wochenende wird auch das Wetter wieder besser. Mehr 80er, mehr 90er jetzt zum Start in den Donnerstag-Feierabend. Aber ein Klassiker, ein schöner 80er, Level 42. Lessons in Love, Whitney Houston mit am Start und Mr.

Benson Boone, so I'm here for someone else. Viertel nach sieben. Ich bin eigentlich nur hier für euch, das ist klar. Und falls ihr schon mal, ja, wir sind ja gerade mitten in der Urlaubszeit, aus dem Urlaubsflieger gestiegen seid und euch gewundert habt, warum gerade bei so einem gewöhnlichen Film an Bord plötzlich bei euch ein paar Tränen gekullert sind,

Das seid ihr nicht allein. Forscher nennen nämlich dieses Phänomen, habe ich neulich erst mitbekommen, Mile Cry Club. Durch diesen niedrigen Kabinendruck und das monotone Flugzeugbrummen schalten quasi unsere Gefühle in der Luft einfach wie schneller eben Aufrührung. Das reicht da schon mal, so eine kleine Filmszene im Flugzeug und das Taschentuch ist dann wohl oder übel im Einsatz. Hier am Boden bringen wir euch auf jeden Fall entspannt und mit einem, ja, sag ich mal, Lächeln durch den Abend. Jetzt geht's nämlich weiter mit der besten Musik für München und der Region. Da habe ich Musik aus den späten 70ern, Anfang der 80er Jahre. Da gab's hier ABBA mit One of Us. Mehr 80er, mehr 90er dazu, Inner Circle und ja, ein Kind der 80er schlechthin. Kim Wilde mit Cambodia.

0: Oder andere Gewitter. Die Werte, ja, 23 Grad am Isartor, 22 meldet Beuerberg und 22 bei euch auch in Mammendorf im Landkreis FFB. In der Nacht erwarten uns dann besonders im Oberland zeitweise Regen und Gewitter. Die Temperaturen gehen runter 17 bis 15 Grad. Morgen Freitag, da lockern die Wolken erst einmal ein bisschen auf. Aber ab Mittag breiten sich von Schwarm erneut Regen und Gewitter aus. Teilweise kommen da richtig große Regenmengen zusammen. Die Höchstwerte erreichen zuvor 19 bis 21 Grad. Und mit dem Regen kühlt es natürlich runter auf etwa 15 Grad. Der Arabella München Wettertrend. Samstag bekommen wir viele Wolken, Sonne und nur selten noch Schauer. Von Sonntag dann bis in die neue Woche, da scheint dann häufig die Sonne. Das heißt, die Temperaturen liegen zunächst wenig über 20 Grad. Ab Sonntag wird es aber schon wieder langsam wärmer. Um 19.31 Uhr der zuverlässige Verkehrsservice für München und die Region. Da haben wir jetzt erstmal die Gefahrenmeldungen. A99 Ostrichtung Salzburg zwischen Hohenbrunn, Ottobrunn, Gegenstände auf der Fahrbahn. Hier liegt ein Spanngurt. Die A8 Salzburg-München zwischen Übersee, Raststätte, Chiemsee Nord, Gegenstände, ein Reifenmantel auf der Fahrbahn. Die A92 mit einer Gefahrenmeldung Deckendorf Richtung München zwischen Kreuz Neufahren unter Schleißheim, ein Unfall. Achtung, Personen auf der Fahrbahn. Hier auf jeden Fall eine Gasse für die Rettungs- und Einsatzfahrzeuge bilden. Linke Spur nach links, alle anderen bitte ganz nach rechts. A92 München Richtung Deckendorf zwischen Landshut Nord und Landshut Essenbach. Die Sternspur blockiert durch einen Pannen-LKW. Weiter A9 München Nürnberg zwischen Ingolstadt Ost, Deckendorf. 6 Kilometer Stau, Zeitverlust eine Viertelstunde. Die B301 zwischen B388 bei Fischerhäuser und B471 Ismaning in beiden Richtungen gesperrt wegen eines Polizeieinsatzes. Und öffentlicher Nahverkehr, Notarzteinsatz im Bereich Schwanthaler Höhe, da kommt es derzeit zu Behinderungen auf den Linien U4, U5. So, haben wir noch sowas? Ja, nee, haben wir nichts mehr. Da was geht eine gute und auch sichere Fahrt. Die aktuellsten Blitzer in München und der Region sind unterwegs. München Trudering bei Jovanstraße beim Supermarkt, Tempo 30 erlaubt. München Wasserburger Landstraße stadteinwärts aus einem Hänger am Sportverein. Und Landkreis Ebersberg, Ortsausgang Assling beidseitig. Und für mehr Blitzer München 4433 4433 Telefon gerne, aber auch per WhatsApp.
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2: Um 19.30 Uhr für alle Schätze da draußen das Wetter für München und die ganze Region. Am Abend teilweise trocken, örtlich ein bisschen Regen, vereinzelt entlädt sich auch das ein.

Der große Peter Gabriel, Sledgehammer, mehr 80er, mehr 90er bei knapp 23 Grad an diesem Donnerstagabend. So mittlerweile 19.05 Uhr. Ja, wir wollten ja mit euch feiern, mitten auf dem Wasser am morgigen Freitag mit Blick über den Olympiasee. Das wäre die nächste Station in unserem Arabella München Supersommer gewesen. Die Headphone-Party morgen in der Bar des Soleil am Sommerfestival im Olympiapark, muss aber nun leider wegen des schlechten Wetters, der Prognosen des Wetteramtes, abgesagt werden. Also das wird leider

morgen nichts fällt quasi im wahrsten Sinne des Wortes ins Wasser. Aber wir lassen uns was einfallen. Vielleicht können wir ja nochmal nachfahren mit euch. Wir werden sehen. Also wir bleiben dran an der Sache. Ja.

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2: So, laut dem Arabella-Wetterradar ist irgendwie heute Abend noch Eus drin, am Abend teilweise trocken. Örtlich gibt es Regen, teilweise auch ergiebig. Vereinzelt entlädt sich auch das ein oder andere Gewitter. Die Werte knappe 23 Grad hier in München am Schwabinger Tor, 21 Meter in Wolfratshausen und 21 bei euch in Glonn im Landkreis Ebersberg. In der Nacht erwarten uns dann besonders im Oberland nochmal zeitweise Regen und Gewitter. Werte gehen runter 17 bis 15 Grad. Morgen Freitag, da lockern erstmal die Wolken auf. Ab Mittag dann erneut von Schwaben her Regen und Gewitter. Zum Teil kommen da wirklich große Regenmengen zusammen. Die Höchstwerte erreichen zuvor 19 bis 21 Grad. Mit dem Regen kühlt es auch runter auf etwa 15 Grad. Der Arabella München Wettertrend am Samstag dann viele Wolken, Sonne, nur noch selten Schauer. Von Sonntag bis dann in die nächste Woche hinein scheint dann häufig die Sonne. Die Temperaturen liegen bei etwa 20 Grad. Ab Sonntag wird es dann allerdings etwas wärmer. Soweit das Wetter und jetzt die Arabella München Nachrichten.

0: Es ist 20 Uhr. Ich bin Florian Klaus. Bis zum Alter von 5 Jahren gibt's schon die von der Kasse bezahlten Uruntersuchungen für Kinder. Eine weitere soll dazukommen, und zwar die U10 für 9- bis 10-Jährige. Das hat der gemeinsame Bundesausschuss beschlossen. Dabei sollen die Kinder insbesondere auf mögliches Übergewicht, körperliche Aktivität, Bildschirmzeit und psychische Auffälligkeiten gecheckt werden. Die Heizsaison steht vor der Tür und die Gasspeicher sind in diesem Jahr nur halb gefüllt. Doch das Bundeswirtschaftsministerium versucht zu beruhigen. Eine Gasmangellage sei im kommenden Winter nicht zu erwarten. Claudia Wächter berichtet.
1: Entscheidend sind ja nicht nur die Speicher, betont das Ministerium. Gas komme auch über Pipelines aus Norwegen, anderen EU-Ländern und den LNG-Terminals. Außerdem, eine angespannte Marktlage sei noch keine Versorgungskrise. Aber man werde sich kümmern, falls nötig. Verbraucherschützer haben aber bereits vor steigenden Gaspreisen gewarnt. Und auch die Linke mahnt, die Wirtschaftsministerin müsse endlich aktiv werden.
0: Mehr Trockenheit, mehr Hitze, mehr Wind. Die Wälder in Europa könnten durch den Klimawandel bald noch häufiger brennen. Das zeigt eine neue Studie eines internationalen Forschungsteams. Bis Ende des Jahrhunderts könnte die jährlich betroffene Fläche um mindestens 40% steigen. Besonders heftig würde es Mitteleuropa, weite Teile Westeuropas und den Mittelmeerraum treffen. Was aus Sicht der Forscher dagegen helfen könnte? Ein besseres Brandmanagement. Gegen Hitze und Waldbrände macht Kanzler Merz aus Sicht der Grünen und Linken zu wenig. Linken-Chefin Schwertner nannte es bei Sat.1 Wahnsinn, dass sich Merz nicht zu Wort melde. Grünen-Fraktionschefin Dröge sah das bei RTL ähnlich. Merz tue so, als könne er der Krise ausweichen, sagte sie. Vor knapp einer Woche gab es einen Post von Merz zum Thema. Er dankte darin den Einsatzkräften für ihren Kampf gegen die Brände. Über die Entwicklung werde er informiert. Die Fußball-Bundesliga hat einen Rechtsstreit mit der Ticketbörse Viagogo gewonnen. Das Oberlandesgericht München hat die Berufung des Ticketanbieters zurückgewiesen. Anlass der Klage waren Tickets, die Viagogo vor dem Supercup 2019 angeboten hat. Und das, obwohl der offizielle Kartenverkauf noch gar nicht angefangen hatte. Das war nicht legal, so die Entscheidung.
2: Um 20:03 der zuverlässige Verkehrsservice für München und die Region. Wir starten mit der A9 Nürnberg-München. Kreuz neu von der Überleitung quasi rüber zur A92 Richtung München. Vorsicht, ein Unfall. Da ist aktuell die Ausfahrt gesperrt. Personen auf der Fahrbahn. A99 West Richtung Nürnberg zwischen Freiham Mitte und Lochhausen. 2 Kilometer Stau. Zeitverlust über 10 Minuten. Und München-Isering Richtung Mittlerer Ring. Ausfahrt Isering. Rechte Spur gesperrt. Momentan Brückenarbeiten. Dauert bis morgen früh um 5. Die aktuellsten Blitzer in München und der Region sind unterwegs. München-Trudering, Bajo-Warnstraße beim Supermarkt, da ist Tempo 30 erlaubt. Und Landkreis Ebersberg, Ortsausgang Assling beidseitig. Für mehr Blitzer, München 4433 4433, Telefon gerne, aber auch per WhatsApp.
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2: Ja, gehen wir es ganz entspannt an in diese Stunde, nur noch bis zum Sonntag. Im Olympiapark das Sommerfestival. Viele Fahrgeschäfte erwarten euch noch Essenstände, Kinderprogramm. Und das Besondere jetzt zum Abschluss ist Body and Mind Wochenende mit ganz vielen Mitmachaktionen angesagt. Yoga, Pilates, Fitness, einfach vorbeikommen, mitmachen. Geöffnet von 11 bis 23 Uhr. Der Eintritt ist frei und das Wetter wird sowieso wieder besser. Los geht's in diese Stunde mit entspanntem Sound. Marvin Gaye ist mit dabei, Madonna und Roxy Music.
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Arabella München, 17 Minuten nach 8 bei knapp 22 Grad hier in München. Ja, gemütlich schon mal auf der Couch liegen, das Wetter ist ja dementsprechend vielleicht bei einem schönen Glas Wein durch Gebrauchtwagenportale scrollen. Also wenn ihr gerade auf Autosuche seid, schaut euch immer die Bilder ganz genau an. Eine aktuelle Auswertung von mobile.de zeigt, zwischen den Lackierungen liegen beim Durchschnittspreis satte 20.000 Euro Unterschied. Ich habe es nicht glauben können. Also richtig ins Geld gehen ausgefallene Farben wie zum Beispiel lila, gelb, grün. Am günstigsten fahrt ihr dagegen mit braun, silber oder beige. So die Statistik. Wer beim Autokauf also spart, hat am Monatsende einfach mehr übrig für den nächsten Urlaub. So schaut's nämlich aus. Also lehnt euch entspannt zurück bei uns auf Arabella München. Wir haben für euch mehr 80er, mehr 90er, egal welche Farbe und welches Modell. Wir sind auf jeden Fall Bon Jovi, The Blaze of Glory, Carl Simon mit dabei und die Stimme der legendären Band Chicago, Peter Cetera.

Isabella München, 20.23 Uhr, Bon Jovi, The Blaze of Glory und der zuverlässige Verkehrsservice für München und die Region aus der Arabella Verkehrszentrale eine Gefahrenmeldung. Und zwar A92 Deckendorf München, Höfreising mit den beiden Richtungen. Achtung, hier kommt euch ein Geisterfahrer entgegen. Bitte nicht überholen. Vorsicht auf beiden Richtungsfahrbahnen. Wir melden, wenn die Gefahr vorüber ist. A92 Deckendorf Münchenhöhe, Freising Mitte in beiden Richtungen. Hier kommt euch der Geisterfahrer entgegen. Nicht überholen, Vorsicht auf beiden Richtungsfahrbahnen. Wir melden, wenn die Gefahr vorüber ist.

Arabella München um 20.30 Uhr. Das Wetter für München und die ganze Region: am Abend teilweise trocken, örtlich ist schon Regen wieder mal unterwegs, vereinzelt entlädt sich auch das eine oder andere Gewitter. Aktuelle 21 Grad am Nordbad, 20 meldet unter Schleißheim, knapp 20 bei euch in Otterfing, Landkreis Miesbach. In der Nacht erwarten uns dann besonders im Oberland nochmal zeitweise Regen und Gewitter, die Werte gehen runter 17 bis 15 Grad. Morgen Freitag, da lockern die Wolken erstmal auf, ab Mittag dann

0: Von Schwaben her erneut Regen und Gewitter dabei. Zum Teil kommen da auch große Regenmengen zusammen. Höchstwerte erreichen zuvor 19 bis 21 Grad. Mit dem Regen kühlt es dann runter auf etwa 10 Grad. Der Arabella München Wettertrend. Am Samstag bekommen wir viele Wolken, Sonne und nur selten noch Schauer. Von Sonntag bis in die nächste Woche scheint aber dann schon wieder häufig die Sonne. Das heißt, die Temperaturen liegen zunächst wenig über 20 Grad. Ab Sonntag wird es langsam wieder wärmer. Um 20 Uhr gleich 32, der zuverlässige Verkehrsservice für München und die Region. Und zwar haben wir folgende Meldung für euch, eine Gefahrenmeldung. Ich habe vorher gerade nochmal mit der Polizei telefoniert. Also er ist immer noch unterwegs, der Geisterfahrer A92 Deckendorf, München, Höhe Freising mit in beiden Richtungen. Hier kommt euch der Geisterfahrer entgegen. Bitte nicht überholen, Vorsicht auf beiden Richtungsfahrbahnen. Wir melden dann sofort, wenn die Gefahr vorüber ist. Weiter eine Meldung von der A9 Nürnberg, München, Kreuz Neufahrn. Die Überleitung zur A92 Richtung München, ein Unfall, da ist momentan die Ausfahrt gesperrt. Und Isering aus Richtung Mittlerer Ring, Ausfahrt Isering, rechte Spur gesperrt durch Brückenarbeiten bis morgen früh um 5. Und jetzt nochmal zur A92 Auflösung, Deckendorf, München, Höhe Freising, Mitte. Der Geisterfahrer hat die Autobahn jetzt verlassen. Gute und auch sichere Fahrt. Die aktuellsten Blitzer in München und der Region. Momentan haben wir keine Meldungen für Blitzer und Staus. München 4433, 4433 Telefon oder auch gerne per WhatsApp.
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0: Sailing Away. Mehr 80er, mehr 90er, ganz entspannt durch den Donnerstagabend. So mittlerweile 20.46 Uhr. Leben da, wo andere Urlaub machen. Nur eine Floskel, stimmt aber halt auch irgendwie überhaupt nicht. Also ich wohne ja mittendrin, bekomm's tagtäglich mit. Extrem viele Touristen sind unterwegs in Richtung Tegernsee zum Beispiel. Die Alpen, die sind komplett voll. Bin gestern mit dem Bike unterwegs gewesen. Es war ehrlich nimmer schön. Aber auch in der Stadt. Marienplatz.
1: Satzfreundlich, habe ich gesagt, nochmal. Ja,
0: ganz boah. Genau, so Sorge. Ich bin gestern mit dem Bike unterwegs gewesen, wie in der Stadt auch. Marienplatz, Englischer Garten, Olympiapark, voll ohne Ende. Aber da müssen wir heute durch. Die Touristen bringen schließlich auch das Geld. Also, wie gesagt, seid freundlich, hat auch schon der Heindling gesagt.

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2: Am Abend teilweise trocken, örtlich gibt es Regen, vereinzelt entlädt sich das ein oder andere Gewitter. Die Werte um die 21 Grad aktuell hier in München am Haus der Kunst. 19 meldet unser Wettermelder der Wille in Bad Tölz. Schöne Grüße dorthin. Und 20 Grad sind es bei euch in Breitbrunn am Ammersee im Landkreis Starnberg. In der Nacht erwarten uns dann besonders im Oberland nochmal zeitweise Regen und Gewitter. Die Werte gehen runter 17 bis 15 Grad. Morgen am Freitag lockern die Wolken etwas auf. Ab Mittag da von Schwaben her erneut Regen und Gewitter unterwegs. Zum Teil kommen auch große Regenmengen zusammen. Höchstwerte erreichen zuvor 19 bis 21 Grad. Mit dem Regen kühlt es dann auf etwa 15 Grad runter. Der Arabella München Wettertrend. Am Samstag bekommen wir Wolken, Sonne, nur selten noch Schauer. Von Sonntag bis in die nächste Woche scheint aber dann häufig die Sonne. Die Temperaturen liegen zunächst wenig über 20 Grad. Ab Sonntag wird es dann langsam wieder wärmer. Soweit das Wetter und jetzt die Arabella München Nachrichten.
3: Es ist 21 Uhr. Ich bin Florian Klaus. Weniger als zwei Drittel der Azubis sind noch mit ihrer Ausbildung zufrieden. So hoch war die Unzufriedenheit in einer Umfrage des Deutschen Gewerkschaftsbunds noch nie. Die Hälfte der Befragten fühlt sich psychisch belastet, etwa durch hohen Druck und Personalmangel im Ausbildungsbetrieb. Auch die finanzielle Situation belastet viele. Für Kinder im Alter zwischen 9 und 10 Jahren in Deutschland ist eine neue Vorsorgeuntersuchung geplant. Das hat der gemeinsame Bundesausschuss beschlossen, der festlegt, welche Leistungen die gesetzliche Krankenkasse übernimmt. Bisher gibt es regelmäßige

0: Untersuchungen für Kinder bis 5. Claudia Wächter berichtet.
1: U10 heißt der neue Check-up und bei dem sollen sich Ärzte vor allem auf mögliches Übergewicht konzentrieren, wie viel sich die Kids bewegen, ob es psychische Auffälligkeiten gibt und wie lange sie am Handy oder Tablet hängen. Stichwort Dauerscrollen führt oft zu Konzentrationsproblemen. Auch eine Impfberatung steht auf dem Programm, doch bis Praxen diese Untersuchung anbieten, wird es wohl noch einige Monate dauern.
0: Vorgestern hat die Polizei einen vermeintlich bewaffneten 14-Jährigen angeschossen. Zum Ablauf gibt es aber widersprüchliche Aussagen. Die Polizei sagt, der Jugendliche habe sich mit einer täuschend echt aussehenden erhobenen Softwarewaffe zu den Beamten umgedreht, als er sie ablegen sollte. Die Linke sagt unter Berufung auf ihn und die Eltern, dass er die Waffe schon abgelegt hatte, als der Schuss fiel. Der Fall wird noch geprüft. Er soll online andere Menschen zu Straftaten angestachelt haben. Deswegen ermittelt die Bundesanwaltschaft gegen einen mutmaßlichen Anführer von 2 Online-Gruppierungen. Die Behörde wirft dem schon im März festgenommenen Mann unter anderem vor, andere zu Mord und Brandstiftungen angestiftet zu haben. Außerdem geht es um Vergewaltigung und den sexuellen Missbrauch von Kindern. Der Fall erinnert an den White Tiger. Der junge Fußballstar Said Elmalla bleibt beim 1. FC Köln. Der 19-Jährige hat seinen Vertrag beim Bundesligisten vorzeitig um ein Jahr bis 2031 verlängert. In den vergangenen Monaten hatte es einige Wechselspekulationen um ihn gegeben. In einem Video könnte er dem ein oder anderen Köln-Fan also auch einen Schrecken eingejagt haben, als er gesagt hat, eure Nummer 13 geht. Er läuft jetzt nämlich mit der prestigeträchtigen Nummer 10 auf.
2: Ja, 3 Minuten nach 9, der zuverlässige Verkehrsservice für München und die Region mit abnehmender Tendenz. Das heißt, wir haben noch genau eine Meldung. Isaring Richtung Mittlerer Ring, Ausfahrt Isaring. Aktuell die rechte Spur gesperrt durch Brückenarbeiten bis morgen früh um 5. Da gibt es Behinderungen und auch Stauungen am Abend. Bitte immer aufpassen, da sind Arbeiter auf der Fahrbahn unterwegs. Die aktuellsten Blitzer in München und der Region. Aktuell keine Meldungen für Blitzer und Staus. Könnt ihr jederzeit ergänzen. In der Arabella Verkehrszentrale, Telefon oder auch gerne per WhatsApp.
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2: Ja, mittlerweile sind wir in der 3. Ferienwoche angekommen. Vielleicht geht's ja für euch auch nochmal zum Zelteln oder neudeutsch Camping. Gibt ja gefühlt eigentlich... Ich hatte irgendwie nur 2 Möglichkeiten. Also man liebt es oder man hasst es. Also ich persönlich gehöre jetzt zu den Letzteren, aber das ist jetzt nicht wichtig. Eine neue Studie hat aber gezeigt, Campingurlauber sind auf jeden Fall glücklicher. Bei dieser Umfrage haben knapp 80% aller Campingfans nämlich gesagt, dass sie sich als fröhlichen und gut gelaunten Menschen sehen. Durchschnittlich sagen das sonst nur knapp 70 Leute von sich. Aber es ändert sich ja vielleicht bald, denn Campen ist nach wie vor voll im Trend. Also wir werden dann wohl alle immer glücklicher. Egal, ob ihr gerade im Urlaub seid oder daheim, wir begleiten euch mit mehr 80er und mehr 90er. Jawohl, hier sind Cool and the Gang, The Beautiful Thousand und Curtis Tigers.

Ella München. Curtis Stigers 1992 kam überall in den Charts mit I Wonder Why. Mehr 80er, mehr 90er eben auf Arabella München. Was macht Curtis Stigers heute? Ja, nicht viel. Lebt von den Tantiemen und schreibt ein paar Radio-Jingles, aber es rentiert sich offensichtlich. So, mittlerweile 8:45 auf Arabella München. Wir sind da mittendrin in den Sommerferien. Koffer packen vielleicht am späten Abend, kurz vorm Urlaubstart morgen. Ja, während wir ja lieber 3 Stunden vor dem Abflug am Gate sitzen und alle 5 Minuten, sage ich mal so, nach dem Reisepass tasten, nimmt jetzt die jüngere Generation das Ganze deutlich lockerer, habe ich an meinem Sohn auch festgestellt. Eine neue Urlaubsstudie zeigt nämlich vor allem

Reisende unter 30, die kommen gerne auf den allerletzten Drücker an den Flughafen und vergessen prompt am häufigsten wichtige Dinge, wie zum Beispiel ihren Ausweis daheim. Hat natürlich auch einen Vorteil, wer den Pass zu Hause vergisst, verplempert am Abfluggate wenigstens keine Zeit mit endlosem Warten. Also packt euch ganz entspannt aufs Sofa, genießt die späten Stunden bei uns auf Arabella München. Mehr 80er, mehr 90er bei Arabella Relaxed München. Barbara Streisand und Barry Gibb von den Bee Gees mit Guilty hatten in den 80ern, ja international, Nummer 1 Hit. Diesen hier nämlich. Dazu habe ich gleich OMD mit Dream of Me und Musik aus Australien von Earth,

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2: Es ist gleich 21.30 Uhr, das Wetter für München und die ganze Region. Am Abend teilweise trocken, örtlich gibt's Regen, vereinzelt auch Gewitter. Wir haben knapp 21 Grad hier in München am Friedensengel. 19 meldet Schöngeising und 19 bei euch auch in Dorf im Landkreis Erding. Später in der Nacht erwarten uns dann besonders im Oberland mal zeitweise Regen und Gewitter. Werte gehen dann runter, 17 bis 15 Grad. Morgen lockern die Wolken erstmal auf. Ab Mittag dann von Schwaben her erneut Regen und Gewitter. Zum Teil kommen da richtig große Regenmengen zusammen, heißt es. Die Höchstwerte erreichen zuvor 19 bis 21 Grad. Mit dem Regen kühlt's allerdings runter auf etwa 15 Grad. Der Arabella München Wettertrend. Am Samstag Wolken, Sonne, nur selten noch Schauer. Von Sonntag bis in die nächste Woche scheint dann aber häufig die Sonne. Das heißt, die Temperaturen liegen zunächst wenig über 20 Grad. Ab Sonntag wird's dann langsam aber schon wieder wärmer. Um 21.30 Uhr, halb 10, das Wetter für München und die ganze Region hatten wir. Jetzt der zuverlässige Verkehrsservice für München und die Region. Es ist ruhig auf den Straßen. Eine Meldung habe ich trotzdem, und zwar Isarring Richtung Mittlerer Ring. Ausfahrt Isarring, rechte Spur gesperrt durch Brückenarbeiten. Bis morgen früh um 5 könnte es leichte Stauungen geben, mal mehr, mal weniger. Aber ganz wichtig, bitte vorsichtig fahren, da sind Arbeiter auf der Fahrbahn unterwegs. Die aktuellsten Blitzer München und der Region, da liegen uns aktuell keine Meldungen vor für Blitzer und Staus. München 4433 4433. Telefon gerne, aber auch per WhatsApp.
1: Stau am Mittleren Ring.
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Arabella München und The King of Pop, Michael Jackson, Heal the World, mehr 80er, mehr 90er. Arabella, Relax München an diesem Donnerstagabend bei knapp 21 Grad. So, mittlerweile 21.42 Uhr. Wochenende steht ja quasi vor der Tür. Vielleicht geht's ja mal wieder in Richtung Tegernsee, nämlich zum Wallberg. Bei der Wallbergbahn wird nämlich gefeiert, nämlich immer noch 75-jähriges Bestehen, diesen Sonntag mit Gorselschneuzen, mit Schurplatteln und mit Blaskapelle. Die Bahn, die fährt ab 8.45 Uhr in der Früh, geht schon mal noch los nach oben. Das Programm startet um 11 Uhr. Die Berg- und Talfahrt kosten für Erwachsene knapp 30 Euro, für Kinder die Hälfte. Das Wetter wird wieder fantastisch mit Werten um die 24, 25 Grad mit viel Sonnenschein. Und der Ausblick ist natürlich ja unbezahlbar. In diesem Sinne, Servus, einen schönen Abend, euer Klaus Schmeiger. Bis morgen.

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1: Im Allgäu und entlang der Alpen, da kommen gerade noch einige Schauer und auch Gewitter runter. Ansonsten ist der Freistaat aber an den meisten Stellen gerade trocken. Die Temperaturen gehen runter auf 17 bis 11 Grad. Morgen, der Freitag, wird der wohl ungemütlichste Tag in der ganzen Woche. Es breiten sich nämlich von Süden her Wolken aus. Und ab Mittag kann es dann auch Regen und Gewitter geben. Vor allem in Richtung Bayerischer Wald kommt einiges runter. Die Höchstwerte liegen dann zwischen 17 Grad im Oberallgäu und bis zu 24 Grad. Am Untermain.
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1: Es ist 22 Uhr. Ich bin Yves Simon. Hoher Druck, geringe Bezahlung und Personalmangel im Betrieb. Die Zufriedenheit von Auszubildenden in Deutschland ist auf einem neuen Tiefpunkt angekommen. Nicht mal 2/3 haben in einer Umfrage des Deutschen Gewerkschaftsbunds gesagt, dass sie zufrieden mit ihrer Ausbildungsstelle sind. Das sind so wenige wie noch nie. Die Hälfte der Azubis fühlt sich außerdem psychisch belastet. So langsam aber sicher marschieren wir doch wieder auf den Herbst zu und das heißt, die Heizsaison steht vor der Tür. Die Gasspeicher in Deutschland sind allerdings nur halb gefüllt in diesem Jahr. Aber das Bundeswirtschaftsministerium versucht zu beruhigen. Eine Gasmangellage ist für den kommenden Winter nicht zu erwarten, heißt es von da. Claudia Wächter berichtet.
2: Entscheidend sind ja nicht nur die Speicher, betont das Ministerium. Gas komme auch über Pipelines aus Norwegen, anderen EU-Ländern und den LNG-Terminals. Außerdem, eine angespannte Marktlage sei noch keine Versorgungskrise. Aber man werde sich kümmern, falls nötig. Verbraucherschützer haben aber bereits vor steigenden Gaspreisen

0: Preisen gewarnt. Und auch die Linke mahnt, die Wirtschaftsministerin müsse endlich aktiv werden.
1: Der medizinische Dienst fordert ein verpflichtendes Meldesystem für Behandlungsfehler. Es geht um sogenannte Never-Events, also schwere vermeidbare Fehler. Das sind zum Beispiel Tupfer, die nach einer OP einfach im Körper bleiben oder Verwechslungen von Körperteilen oder ganzen Patienten. 150 Fälle von Behandlungsfehlern hatte die Expertenorganisation im letzten Jahr als gravierend eingestuft. In Unterfranken musste die Feuerwehr am Wochenende bei gleich zwei größeren Waldbränden aktiv werden. Inzwischen haben die Ermittler die wahrscheinlichen Ursachen für diese beiden Brände gefunden. In Rechtenbach im Landkreis Main-Spessart, da hatte es wohl einen sogenannten Spannungsüberschlag an einem Strommast gegeben, der einen Baum getroffen hat. Und der Brand im Landkreis Aschaffenburg ist im Bereich der Batterie eines Elektrozauns ausgebrochen. Die FIFA hat den Austragungsort für das Finale der Frauen-WM im nächsten Jahr festgelegt. Es steigt im legendären Maracanã-Stadion in Rio de Janeiro. Da hatten sich die Männer 2014 für Deutschland den WM-Titel geholt. Gastgeber Brasilien eröffnet das Turnier dort am 24. Juni und das Team von Bundestrainer Christian Wück ist auch schon sicher qualifiziert. Titelverteidiger ist Spanien. Es ist jetzt kurz nach 10.
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1: Wir schauen auf die A9 München Richtung Nürnberg bei Ingolstadt Nord. Hier läuft momentan eine Unfallaufnahme. Und A9, aber anderer Abschnitt, Nürnberg in Fahrt Richtung Berlin zwischen Münchberg Süd und Münchberg Nord. Hier ein LKW mit Panne blockiert die rechte und die Standspur. Allen unterwegs eine gute und sichere Fahrt.
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0: Wetter für München und die ganze Region.
1: Im Allgäu und entlang der Alpen, da kommen gerade noch einige Schauer und auch Gewitter runter. Ansonsten ist der Freistaat aber an den meisten Stellen gerade trocken. Die Temperaturen gehen runter auf 17 bis 11 Grad. Morgen, der Freitag, wird der wohl ungemütlichste Tag in der ganzen Woche. Es breiten sich nämlich von Süden her Wolken aus und ab Mittag kann es dann auch Regen und Gewitter geben. Vor allem in Richtung Bayerischer Wald kommt einiges runter. Die Höchstwerte liegen dann zwischen 17 Grad im Oberallgäu und bis zu 24 Grad am Untermain.
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1: Ich bin Yves Simon. Hoher Druck, geringe Bezahlung und Personalmangel im Betrieb. Die Zufriedenheit von Auszubildenden in Deutschland ist auf einem neuen Tiefpunkt angekommen. Nicht mal 2/3 haben in einer Umfrage des Deutschen Gewerkschaftsbunds gesagt, dass sie zufrieden mit ihrer Ausbildungsstelle sind. Das sind so wenige wie noch nie. Die Hälfte der Azubis fühlt sich außerdem psychisch belastet. In Unterfranken musste die Feuerwehr am Wochenende bei gleich 2 größeren Waldbränden aktiv werden. Inzwischen haben die Ermittler die wahrscheinlichen Ursachen für diese beiden Brände gefunden. In Rechtenbach im Landkreis Main-Spessart, da hatte es wohl einen sogenannten Spannungsüberschlag an einem Strommast gegeben, der einen Baum getroffen hat. Und der Brand im Landkreis Aschaffenburg ist im Bereich der Batterie eines Elektrozauns ausgebrochen.
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0: das Wetter für München und die ganze Region.
1: Heute Nacht ist der Freistaat nicht sicher vor Gewittern. Momentan prasselt es im Süden Bayerns ganz schön an einigen Stellen vom Allgäu rüber bis ins Berchtesgadener Land und auch südlich von München momentan. Ansonsten ist der Himmel momentan wechselhaft, aber es kann jederzeit wieder losgehen. Die Temperaturen gehen runter auf 17 bis 11 Grad. Tagsüber haben wir erstmal teilweise zumindest Sonne, aber alles in allem wird es morgen doch ungemütlich, denn vor allem am Nachmittag haben wir Regen und Gewitter, das Ganze vor allem im Süden Bayerns. Die Temperaturen gehen rauf auf 17 bis 24 Grad.
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1: Es ist 23 Uhr, ich bin Yves Simon. Eine Lufthansa-Maschine von Frankfurt nach Chicago musste wegen eines medizinischen Notfalls außerplanmäßig in Schottland landen, in Glasgow, um genau zu sein. Für die Boeing 747-8 mit 358 Passagieren wurde die Luftnotlage erklärt, damit der kranke Fluggast schnell einen Notarzt bekommt. Weil die Crew dann allerdings durch die lange Bodenzeit ihre Dienstzeiten überschritten hätte, ist dann der Flug LH-430 nicht fortgesetzt worden. Die Maschine ist nach Frankfurt zurückgeflogen, die Passagiere sind dann aber umgebucht worden. In Sachsen-Anhalt sorgt gerade die Spende eines CDU-Politikers an die AfD für Ärger. Der Bürgermeister von Seehausen, Bert Prange, hat der AfD 10.000 Euro überwiesen und ihr öffentlich seine Stimme empfohlen. Ihm droht jetzt ein Parteiausschlussverfahren. Im Nahen Osten ist ein US-Flugzeugträger angekommen. Die George Washington löst die Abraham Lincoln ab. Auf der Lincoln soll es wegen des monatelangen Einsatzes im Irankrieg zu Versorgungsproblemen bei der Crew gekommen sein. Die Demokraten

0: fordern jetzt eine gründliche Aufklärung der Zustände an Bord. Einmal auf dem Münchner Oktoberfest feiern und dabei vielleicht sogar in einem Netflix-Film landen, ja, das könnte dieses Jahr tatsächlich für einige Besucher so passieren. Denn für eine Romantic Comedy werden bis zu 4000 Komparsen gesucht. Für uns berichtet Julia Wasselkopf. Julia, was wissen wir denn über den Dreh?
1: Ja, noch wird ziemlich viel geheim gehalten. Weder Titel noch Handlung oder Besetzung sind bekannt. Klar ist aber, gedreht wird zwischen September und November in Oberbayern. Unter anderem auf dem Oktoberfest und den Filmstudios in Penzing. Produziert wird das Ganze von Wiedemann und Berg, also der Firma, die zum Beispiel auch hinter der Netflix-Serie Dark steckt.
0: Jetzt schlägt Gianni Infantino auch der Ärger der vielen Fans ins Gesicht. Ein internationales Bündnis von Fußballfans fordert den Sturz des FIFA-Bosses und hat dafür auch extra eine Petition gestartet. Die Organisation wirft ihm vor, den Fußball mehrfach verraten zu haben und verlangt eine grundlegende Reform des Weltverbands. Das Bündnis, das nach eigenen Angaben hunderte Millionen Fans vertritt, mischt sich damit in den Wahlkampf um die FIFA-Spitze ein. Außerdem denken mehrere Regionalverbände über ein Misstrauensvotum gegen Infantino nach. Es ist jetzt kurz nach 11.
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0: A93 Weiden Richtung Hof zwischen Markt Rittwitz Süd und Markt Rittwitz Nord. Hier steht ein LKW mit Panne und es liegen Reifenteile auf der Fahrbahn. 3 Kilometer Stau gerade auf der A99, die Westumfahrung München in Richtung Nürnberg. Zwischen München-Freiham Mitte und München-Lochhausen hier momentan Wartezeit 24 Minuten. Allen unterwegs eine gute und sichere Fahrt.
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1: Heute Nacht ist der Freistaat nicht sicher vor Gewittern. Momentan prasselt es im Süden Bayerns ganz schön an einigen Stellen vom Allgäu rüber bis ins Berchtesgadener Land und auch südlich von München momentan. Ansonsten ist der Himmel momentan wechselhaft, aber es kann jederzeit wieder losgehen. Die Temperaturen gehen runter auf 17 bis 11 Grad. Tagsüber haben wir erstmal teilweise zumindest Sonne, aber alles in allem wird es morgen doch ungemütlich, denn vor allem am Nachmittag haben wir Regen und Gewitter, das Ganze vor allem im Süden Bayerns. Die Temperaturen gehen rauf auf 17 bis 24 Grad.
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1: Ich bin Yves Simon. Eine Lufthansa-Maschine von Frankfurt nach Chicago musste wegen eines medizinischen Notfalls außerplanmäßig in Schottland landen, in Glasgow, um genau zu sein. Für die Boeing 747-8 mit 358 Passagieren wurde die Luftnotlage erklärt, damit der kranke Fluggast schnell einen Notarzt bekommt. Weil die Crew dann allerdings durch die lange Bodenzeit ihre Dienstzeiten überschritten hätte, ist dann der Flug LH430 nicht fortgesetzt worden. Die Maschine ist nach Frankfurt zurückgeflogen. Die Passagiere sind dann aber umgebucht worden. Einmal auf dem Münchner Oktoberfest feiern und dabei vielleicht sogar in einem Netflix-Film landen, ja, das könnte dieses Jahr tatsächlich für einige Besucher so passieren. Denn für eine Romantic Comedy werden bis zu 4000 Komparsen gesucht. Für uns berichtet Julia Wasselkopf. Julia, was wissen wir denn über den Dreh?
2: Ja, noch wird ziemlich viel geheim gehalten. Weder Titel noch Handlung oder Besetzung sind bekannt. Klar ist aber, gedreht wird zwischen September und November in Oberbayern. Unter anderem auf dem Oktoberfest und den Filmstudios in Penzing. Produziert wird das Ganze von Wiedemann und Berg, also der Firma, die zum Beispiel auch hinter der Netflix-Serie Dark steckt.
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1: Heute Nacht ist der Himmel wechselnd bewölkt bei uns im Freistaat. Es kann aber immer wieder mal Schauer und auch kräftige Gewitter, teilweise auch mit Unwetterpotenzial geben. Niemand ist da wirklich sicher. Die Temperaturen heute Nacht gehen runter auf 11 bis 17 Grad. Gerade messen wir in Münchberg in Oberfranken 16 Grad, Oberaudorf in Oberbayern und Maxhütte Haidhof in der Oberpfalz 18 Grad. Tagsüber vor allem ab dem Mittag Schauer und Gewitter in der Südhälfte Bayerns. Die Temperaturen gehen rauf auf 17 bis 24 Grad.
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1: Es ist 0 Uhr, ich bin Yves Simon. Letzten Abend und auch in der Nacht hat es ja schon schwere Unwetter mit Starkregen gegeben, auch bei uns in Bayern. Jetzt wieder. Und am Abend ist sogar der komplette Marktplatz in Greding in Mittelfranken unter Wasser gestanden. 40 Liter Wasser und das pro Quadratmeter innerhalb von gerade mal 20 Minuten. Das hat die Kanalisation und den harten vertrockneten Boden da doch an seine Grenzen gebracht. Auch mehrere Keller sind vollgelaufen und die A9 bei Greding war zwischenzeitlich überflutet. Dort ist das Wasser aber halbwegs zügig wieder abgelaufen. Wegen des Feuers im Hürtgenwald in der Eifel in Nordrhein-Westfalen hat es vor einer Woche ja Evakuierungen gegeben. Jetzt aber ist der Brand komplett gelöscht. Und auch im Brandgebiet, im Naturschutzgebiet Hohes Venn, im belgischen Grenzgebiet zu Deutschland, hat sich die Lage weiter entspannt. Jan-Henner Reitze berichtet.
2: Große Erleichterung beim Bürgermeister von Hürtgenwald, der sich bei allen Einsatzkräften und freiwilligen Helfern für ihren unermüdlichen Einsatz bedankt. Kein Haus sei zu Schaden gekommen. Das vom Feuer betroffene Gebiet bleibt allerdings gesperrt, damit kein neuer Brand ausgelöst wird und weil beschädigte Bäume noch umstürzen könnten.
1: Entwarnung aus dem Bundeswirtschaftsministerium, denn trotz niedrigerer Speicherstände als in den letzten Jahren wird im kommenden Winter nach jetzigem Stand zumindest keine Gasmangellage erwartet. Die Versorgung läuft über Pipelines aus Norwegen, LNG-Terminals und europäische Nachbarländer. Hohe Preise wegen des Iran-Kriegs bedeuten noch lange keine Versorgungskrise.

0: In Ismaning bei München hat ein Autofahrer offenbar einen Polizisten angefahren. Der Beamte ist verletzt worden und kam ins Krankenhaus. Es sind auch Schüsse gefallen, als nämlich der Fahrer einfach abhauen wollte, hat einer der Polizisten auf das Auto geschossen, um es am Abhauen zu hindern. Der Fahrer ist dann erst mit dem Auto weggefahren, dann wollte er zu Fuß weiter. Jetzt ist er aber doch in Gewahrsam. Was genau hinter dem Vorfall steckt, das ist noch unklar. Möglich ist auch ein vorausgegangenes Verkehrsdelikt. Der Lotto-Jackpot über die maximale Gewinnsumme von 50 Millionen Euro ist schon wieder geknackt worden. Diesmal teilen sich drei Gewinner diese Megasumme. Einmal geht das Geld nach Hessen und gleich zweimal nach Niedersachsen. Bemerkenswert, denn erst am letzten Samstag war ein 50-Millionen-Jackpot geknackt worden, nachdem es vorher 40 Ziehungen gab, ohne einen einzigen Gewinner. Es ist jetzt kurz nach 12.
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0: Aktuell Sperre auf der A70 Bamberg Richtung Schweinfurt zwischen dem Dreieck Werntal und dem Dreieck Schweinfurt-Werneck. Der Grund ist ein Unfall mit LKW, ungünstigerweise ausgerechnet hier in der Baustelle. Und wegen Grenzkontrollen Wartezeit auf der A8 Salzburg in Fahrt Richtung München zwischen der Grenze und Bad Reichenhall. Wartezeit momentan 12 Minuten. Allen unterwegs eine gute und sichere Fahrt.
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1: Heute Nacht ist der Himmel wechselnd bewölkt bei uns im Freistaat. Es kann aber immer wieder mal Schauer und auch kräftige Gewitter, teilweise auch mit Unwetterpotenzial geben. Niemand ist da wirklich sicher. Die Temperaturen heute Nacht gehen runter auf 11 bis 17 Grad. Gerade messen wir in Münchberg in Oberfranken 16 Grad, Oberaudorf in Oberbayern und Maxhütte-Haidhof in der Oberpfalz 18 Grad. Tagsüber vor allem ab dem Mittag Schauer und Gewitter in der Südhälfte Bayerns. Die Temperaturen gehen rauf auf 17 bis 24 Grad.
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1: Ich bin Yves Simon. Letzten Abend und auch in der Nacht hat es ja schon schwere Unwetter mit Starkregen gegeben, auch bei uns in Bayern. Jetzt wieder. Und am Abend ist sogar der komplette Marktplatz in Greding in Mittelfranken unter Wasser gestanden. 40 Liter Wasser und das pro Quadratmeter innerhalb von gerade mal 20 Minuten. Das hat die Kanalisation und den harten vertrockneten Boden da doch an seine Grenzen gebracht. Auch mehrere Keller sind vollgelaufen und die A9 bei Greding war zwischenzeitlich überflutet. Dort ist das Wasser aber halbwegs zügig wieder abgelaufen. Wegen des Feuers im Hürtgenwald in der Eifel in Nordrhein-Westfalen hat es vor einer Woche ja Evakuierungen gegeben. Jetzt aber ist der Brand komplett gelöscht. Und auch im Brandgebiet, im Naturschutzgebiet Hohes Venn, im belgischen Grenzgebiet zu Deutschland, hat sich die Lage weiter entspannt. Jan-Henner Reitze berichtet.
2: Große Erleichterung beim Bürgermeister von Hürtgenwald, der sich bei allen Einsatzkräften und freiwilligen Helfern für ihren unermüdlichen Einsatz bedankt. Kein Haus sei zu Schaden gekommen. Das vom Feuer betroffene Gebiet bleibt allerdings gesperrt, damit kein neuer Brand ausgelöst wird und weil beschädigte Bäume noch umstürzen könnten.
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1: Im nördlichen Schwaben und im Berchtesgadener Land, auch im Allgäu, rumpeln noch so ein paar Gewitter rum. Ansonsten ist die Nacht inzwischen einigermaßen ruhig. Es sind allerdings doch hier und da recht viele Wolken am Himmel unterwegs. Momentan messen wir 16 Grad in Arnstein in Unterfranken, Lindenberg im Allgäu 17, Altenbach in Niederbayern 19 Grad. Heute tagsüber zeigt sich höchstens mal kurz die Sonne. Von den Alpen her zieht es im Laufe des Tages immer mehr zu und am Nachmittag folgen dann Regen und Gewitter. Im Südosten kann das Ganze auch unwetterartig ausfallen. Die Höchstwerte nur 17 bis 24 Grad.
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1: Es ist 1 Uhr. Ich bin Yves Simon. Jeder zweite Azubi in Deutschland fühlt sich psychisch belastet. Das zeigt eine Umfrage unter mehr als 13.000 jungen Menschen für den Ausbildungsreport des Deutschen Gewerkschaftsbunds. Nur noch knapp 2/3 bewerten ihre Ausbildung positiv. Besonders häufig klagen die Befragten über Leistungs- und Zeitdruck, Personalmangel und auch Aufgaben, die mit ihrer eigentlichen Lehre im Job überhaupt gar nichts zu tun haben. Wieder ist eine Sprengstoffdrohne aufgetaucht, dieses Mal in der Nähe eines Gasfelds im Schwarzen Meer in Rumänien, und laut der dortigen Regierung waren die Arbeiter in akuter Gefahr. Trotzdem, die Drohne konnte rechtzeitig unschädlich gemacht werden. Waldbrände werden zunehmend ein immer größeres Problem bei uns in Europa. Davon gehen Klimaforscher aus. Die Fläche, die von Waldbränden betroffen ist, die könnte sich sogar verdreifachen. Zu diesem Ergebnis kommt die Studie einer internationalen Forschergruppe. Aber auch Möglichkeiten werden da genannt, wie diese Entwicklung vielleicht vermieden werden kann. Jan-Henner Reitze berichtet.
2: Dieser Sommer mit deutlich überdurchschnittlich vielen und flächenmäßig großen Waldbränden hat schon gezeigt, was in Zukunft häufiger vorkommen könnte. Besonders betroffen waren Frankreich, Spanien und Griechenland. Aber auch in Deutschland gehen die Autoren von mehr Wald- und Flächenbränden aus, je nachdem, wie viel wärmer es tatsächlich noch wird.
1: Bissige Hunde, bissige Welse und auch bissige Schildkröten, das hatten wir alles schon. Im Waldsee im oberbayerischen Schechen ist jetzt allerdings ein Schwimmer von einem Biber gebissen worden. Zähne haben die Nager ordentliche, das wissen wir, wenn wir uns einfach nur die angefressenen Bäume anschauen am Ufer. Der Verletzte wurde im Krankenhaus in Rosenheim behandelt. Wahrscheinlich wollte der Biber seinen Nachwuchs beschützen, davon sind Naturschützer überzeugt. Die Gemeinde will den Biber trotzdem töten lassen, die Naturschützer gehen dagegen auf die Barrikaden. Wenn im Franz-Beckenbauer Supercup am Wochenende Borussia Dortmund und der FC Bayern aufeinandertreffen, ist Jamal Musiala wohl nur Zuschauer. Medien berichten nämlich, dass Trainer Kompany den 23-Jährigen nicht nominieren will für den Kader. Bei den letzten beiden Testspielen gegen Leipzig und Heidenheim war Musiala wegen kurzer Blackouts ärztlich behandelt worden. Inzwischen ist bekannt, dass es sich dabei um sogenannte Absenzen handelt. Eine Art epileptische Anfälle ist das, die mit der richtigen ärztlichen Betreuung aber gut behandelbar sind. Es ist jetzt kurz nach 1.
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1: A70 Bamberg in Richtung Schweinfurt. Zwischen dem Dreieck Werntal und dem Dreieck Schweinfurt-Werneck haben wir Probleme in der Baustelle. Da gab es einen Unfall. Es gibt aber die Möglichkeit, über die linke Spur an der Unfallstelle vorbeizufahren. Ansonsten allen unterwegs eine gute und sichere Fahrt durch die Nacht.
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1: Im nördlichen Schwaben und im Berchtesgadener Land, auch im Allgäu, rumpeln noch so ein paar Gewitter rum. Ansonsten ist die Nacht inzwischen einigermaßen ruhig. Es sind allerdings doch hier und da recht viele Wolken am Himmel unterwegs. Momentan messen wir 16 Grad in Arnstein in Unterfranken, Lindenberg im Allgäu 17, Aidenbach in Niederbayern 19 Grad. Heute tagsüber zeigt sich höchstens mal kurz die Sonne. Von den Alpen her zieht es im Laufe des Tages immer mehr zu und am Nachmittag folgen dann Regen und Gewitter. Im Südosten kann das Ganze auch unwetterartig ausfallen. Die Höchstwerte nur 17 bis 24 Grad.
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1: Ich bin Yves Simon. Jeder zweite Azubi in Deutschland fühlt sich psychisch belastet. Das zeigt eine Umfrage unter mehr als 13.000 jungen Menschen für den Ausbildungsreport des Deutschen Gewerkschaftsbunds. Nur noch knapp 2/3 bewerten ihre Ausbildung positiv. Besonders häufig klagen die Befragten über Leistungs- und Zeitdruck, Personalmangel und auch Aufgaben, die mit ihrer eigentlichen Lehre im Job überhaupt gar nichts zu tun haben. Bissige Hunde, bissige Welse und auch bissige Schildkröten, das hatten wir alles schon. Im Waldsee im oberbayerischen Schechen ist jetzt allerdings ein Schwimmer von einem Biber gebissen worden. Zähne haben die Nager ordentliche, das wissen wir, wenn wir uns einfach nur die angefressenen Bäume anschauen am Ufer. Der Verletzte wurde im Krankenhaus in Rosenheim behandelt. Wahrscheinlich wollte der Biber seinen Nachwuchs beschützen, davon sind Naturschützer überzeugt. Die Gemeinde will den Biber trotzdem töten lassen, die Naturschützer gehen dagegen auf die Barrikaden.
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1: An den meisten Stellen bei uns im Freistaat ist es gerade trocken, aber es ziehen neue, kräftige Gewitter gerade vom Bodensee ins Allgäu rein. In Füssen, da dürfte es gleich anfangen, ordentlich zu schütten. Außerdem haben wir im Südosten noch so ein paar Schauer. Die Temperaturen Neutraubling in der Oberpfalz gerade gemessen 19 Grad, Traunstein, Oberbayern 18 und Hof in Oberfranken 12 Grad. Heute tagsüber wird es dann vor allem ab dem Mittag Regen geben, der sich von Süden her im Freistaat ausbreitet. 17 bis 24 Grad, mehr werden es nicht. Und am Samstag schauen wir schon mal aufs Wochenende, besonders im Nordosten. Kurze Schauer, ansonsten wird es dann einen Wolkenmix geben.
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1: Es ist 2 Uhr, ich bin Yves Simon. Einen Banküberfall mit KI planen. Eine gute Idee, das hat sich ein 23-Jähriger in Omaha im US-Bundesstaat Nebraska gedacht. Unter anderem hatte der Mann ChatGPT gefragt, wie lange es denn dauert, bis die Polizei da ist. Wirklich clever hat sich der Mann aber nicht angestellt. Kameras haben sein unmaskiertes Gesicht gefilmt und sein Auto auch samt Kennzeichen. Auf seinem Handy haben die Ermittler dann die Jet-Verläufe mit der KI gefunden. Jetzt muss er über 10 Jahre ins Gefängnis. Gas dürfte in diesem Winter wegen des Iran-Kriegs und anderen Krisen teuer sein. Außerdem sind die Gasspeicher gerade erst zur Hälfte gefüllt, weniger als letztes Jahr zu dieser Zeit. Die Opposition fordert die Regierung auf, aktiv zu werden. Das Bundeswirtschaftsministerium versucht zu beruhigen und will nichts von einer Gasmangellage wissen. Der Chef der Bundesnetzagentur Müller appelliert im ZDF an die Versorger, ihre Speicher zu füllen.
2: Es ist genug Gas verfügbar. Man muss es nur einkaufen und auch in Deutschland, in Europa einspeichern. Das kann man Stand heute auch noch schaffen. Man muss dafür nur jetzt richtig ranklotzen.
1: Verbraucherschützer meinen, sich schon mal nach günstigeren Versorgern umschauen, das kann nicht schaden. Wieder Unwetter über Bayern am Abend. Dieses Mal hat es Greding in Mittelfranken getroffen. Innerhalb von nur 20 Minuten sind 40 Liter Wasser auf einen Quadratmeter runtergekommen. Zu viel. Keller und auch der Marktplatz waren zeitweise unter Wasser. Viele junge Menschen in Deutschland haben das Vertrauen in die gesetzliche Rente komplett verloren. Laut einer Umfrage erwartet weniger als die Hälfte der 18- bis 30-Jährigen im Alter noch Geld vom Staat. Deswegen legen viele fürs Rentenalter einfach selbst Geld zurück. Die Angst vor Altersarmut zählt für die Gen Z inzwischen zu den größten Sorgen, die sie haben. Beim Thema Videobeweis bekommen die Fußballfans jetzt Rückendeckung aus der Bundesliga. Der FC Augsburg spricht sich klar für die Abschaffung des VAR aus. Geschäftsführer Ströll kritisiert, dass der Videoreferee immer eher neue Diskussionen auslöst, als alte Probleme zu lösen. Und dass die Emotionen dabei auch auf der Strecke bleiben. Mehrere Fanszenen wollen jetzt am Pokalwochenende Aktionen in den Stadien starten. Es ist jetzt kurz nach 2.
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1: Momentan haben wir nur die A70 Bamberg Richtung Schweinfurt zwischen dem Dreieck Werntal und dem Dreieck Schweinfurt-Werneck. Da läuft in der Baustelle eine Unfallaufnahme. Man kommt über die linke Spur allerdings an der Unfallstelle vorbei. Ansonsten allen unterwegs eine gute und sichere Fahrt.